0: Politiker soll die gesetzliche Rentenversicherung verpflichtet werden. Für Beamte noch nicht direkt, aber mittel- bis langfristig ebenfalls. Bisher sind das aber nur Vorschläge, über die Umsetzung entscheidet die Bundesregierung. Das israelische Militär schränkt seine Angriffe im Südlibanon offenbar ein. Die andauernden Kämpfe dort mit der Hisbollah-Miliz gefährden die Gespräche zwischen den USA und dem Iran für ein Kriegsende. Aus der Nachrichtenredaktion Jonas Valentin Weber.
1: Laut der Armee hat die Regierung sie angewiesen, die Angriffe auf Ziele der Hisbollah weitgehend zu stoppen. Ausgenommen davon sei die sogenannte Sicherheitszone, die sich von der israelischen Grenze nach Norden in den Libanon zieht. Vorher hatte die Führung in Teheran angekündigt, wegen der israelischen Angriffe die für den Ölhandel wichtige Straße von Hormus wieder zu sperren. Der Iran sieht in den Attacken einen Verstoß gegen das mit den USA ausgehandelte Rahmenabkommen für ein Kriegsende. Trotzdem soll es heute in der Schweiz weitere Gespräche zwischen den USA und dem Iran geben.
0: Die neue Doppelspitze der Partei Die Linke besteht aus Ines Schwertner und Luigi Pantisano. Schwertner ist auf dem Bundesparteitag in Potsdam im Amt bestätigt worden mit knapp 86% der Stimmen. Pantisano erhielt nur rund 53%. Schwertner rief ihre Partei dazu auf, weiter gegen Kürzungen zu kämpfen, die von der schwarz-roten Bundesregierung geplant seien. Das waren die Nachrichten. Das Wetter in Deutschland. Gebietsweise trocken und zum Teil kräftige Gewitter. Tiefstwerte zwischen 22 und 14 Grad. Tagsüber zeitweise heiter, vermehrt Quellwolken. Kräftige Schauer und Gewitter mit Unwettergefahr bei 32 bis 38 Grad. Im Norden oft trocken bei 20 bis 29 Grad. Am Montag viel Sonne, besonders in der Mitte und im Süden Schauer und Gewitter. Es ist 2.03 Uhr.
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3: Herzlich willkommen, am Mikrofon begrüßt Sie Marlene Reichert. Mit der ersten Sinfonie von Karl Maria von Weber hören wir jetzt das Symphonieorchester des Bayerischen Rundfunks unter Wolfgang Sawallisch.

Unter Leitung von Wolfgang Sawalle spielte das Symphonieorchester des Bayerischen Rundfunks die erste Sinfonie in C-Dur von Karl Maria von Weber. Mit 4 Jahren stand sie erstmals als Pianistin auf der Bühne, als 8-Jährige wurde ihr erstes Werk veröffentlicht, doch der frühe Ruhm war nur der Anfang der Karriere der Engländerin Ruth Gibbs. Mit nur 15 Jahren begann sie ihr Studium am Royal College of Music in London und sie hatte das Glück, von den besten Lehrern ihrer Zeit zu lernen, von Ralph Vaughan Williams und Gordon Jacob. Bereits 1942, da war sie 21, gelang ihr der Durchbruch bei der Last Night of the Proms. Doch trotz solcher Erfolge blieben Gibbs viele Türen verschlossen. Die Vorurteile gegen Frauen in der Musik waren in der Mitte des 20. Jahrhunderts überwältigend. Ihr wunderbares Hornkonzert, ein Werk voller Tiefe und Eleganz, hat sie für ihren Sohn Lance Baker geschrieben. Und wir hören damit jetzt Martin Owen und das BBC Philharmonic Orchestra unter Roman Gamba.

Martin Owen und das BBC-Philharmonic Orchestra unter Roman Gamba mit dem Hornkonzert der englischen Komponistin Ruth Gibbs. Das ist das ARD-Nachtkonzert, präsentiert von BR Klassik und Kammermusik von Wolfgang Amadeus Mozart. Hören wir als nächstes die Geigerin Anne-Sophie Mutter, spielt zusammen mit dem Pianisten Lambert Orchis die Violinsonate Köchel-Verzeichnis 481.

Das war Wolfgang Amadeus Mozarts Estuarsonate Köchelverzeichnis 481 und es musizierten Anne-Sophie Mutter Violine und Lambert Orchis am Klavier. Nach Spanien geht's mit Isaac Albéniz. In den Städten und Häfen Andalusiens spielen die Szenen seines berühmtesten Werks der Iberia. Anrufung, Evocación heißt das erste Stück, ein Präludium im Stil eines Fandangillo und Albéniz mag dazu wohl die Volkssänger seiner Epoche im Ohr gehabt haben. Von Leichnam in Sevilla lautet der Titel des zweiten Stücks, eine musikalische Schilderung der Prozession. Das bunte Gewimmel in Sevillas Quartier Triana beschreibt das dritte Stück und danach geht's mitten hinein ins Treiben eines Mittelmeerhafens. Im Anschluss schließlich landen wir im ältesten maurischen Viertel Granadas in El Albaicín. Das Orchestro de la Suisse Romande spielt unter Ernest Ansermet.

Iberia von Isaac Albéniz mit dem Orchestre de la Suisse Romande unter Ernest Ansermé. Franz Schuberts berühmte Fantasie in F-Moll für Klavier zu vier Händen hat Dmitri Kabalewski im Jahr 1961 für Klavier und Orchester arrangiert und wir hören damit als nächstes Michael Korstig am Klavier und die NDR Radio Philharmonie unter Alan Francis.

Mit Dmitri Kabalewskis Fantasie für Klavier und Orchester nach Schuberts Deutschverzeichnis 940 hörten wir Michael Kostik und die NDR Radio Philharmonie unter Alan Francis. Gegen 4 Uhr geht's mit der Pianistin Miriam Conti und einem Schlafliedlein von Lalo Schifrin. Und nach den Nachrichten gibt's Sommermusik aus Frankreich.

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1: 4 Uhr mit Gabriela Kühne. Das Renteneintrittsalter soll schrittweise steigen, angepasst an die Lebenserwartung. So zumindest sieht das Konzept aus, das die Rentenkommission kommende Woche der Bundesregierung vorschlagen will. Die entscheidet dann darüber. Die Vorschläge liegen dem ARD-Hauptstadtstudio vor. Aus Berlin, Ann-Kathrin Mellmann.
2: Vorgesehen ist ein stufenweiser langsamer Anstieg. Wer jetzt Anfang 30 ist, würde dann voraussichtlich mit 68 in Rente gehen. Das ist einer von rund 30 Vorschlägen der Rentenkommission. Ein weiterer lautet, die Rente mit 63 abzuschaffen. Um das Rentensystem zu stabilisieren, empfiehlt die Kommission eine kapitalgedeckte staatliche Altersvorsorge. Arbeitnehmer und Arbeitgeber sollen sich jeweils zu gleichen Teilen an der Finanzierung beteiligen.
1: Das israelische Militär schränkt seine Angriffe im Südlibanon offenbar ein. Laut der Armee hat die Regierung sie angewiesen, die Angriffe auf Ziele der Hisbollah-Miliz weitgehend zu stoppen. Ausgenommen davon sei die sogenannte Sicherheitszone, die sich von der israelischen Grenze nach Norden in den Libanon zieht. Der Iran hatte vorher angekündigt, wegen der andauernden israelischen Attacken im Libanon die Straße von Hormuz wieder zu blockieren. Trotzdem soll es heute in der Schweiz weitere Gespräche zwischen dem Iran und den USA für ein Kriegsende geben. Die Linke hat eine neue Doppelspitze. Neben der bisherigen Co-Vorsitzenden Ines Schwertner wählten die Delegierten eines Bundesparteitages in Potsdam den 46-jährigen Luigi Pantisano. Der Bundestagsabgeordnete erzielte allerdings ohne Gegenkandidaten mit nur 53% ein eher schwaches Ergebnis. Er wird Nachfolger von Jan van Aken, der aus gesundheitlichen Gründen nicht noch einmal kandidierte. Die deutsche Nationalmannschaft steht vorzeitig in der K.O.-Runde der Fußball-Weltmeisterschaft. Die DFB-Auswahl gewann mit einem 2:1 gegen die Elfenbeinküste auch ihr zweites Spiel. Aus dem ARD-WM-Team Silke Heine.
3: Es war das erwartet harte Stück Arbeit. Am Ende aber steht ein 2:1-Sieg des DFB-Teams zu Buche, dem Dennis Undaf mal wieder seinen Stempel aufdrückte. Als Joker erzielte er beide Tore für Deutschland. Möglicherweise aber muss das DFB-Team den Sieg teuer bezahlen. Denn Innenverteidiger Nico Schlotterbeck zog sich eine Knieverletzung zu. Wie lange er ausfällt, soll eine Untersuchung ergeben. Die Niederlande haben ebenfalls groß auf das 16. Finale genommen. Nach dem Unentschieden gegen Tunesien gewann die Elftal gegen Schweden souverän 5:1 und übernimmt die Tabelle.
1: Außerdem haben gerade die beiden anderen deutschen Gruppengegner Ecuador und Curaçao 0:0 gespielt. Das waren die Nachrichten. Das Wetter in Deutschland. Tagsüber zeitweise heiter, vermehrt Quellwolken, kräftige Schauer und Gewitter mit Unwettergefahr bei 32 bis 38 Grad. Und die Zeit, es ist gleich 4:03 Uhr.
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4: Mit Musik des Massenet-Schülers Gabriel Dupont eröffnet das Orchestre Philharmonique Royale de Liège unter Patrick Tavin mit dem Poème symphonique Sommertag.

Jour d'été, Sommertag von Gabriel Dupont. Das Orchestre Philharmonique Royale de Liège spielte unter Patrick Davin. Weiter geht's hier im ARD-Nachtkonzert mit Kammermusik des schwedischen Mozarts. So wurde und wird der Miltenberger Josef Martin Kraus auch genannt, der Hofkomponist beim schwedischen König Gustav III. Geworden ist. Er hat ziemlich genau zur gleichen Zeit wie Mozart und ziemlich genau auch so lang wie Mozart gelebt. Kennengelernt haben sich die beiden allerdings nicht. Kraus ist aber auf seiner vierjährigen Studienreise in die wichtigsten Musikmetropolen Europas Christoph Willibald Gluck begegnet und Joseph Haydn. Und die beiden haben ihn als Komponisten sehr geschätzt. Hier kommt nun das Streichquartett G-Moll Opus 1 Nummer 3 von Kraus mit dem Salagon-Quartett.

Das Salagon-Quartett mit dem Streichquartett G-Moll Opus 1 Nummer 3 von Joseph Martin Kraus. Das ist das ARD-Nachtkonzert, präsentiert von BR Klassik, jetzt mit Klaviermusik von Ludwig van Beethoven. Daniel Barenboim spielt die G-Dur-Sonate Nummer 25.

Daniel Barenboim spielte die Klaviersonate Nummer 25 von Ludwig van Beethoven. Sie ist nicht immer im Opernhaus zu hören, die Ballettmusik aus Giuseppe Verdis Oper Don Carlos. Er hat sie auf Geheiß der Pariser Opera geschrieben, weil dort das Ballett Divertimento im dritten Akt ein absolutes Muss gewesen ist. Heute wird das Ballett oft gestrichen. Bei uns hier im ARD-Nachtkonzert erklingt's in voller Länge mit dem Bournemouth Symphony Orchestra unter José Serebrier.

Il ballo della Regina da Spalletti a Königin aus Don Carlo von Giuseppe Verdi. Wir hatten damit das Bournemouth Symphony Orchestra unter Leitung von José Cerebrer. Gleich die Nachrichten und danach geht's in die vierte Runde des ARD-Nachtkonzerts.

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1: Um 5 Uhr mit Gabriela Kühne. Wie kann das Rentensystem in Deutschland reformiert werden? Seit Anfang des Jahres haben Expertinnen und Experten der sogenannten Rentenkommission darüber beraten und Vorschläge erarbeitet. Laut ARD-Hauptstadtstudio ist das Konzept jetzt fertig. Es sieht vor, das Renteneintrittsalter stufenweise anzuheben. Aus der Nachrichtenredaktion Jan Busche.
2: Es soll schrittweise und langsam steigen, angepasst an die Lebenserwartung. Heißt zum Beispiel, wer jetzt Anfang 30 ist, würde wohl mit 68 in Rente gehen. Das Expertengremium empfiehlt laut Medienberichten außerdem, dass künftig ein Teil der Rentenbeiträge am Aktienmarkt angelegt wird. Erstmal soll 1% vom Bruttolohn dort reinfließen. Und laut ARD-Hauptstadtstudio sollen künftig auch Politiker und neue Selbstständige in die gesetzliche Rentenversicherung einzahlen müssen.
1: Das israelische Armee schränkt seine Angriffe im Südlibanon offenbar ein. Laut der Armee hat die Regierung sie angewiesen, die Angriffe auf Ziele der Hisbollah-Miliz weitgehend zu stoppen. Ausgenommen davon sei die sogenannte Sicherheitszone, die sich von der israelischen Grenze nach Norden in den Libanon zieht. Der Iran hatte vorher angekündigt, wegen der andauernden israelischen Attacken im Libanon die Straße von Hormus wieder zu blockieren. Trotzdem soll es heute in der Schweiz weitere Gespräche für ein Kriegsende geben. Die Bundesregierung öffnet heute noch einmal ihre Türen für Interessierte. Bei dem Tag der offenen Tür wird sich auch Kanzler Merz am Nachmittag Fragen von Bürgerinnen und Bürgern stellen. Außerdem wollen mehrere Minister ihre Themen vorstellen. Schon gestern hatten viele Menschen die Möglichkeit genutzt, einen Blick hinter die Kulissen der Bundespolitik zu werfen. Die deutsche Nationalmannschaft steht vorzeitig in der K.O.-Runde der Fußball-Weltmeisterschaft. Die DFB-Auswahl gewann mit einem 2:1 gegen die Elfenbeinküste auch ihr zweites Spiel. Aus dem ARD-WM-Team Silke Heine.
3: Es war das erwartet harte Stück Arbeit. Am Ende aber steht ein 2:1-Sieg des DFB-Teams zu Buche, dem Dennis Undaf mal wieder seinen Stempel aufdrückte. Als Joker erzielte er beide Tore für Deutschland. Möglicherweise aber muss das DFB-Team den Sieg teuer bezahlen. Denn Innenverteidiger Nico Schlotterbeck zog sich eine Knieverletzung zu. Wie lange er ausfällt, soll eine Untersuchung ergeben. Die Niederlande haben ebenfalls groß auf das 16. Finale genommen. Nach dem Unentschieden gegen Tunesien gewann die Elftal gegen Schweden souverän 5:1 und übernimmt die Tabelle.
1: Außerdem haben die beiden anderen deutschen Gruppengegner Ecuador und Curaçao 0:0 gespielt. Das waren die Nachrichten. Das Wetter in Deutschland. Tagsüber zeitweise heiter, vermehrt Quellwolken, kräftige Schauer und Gewitter mit Unwettergefahr bei 32 bis 38 Grad. Im Norden oft trocken bei 20 bis 29 Grad. Es ist 5:03 Uhr.
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4: Am Mikrofon Marlene Reichert und ich wünsche einen schönen guten Morgen.

Matthias Kirschnereit spielte zusammen mit dem Münchner Rundfunkorchester unter Leitung von Ulf Schirmer den ersten Satz aus dem zweiten Klavierkonzert in A-Moll von Friedrich von Flotow. Musik des jüngsten Bach-Sohnes als nächstes. Wir hören Johann Christian Bachs Ouvertüre zur Oper Themistocle mit The Hanover Band unter Anthony Halstead.

Mit der Ouvertüre zu Temistocle von Johann Christian Bach hörten wir The Hanover Band unter Anthony Halstead. Musik der schwedischen Komponistin Elfrida André schließt sich an, die Göteborger Sinfoniker spielen unter Johannes Gustafsson das Finale der ersten Sinfonie in C-Dur.

Die Göteborger Sinfoniker unter Johannes Gustafsson mit dem Finale der ersten Sinfonie in C-Dur von Elfrieda André. 1880 war Emmanuel Chabrier zu Gast in München und da hatte eine Aufführung von Wagners Oper Tristan und Isolde gehört. Die hat ihn besonders beeindruckt und ihn dazu inspiriert, ein Souvenir darüber zu schreiben. Sein musikalisches Souvenir de Munich ist eine Quadrille über Themen aus Wagners Tristan und Isolde, ein Humor.

Alexandre Tarot und Alexander Matschar mit dem Souvenir de Munich über Themen aus Tristan und Isolde von Richard Wagner von Emmanuel Chabrier. Das ist das ARD-Nachtkonzert, präsentiert von BR Klassik, jetzt mit der C-Dur-Sinfonie von Joseph Martin Krauss und dem Orchester L'Arte del Mondo unter Werner Erhardt.

L'arte del mondo unter Werner Erhard mit der Sinfonie in C-Dur von Joseph Martin Kraus. Bühnenmusik von Michael Glinka als nächstes. Aus seiner Oper Ein Leben für den Zaren hören wir den Krakowiak mit dem Philharmonia Orchestra unter Efrem Kurz.

Das Philharmonieorchester unter Ephrem Kurz mit dem Krakowiek aus der Oper Ein Leben für den Zaren von Michael Glinka. Mit einer Danza Brasileira begleitet uns der Gitarrist Miloš Karadalić. Gehen 6 Uhr Nachrichten. Mein Name ist Marlene Reichert und ich wünsche Ihnen einen schönen Sonntag.

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1: 6 Uhr. Die iranische Delegation ist zu Verhandlungen mit den USA in der Schweiz eingetroffen. Auch US-Vizepräsident Vance wird auf dem Bürgenstock am Vierwaldstätter See erwartet. In einem Luxushotel sollen dort heute die ersten Gespräche stattfinden. Es geht darum, wie das Rahmenabkommen für ein Ende des Krieges zwischen den USA und dem Iran umgesetzt wird. Für SR Info Katrin Hondl.
2: Die Ausgangslage für die Gespräche ist angespannt. Am Samstag hatte der Iran die für den weltweiten Schiffsverkehr wichtige Straße von Hormuz wieder für gesperrt erklärt. Als Grund nannten die iranischen Revolutionsgarden die fortdauernden israelischen Militärangriffe im Libanon und dass die USA damit ihre Verpflichtungen aus dem Rahmenabkommen nicht einhielten. Ein Regierungssprecher sagte im iranischen Staatsfernsehen, das gesamte Rahmenabkommen stehe auf dem Spiel. Denn dessen erster Punkt fordere auch eine Waffenruhe im Libanon. US-Vizepräsident Vance sagte vor seinem Abflug in die Schweiz, Zitat, ich denke, wir werden hoffentlich Fortschritte in der Atomfrage erzielen und auch in der Frage der Waffenruhe im Libanon vorankommen.
1: Frankreich verbietet heute in Regionen mit der höchsten Hitzewarnstufe den Alkoholkonsum in der Öffentlichkeit. Das hat Ministerpräsident Le Cornu angeordnet. Das Verbot gilt trotz des landesweiten Musikfestivals Fête de la Musique. Der französische Wetterdienst hat für morgen in 35 Departements die Warnstufe Rot ausgerufen. Es werden Temperaturen bis 41 Grad erwartet. Auch in der saarländischen Landeshauptstadt Saarbrücken findet heute wieder die Fête de la Musique statt. Nach Angaben der Stadt eröffnet Oberbürgermeister Konrad von der CDU die Veranstaltung um 15 Uhr im kleinen Theater im Bürgerpark Hafeninsel. Musikalisch reicht das Spektrum von Jazz, Pop und Klassik bis zu Punkrock, Drehorgel und Folk. Es beteiligen sich etwa 40 Musikgruppen, die an verschiedenen Orten im Stadtgebiet auftreten. Das Gebäude der ehemaligen Polizeiinspektion in der Saarbrücker Karcherstraße ist verkauft worden. Das hat das Innenministerium dem SR mitgeteilt. Das Land war der Eigentümer des Gebäudes. Für SR Info Dennis Langenstein.
3: Laut Ministerium gingen bis Anfang März 4 Angebote ein. Zum Abschluss des Verfahrens war es dann aber nur ein Bieter, ein Architektenbüro aus Saarlouis. Der Kaufpreis selbst lag demnach über dem Mindestgebot von 811.000 Euro. Wie hoch er genau war, dazu machte das Ministerium keine Angaben. Die Architekten planen nach derzeitigem Kenntnisstand, in dem denkmalgeschützten Gebäude Wohnungen unterzubringen. Die Polizei selbst war Anfang des vergangenen Jahres aus dem Gebäude aus und in die neue Inspektion in der Saarbrücker Mainzer Straße eingezogen.
1: Die deutsche Fußballnationalmannschaft hat ihr zweites Gruppenspiel gegen die Elfenbeinküste gewonnen. Es stand 2:1. Am Donnerstag ist noch das letzte Gruppenspiel gegen Ecuador. Mit dem 0:0 zwischen Ecuador und Curaçao ist jetzt auch klar, dass Deutschland vorzeitig Gruppensieger ist. Außerdem hat die Niederlande gegen Schweden mit 5:1 gewonnen. Und das waren die Nachrichten mit Luisa Oberhauser. 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Das Wetter. Heute früh sind noch vereinzelt Schauer möglich mit dichteren Wolken und auch Gewitter. Später wird es dann zunehmend aufgelockert. Es wird im Tagesverlauf wieder sehr heiß und schwül bei bis zu 37 Grad. Gegen Abend sind einzelne und teils kräftige Hitzegewitter möglich. Morgen am Montag gibt es dann wieder viel Sonne mit nur wenig Wolken, wieder bei Höchstwerten um die 37 Grad. Und die weiteren Aussichten. Es bleibt weiter sehr heiß und schwül. Am Mittwoch und Donnerstag auch nochmal bis 38 Grad. Die Zeit, es ist gleich 6.04 Uhr.
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4: Roland Kunz ist im Studio. Schönen guten Morgen an diesem, ja, jetzt ist es doch so ein bisschen kühler geworden, aber trotzdem, man spürt diese Schwüle, die in der Luft liegt und die auch da bleibt. Wir haben ein bisschen Wasser dabei für Sie, Georg Friedrich Händel. Und zunächst mal Mayday Dance von Thomas Dunhill. Herzlich willkommen.

Ein Moment musical ist ja ein schöner Titel für eine Eingebung. Franz Schubert, ein Moment musical F-Moll mit Jean-Nicolas Diatkin am Klavier. Und jetzt von Mike Oldfield eines dieser Stücke, mit denen er ganz genau zeigt, dass er immer noch an seinen Tubular Bells Zeiten hängt, auch wenn die Musica Universalis viel später entstanden ist. Mit dem Sinfonia Sfera Orchestra, Mike Oldfield Gitarre, lang am Klavier.

Mike Oldfields Musica Universalis am Sonntagmorgen um 17:45. Das war so ein Mini-Bolero, würde ich mal sagen. Hat sich so entwickelt. Carl Jenkins hat übrigens dirigiert. Und jetzt ein anderer Engländer, George Frederick Handel. Auf jeden Fall haben die Engländer wohl eher mal oft gedacht, es sei ein Engländer, denn dort hat er ja gewohnt, in London, und hat ihnen die Musik geschrieben. Zum Beispiel auch die Wassermusik zum großen Fest des Königs, immer wieder auf und ab auf der Themse mit seinen großen Booten. Die Musiker haben dort drauf gespielt, bis sie nasse Füße hatten. Heute Morgen scheint die Sonne und sie bekommen keine nasse Füße. Aber die Musik hören wir trotzdem. Kollegium 1704, Georg Friedrich Händel.

Das war von Max Bruch, ein schwedischer Tanz. Ja, die Schweden werden gestern Abend nicht getanzt haben. Sie haben im Fußball verloren gegen die Holländer. Aber naja, es geht weiter. Jetzt hören wir eine der berühmten Variationen aus Enigma von Edward Elgar. Und zwar die berühmteste, würde ich mal sagen. Die schöne Nimrod-Variation, die Edward Elgar seinem deutschen Freund August Jäger gewidmet hat. Ein Musikverleger, der zu den engsten Freunden gehört hat. Ja, und Edward Elgar hat diese Musik zu ihm verfasst mit den Bergen Philharmonic Orchestra unter Andrew Litten.

skandinavische Musik aus Schweden, Kurt Atterberg. Er war jemand, der sehr schöne Musik geschrieben hat. Aber dieses Wort schön ist natürlich immer sehr breit gefächert. Er ist 1974 erst gestorben, hat also in diesem ganzen 20. Jahrhundert gewirkt und hat viel geschrieben. Und es gibt viel zu entdecken von Kurt Atterberg. Das war der dritte Satz. Vision, Vision aus der dritten Suite mit Henning Kragerød Violine und der Dala Sinfonietan. Und jetzt eine, sagen wir mal, Sonntagsmorgenjagd mit Josef Haydn.

Das ist schon genial, wenn eine Filmmusikkomponistin sich überlegt, dass sie mal eine Mandoline einsetzt mit einem Orchester. Und hier aus ihrer Mythos Suite war das der 8. Satz. Ein richtiger Ohrwurm. John Parricelli, Mandoline und das National Symphony Orchestra. Debbie Wiseman selbst hat dirigiert. Und jetzt eine der berühmten Arien aus L'Elisir d'Amore von Gaetano Donizetti, Una furtiva lacrima. Und zwar mit Sol Gabetta, der Cellistin. Sie singt.

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Tja, das war auch Musik einer Schwedin in diesem Fall. Eben hatten wir Kurt Atterberg, jetzt Valborg Aulin, eine Komponistin. Sie ist 1928 gestorben und sie war mit Nils Gade zusammen, Jules Massenet und so weiter. Also es gibt vieles zu entdecken noch, und vor allem was die Frauen in der Musik anbelangt, ist das momentan auch ein großes Studienfeld, aus dem sehr vieles nochmal an Aufnahmen geboren wird. Das Göteborg-Symphonieorchester unter Johannes Gustafsson hat hier aus den Tableaux Parisiens eine Szene gespielt. Und jetzt 4 Hochzeiten und ein Todesfall, ein köstlicher Film. Richard Rodney Bennett hat dazu die Musik geschrieben.

Gehört absolut zum Repertoire eines Trompeters, gehört aber auch zum Repertoire der Musikliebhaber. So ein Hit von Johann Nepomuk Hummel. Das war das Rondo aus seinem S-Dur-Trompetenkonzert mit Lucien Renaudin-Vary und dem Luzerner Symphonieorchester unter Michael Sanderling. Gleich geht's zu den Nachrichten. Hier noch Musik von Josef Martin Kraus aus seinem Ballett Die Fischerin. Ja, und dann geht's gleich weiter nach den Nachrichten mit der Bach-Kantate heute. Die Aufnahme von Masaki Suzuki. Ich hatte viel Bekümmernis, die Kantate von Bach.

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1: 7 Uhr. Die iranische Delegation ist zu Verhandlungen mit den USA in der Schweiz eingetroffen. Auch US-Vizepräsident Vance wird in einem Luxushotel erwartet. Außerdem schränkt Israel seine Angriffe im Südlibanon offenbar ein. Die andauernden Kämpfe dort gefährden die Gespräche für ein mögliches Kriegsende zwischen den USA und dem Iran. Jonas Valentin Weber berichtet.
2: Laut der Armee hat die Regierung sie angewiesen, die Angriffe auf Ziele der Hisbollah weitgehend zu stoppen. Ausgenommen davon sei die sogenannte Sicherheitszone, die sich von der israelischen Grenze nach Norden in den Libanon zieht. Vorher hatte die Führung in Teheran angekündigt, wegen der israelischen Angriffe die für den Ölhandel wichtige Straße von Hormus wieder zu sperren. Der Iran sieht in den Attacken einen Verstoß gegen das mit den USA ausgehandelte Rahmenabkommen für ein Kriegsende. Trotzdem soll es heute in der Schweiz weitere Gespräche zwischen den USA und dem Iran geben.
1: Die Linken beenden heute ihren dreitägigen Bundesparteitag in Potsdam. Am Nachmittag wollen die neuen Parteivorsitzenden Schwertner und Pantisano zu den Delegierten sprechen. Außerdem soll über weitere Anträge beraten und beschlossen werden, zum Beispiel ein Gehaltsdeckel. Der Parteivorstand fordert in einem entsprechenden Antrag, dass Bundestags- und EU-Abgeordnete ihre Diäten begrenzen. Dagegen gibt es aber vor allem in der Bundestagsfraktion große Vorbehalte. Das Gebäude der ehemaligen Polizeiinspektion in der Saarbrücker Karcherstraße ist verkauft worden. Das hat das Innenministerium dem SR mitgeteilt. Demnach hat ein Architektenbüro aus Saarlouis das Gebäude gekauft. Der Preis habe über dem Mindestgebot von 811.000 Euro gelegen. Wie hoch er genau war, teilte das Ministerium nicht mit. Das Land war zuvor der Eigentümer des Gebäudes. Die Architekten planen nach derzeitigem Stand in dem denkmalgeschützten Gebäude Wohnungen unterzubringen. Bei einer Drogenrazzia in einem Pariser Vorort hat die Polizei ein Gemälde des Jahrhundertmalers Pablo Picasso entdeckt. Laut Staatsanwaltschaft wurden umgehend Ermittlungen wegen Diebstahls und Hehlerei eingeleitet. Nähere Angaben über das Werk teilte die Staatsanwaltschaft nicht mit. Die Echtheit des Gemäldes konnte allerdings bestätigt werden. Neben dem Picasso-Gemälde wurden bei der Durchsuchung des Hauses auch Haschisch, Luxuskleider und mehrere tausend Euro in bar gefunden. Laut Staatsanwaltschaft wurden 4 Verdächtige festgenommen. Sie wurden bereits dem Haftrichter vorgeführt. Deutschland ist bei der Fußball-WM vorzeitig Gruppensieger geworden. Die Mannschaft von Trainer Nagelsmann gewann gegen die Elfenbeinküste mit 2:1. Für SR Info, Michael Küster.
3: Der eingewechselte Dennis Undaff hat mit seinen beiden Toren Deutschland in die K.O.-Runde geschossen. Zur Halbzeit lag das DFB-Team noch in Rückstand, weil sich im zweiten Spiel der Gruppe E Curaçao und Ecuador 0:0 unentschieden getrennt haben, steht Deutschland auch vorzeitig als Gruppensieger fest. Schon am Abend haben die Niederlande ihren ersten Turniersieg gefeiert. Gegen Schweden gab es ein deutliches 5:1. Sollte Tunesien das Frühspiel gegen Japan verlieren, dann wären die Nordafrikaner vorzeitig ausgeschieden. Anstoß ist um 6 Uhr.
1: Und das waren die Nachrichten mit Luisa Oberhauser. 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Das Wetter. Heute früh kann es noch vereinzelt Schauer geben mit dichteren Wolken. Auch Gewitter sind möglich. Später lockert es dann zunehmend auf und es wird im Tagesverlauf wieder sehr heiß und schwül bei bis zu 37 Grad. Gegen Abend sind dann wieder einzelne, teils heftig Hitzegewitter möglich. Morgen am Montag gibt es dann wieder viel Sonne mit nur wenigen Wolken bei Höchstwerten um die 37 Grad. Und die weiteren Aussichten bleiben weiterhin heiß und schwül. Am Mittwoch und Donnerstag bis zu 38 Grad. Die Zeit, es ist gleich 7.04 Uhr.
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4: Ich grüße Sie herzlich. Roland Kunz ist im Studio und unsere Bach-Kantate am Sonntagmorgen steht an. Heute eine der Superlative. Eine der schönsten, der berührendsten, der tiefgehendsten und auch der längsten von Johann Sebastian Bach überhaupt. Ich hatte viel Bekümmernis, Bachwerkeverzeichnis 21, eine Kantate, die Bach wahrscheinlich zu einer Bewerbung auf eine Organistenstelle in Halle geschrieben hat, damals als er in Weimar war. Und er war 30 Jahre, 29 gerade mal, und hat diese Kantate geschrieben mit ihrer klagenden Sinfonie, den Schmerz und liebreiz anrührenden Arien und Duetten, all dem, was er da zusammenbringt. Später in Leipzig 1723 hat er sie noch weiter ausgebaut zu der Form, in der wir sie heute hören können. Vor allem die Seufzermotive, das Bild des Tränenstroms, das bildet Johann Sebastian Bach hier sehr tiefgehend ab. Ich hatte viel Bekümmernis in der Aufnahme mit Bach-Kollegium Japan unter Leitung von Masaki Suzuki, Monika Frimmer, Sopran, Gerd Türk, Tenor und Peter Koy, Bass.

Die Bach-Kantate auf SR Kultur am heutigen Sonntagmorgen, dem 21. Juni. Ich hatte viel Bekümmernis, die Kantate Bachwerke Verzeichnis 21, die Johann Sebastian Bach vor seiner Leipziger Zeit geschrieben hat, 1714. Ein prachtvoll angelegtes Werk mit allem, was Johann Sebastian Bach da aufzufahren hatte, als Bewerbung wahrscheinlich. Monika Frimmer Sopran, Gerd Türk Tenor, Peter Kohi Bass, Bach-Kollegium Japan unter Leitung von Masaki Suzuki haben wir gehört. Und jetzt eine der beeindruckenden und tiefgehenden Werke von Astor Piazzolla. Oblivion mit Jan Vogler und den Dresdner Kapellsolisten.

Eine der Kirchensonaten von Wolfgang Amadeus Mozart. Mechthild Blaumer, Michael Dartsch, Mario Blaumer und Andreas Rotkopf haben diese Kirchensonate Köchelverzeichnis 68 eingespielt. Und es war damals so eine Auflage an Mozart vom Erzbischof, dass er zu diesem Moment, da der Zelebrant zwischen Lesung und Evangelium von einer Seite auf die andere Seite des Salzburger Domes wandelte, dass dazu Musik erklingen sollte. Und Wolfgang Amadeus Mozart hat dazu diese kleinen kurzen Sonaten geschrieben. Diese hier, 3:40, ja. Und jetzt in der Sonntagsmusik Alexandra Whittingham. Sie spielt Musik von Angel Cabral und dahinter verbirgt sich ein sehr berühmtes Lied, der Piaf, La Foule.

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Der Grand Choral von Georges Tillery war das mit der London Sinfonietta unter Hugh Wolfe aus einem Film Die amerikanische Nacht. Und hier haben wir noch von Nadia Boulanger. Sie war ja auch eine große Komponistin. Von Eric Lesage gespielt am Klavier. Vers la vie nouvelle. Dann die Nachrichten.

0: 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Die iranische Delegation ist zu Verhandlungen mit den USA in der Schweiz eingetroffen. Auch US-Vizepräsident Vance wird auf dem Bürgenstock am Vierwaldstätter See erwartet. In einem Luxushotel sollen dort heute die ersten Gespräche stattfinden. Es geht darum, wie das Rahmenabkommen für ein Ende des Krieges zwischen den USA und dem Iran umgesetzt wird. Für SR Info Katrin Hondl.
1: Die Ausgangslage für die Gespräche ist angespannt. Am Samstag hatte der Iran die für den weltweiten Schiffsverkehr wichtige Straße von Hormuz wieder für gesperrt erklärt. Als Grund nannten die iranischen Revolutionsgarden die fortdauernden israelischen Militärangriffe im Libanon und dass die USA damit ihre Verpflichtungen aus dem Rahmenabkommen nicht einhielten. Ein Regierungssprecher sagte im iranischen Staatsfernsehen, das gesamte Rahmenabkommen stehe auf dem Spiel. Denn dessen erster Punkt fordere auch eine Waffenruhe im Libanon. US-Vizepräsident Vance sagte vor seinem Abflug in die Schweiz, Zitat, ich denke, wir werden hoffentlich Fortschritte in der Atomfrage erzielen und auch in der Frage der Waffenruhe im Libanon vorankommen.
0: Die Bundesregierung will die Abschiebungen afghanischer Straftäter offenbar ausweiten. Das berichtet die Bild am Sonntag und beruft sich dabei auf vertrauliche Verhandlungen zwischen Vertretern des Bundesinnenministeriums und der afghanischen Taliban-Regierung. Demnach soll die Zahl der Charterflüge nach Kabul auf bis zu 3 pro Monat erhöht werden. Neben den Charterflügen sollen auch Rückführungen über reguläre Linienflüge weiterhin jederzeit durchgeführt werden können. Dem Bericht zufolge befinden sich derzeit noch mindestens 100 abschiebebereite afghanische Straftäter in regulärer Haft oder in Abschiebehaft. Die Rentenkommission der Bundesregierung hat sich auf ein Konzept für eine Rentenreform geeinigt. Nach ARD-Informationen schlägt die Gruppe aus 13 Fachleuten vor, dass das Renteneintrittsalter künftig schrittweise steigt und an die Lebenserwartung gekoppelt wird. Außerdem sollen auch künftig Beamte, Selbstständige und Politiker in die Rentenkasse einzahlen. Ihre Vorschläge will die Rentenkommission am Dienstag der Bundesregierung übergeben. Nach über 10 Jahren wird die Tropfsteinhöhle Nied-Altdorf heute um 11 Uhr offiziell wiedereröffnet. Für Besucher öffnet sie allerdings erst ab dem 5. Juli. Während der langen Schließzeit wurde unter anderem die Beleuchtung erneuert. SR-Info-Reporterin Eva Lippold.
2: Zur Wiedereröffnung erstrahlt die einzige Tropfsteinhöhle im Saarland in neuem Licht. Auch die Toilettenanlage und der Vorraum wurden neu gestaltet. Nachdem die Höhle jahrzehntelang privat betrieben wurde, hat jetzt die Gemeinde Rehlingen-Siersburg das Ruder übernommen. Insgesamt hat sie 650.000 Euro in die Sanierung investiert. 480.000 Euro davon hat das Wirtschaftsministerium übernommen. Für die Öffentlichkeit öffnet die Höhle dann ab dem 5. Juli wieder die Türen. Besuche sind in Kleingruppen von maximal 5 Personen möglich. Ehrenamtliche Guides führen durch den etwa 120 Meter langen Rundgang in bis zu 6 Metern Tiefe.
0: Bei der Fußball-WM hat die deutsche Nationalmannschaft ihr zweites Gruppenspiel gegen die Elfenbeinküste mit 2:1 gewonnen. Am Donnerstag ist noch das letzte Gruppenspiel gegen Ecuador. Mit dem 0:0 zwischen Ecuador und Curaçao ist jetzt auch klar, dass Deutschland vorzeitig Gruppensieger ist. Außerdem hat die Niederlande gegen Schweden mit 5:1 gewonnen. Und soeben hat Tunesien gegen Japan mit 0:4 verloren. Und das waren die Nachrichten mit Luisa Oberhauser. 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Das Wetter. Heute früh gibt es vereinzelt Schauer mit dichteren Wolken und auch Gewitter. Dann wird es aber zunehmend klarer und es wird im Tagesverlauf wieder heiß und schwül bei bis zu 37 Grad. Gegen Abend sind einzelne teils kräftige Hitzegewitter möglich. Die Zeit, es ist 8.04 Uhr.
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4: Roland Kunz ist im Studio. Ich grüße Sie herzlich an diesem wohl heißen, schwülen Tag. Es ist noch nicht ganz so weit. Sie können den Morgen vielleicht noch genießen bei einer schönen Tasse Kaffee. Und wir haben Musik für Sie von Vivaldi, von Ingrid Michaelson. Aber hier zu Beginn Carol Lipinski, ein Menuett. Herzlich willkommen.

bisschen scharfes Gewürz am Sonntagmorgen, die Red Hot Chili Peppers mit White Braids and Pillow Chair. 8:11 ist es und jetzt eine Ouvertüre von Antonio Vivaldi. Es gibt noch einige Opern von Vivaldi zu entdecken. Er hat über 50 geschrieben und hier aus Arsilda die Ouvertüre mit I Solisti, Veneti.

Vivaldi. Es gibt ja ganz unterschiedliche Möglichkeiten, diesen Vivaldi zu spielen. Das hier war ein Ensemble, das auf den modernen Instrumenten spielt, I Solisti Veneti unter Claudio Scimone, und das auch in einer Zeit, in der andere Ensembles schon mit ihren historischen Instrumenten die Musik nochmal ganz anders interpretiert haben, etwas transparenter oder tänzerischer. Aber das hier ist auch ein schönes Zeugnis einer Zeit. Antonio Vivaldi, die Ouvertüre zu Arsilda. Und jetzt Sword Off mit Ingrid Michaelson.

Welch eine schöne Version von John Lennons Imagine. Jack Johnson war das, hat sich konzentriert aufs Wesentliche. Gitarre und einfach dieser wunderschöne Text. Man stelle sich vor, wenn alle Frieden schaffen würden. Mensch, was für eine Vision. Und jetzt Karl Stamitz mit Paul Meyer, einem herausragenden französischen Klarinettisten, dazu noch ein super Typ mit dem Kurpfälzischen Kammerorchester. Er dirigiert hier auch selbst von der Klarinette aus, also er leitet das Ensemble. Der dritte Satz, das Rondo aus dem 8. Klarinettenkonzert von Karl Stamitz.

Das war eine wilde Jagd, die wir hier erleben konnten. Das Klarinettenkonzert Nummer 8 von Karl Stamitz, das war der dritte Satz, das Rondo raus. Und ein Rondo ist ja letztendlich genau das, was wir gehört haben, nämlich ein Ohrwurm, Paul Meyer. Und jetzt Alexandre Vannucci, er hat Kelkestrof komponiert und Alex Tukur hat eine

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Tja, die kleinen Momente, das sind die, die das Leben zum Teil auch so schön machen können. Let us live these little moments. Phil Young war das. Und man muss sie genießen, auch am heutigen Sonntag. 8.41 Uhr ist es und jetzt nochmal so ein kleines Stück Filmmusik. Alan Silvestri hat sie geschrieben und sie ist ganz aufgeregt, denn es ist eine Mäusejagd. Und das stellt er so schön dar mit einem Orchester. Es ist keine computeranimierte Musik, sondern eine richtige Musik, auch keine KI. Alan Silvestri, einer der Großen, er dirigiert selbst hier die Endcredits zu diesem Film.

Giacomo Puccini, der Opernmensch, hier so ganz gezähmt, so ganz anders mit diesem kleinen Stückchen, einem Menuett. Es stammt aus dem ersten Streichquartett, hier war es die Orchesterfassung. Giacomo Puccini und die Melodie, das war ja trotzdem Melodia, das Wichtigste für ihn. Das Radiosymphonieorchester Berlin hat gespielt unter Riccardo Chailly. The Weepies noch.

Die Weepies mit Brand New Pair of Wings, ein ganz neues Paar Flügel. Und damit kann man natürlich schön durch den Sonntag fliegen. Das wünsche ich Ihnen auch. Es geht gleich in Fragen an den Autor um ein sehr interessantes Thema, nämlich die Jagd nach der Muskatnuss. Christian Schüle hat sich über den Aufstieg und Fall der Ostindien-Kompanie 1602 bis 1798 Gedanken gemacht und ein Buch verfasst, wie im goldenen Zeitalter der Kapitalismus begann. Moderator Jochen Marmit sitzt auch schon am Platz. Mein Name ist Roland Kunz und ich wünsche Ihnen einen, ja, was soll man sagen, schönen, heißen Sonntag. Alles Gute.

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1: 9 Uhr. US-Vizepräsident Vance ist zu Verhandlungen mit dem Iran in der Schweiz eingetroffen. Die Gespräche sollen laut Vermittler Pakistan noch heute beginnen. Auch die iranische Delegation ist vor Ort in der Schweiz. Zuvor hatten sich die USA und der Iran auf eine 60-tägige Waffenruhe verständigt. Außerdem hatte der Iran eine Feuerpause auch im Libanon zu Bedingungen für Verhandlungen über sein Atomprogramm gemacht. Unterdessen schränkt Israel seine Angriffe im Südlibanon offenbar ein. Die andauernden Kämpfe dort gefährden die Gespräche für ein mögliches Kriegsende zwischen den USA und dem Iran. Jonas Valentin Weber berichtet.
2: Laut der Armee hat die Regierung sie angewiesen, die Angriffe auf Ziele der Hisbollah weitgehend zu stoppen. Ausgenommen davon sei die sogenannte Sicherheitszone, die sich von der israelischen Grenze nach Norden in den Libanon zieht. Vorher hatte die Führung in Teheran angekündigt, wegen der israelischen Angriffe die für den Ölhandel wichtige Straße von Hormus wieder zu sperren. Der Iran sieht in den Attacken einen Verstoß gegen das mit den USA ausgehandelte Rahmenabkommen für ein Kriegsende. Trotzdem soll es heute in der Schweiz weitere Gespräche zwischen den USA und dem Iran geben.
1: Das Gebäude der ehemaligen Polizeiinspektion in der Saarbrücker Karcherstraße ist verkauft worden. Das hat das Innenministerium dem SR mitgeteilt. Demnach hat ein Architektenbüro aus Saarlouis das Gebäude gekauft. Der Kaufpreis habe über dem Mindestgebot von 811.000 Euro gelegen. Wie hoch er genau war, teilte das Ministerium nicht mit. Das Land war zuvor der Eigentümer des Gebäudes. Die Architekten planen nach derzeitigem Stand, in dem denkmalgeschützten Gebäude Wohnungen unterzubringen. Nicht nur Deutschland ächzt unter der Hitzewelle. In Frankreich wird es heute so heiß, dass in Regionen mit der höchsten Hitzewarnstufe kein Alkohol in der Öffentlichkeit getrunken werden darf. Das hat Ministerpräsident Le Cornu angeordnet. Das Verbot gilt trotz des landesweiten Musikfestivals Fête de la Musique. In Spanien bleibt in Madrid die Fußball-WM-Zone wegen der Hitzewelle geschlossen. Der spanische Fußballverband erklärte, das Public Viewing des Spiels zwischen Spanien und Saudi-Arabien sei aus Sicherheitsgründen und zum Schutz der öffentlichen Gesundheit abgesagt worden. Fans sollten sich die auf 18 Uhr angesetzte Partie in klimatisierten Räumen anschauen und Hitze meiden. Die deutsche Fußballnationalmannschaft steht nach einem 2:1 Sieg gegen die Elfenbeinküste vorzeitig in der K.O.-Runde. Grund dafür war auch das 0:0 Ergebnis zwischen Ecuador und Curaçao. Weitere Ergebnisse und wie es heute weitergeht von Michael Küster.
3: In Gruppe F haben sich die Niederlande in eine gute Ausgangslage gebracht. Am Abend gab es ein klares 5:1 über Schweden. Auch Japans Chancen aufs Weiterkommen stehen gut nach einem 4:0 über Tunesien. Der heutige WM-Spieltag startet schon um 18 Uhr mit dem zweiten Auftritt des Europameisters. Spanien bekommt es dabei mit Saudi-Arabien zu tun und will den ersten Turniersieg einfahren. Um Mitternacht spielen Uruguay und Kap Verde gegeneinander. In Gruppe G machen die Belgier den Auftakt um 21 Uhr gegen den Iran und um 3 Uhr früh bekommt es Neuseeland mit Ägypten zu tun. Eine Entscheidung wird in beiden Gruppen heute nicht fallen, denn alle Teams waren mit einem Unentschieden ins WM-Turnier gestartet.
1: Und das waren die Nachrichten mit Luisa Oberhauser. 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Das Wetter. Es wird wieder sehr heiß und schwül bei bis zu 37 Grad. Gegen Abend sind einzelne, teils kräftige Hitzegewitter möglich. Morgen am Montag gibt es viel Sonne mit nur wenigen Wolken bei Höchstwerten um die 37 Grad. Die weiteren Aussichten, es bleibt weiterhin sehr heiß und schwül. Am Mittwoch und am Donnerstag können es bis zu 38 Grad werden. Die Zeit, es ist gleich 9:04 Uhr.
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4: Herzlich willkommen. Mein Name ist Jochen Marmitt und heute reisen wir um die Welt, kann man sagen, mit der Vereinigten Ostindien-Kompanie. Die wird auch mit VOC abgekürzt. Die entstand im März 1602. Nun, das ist lange her, werden Sie jetzt vielleicht sagen. Warum sollten wir mit denen nochmal auf Tour gehen? Nun, aus vielerlei Gründen. Zum Ersten war sie die erste Aktiengesellschaft unseres Planeten. Und deshalb ist sie eben auch mehr als nur eine Flotte aus Schiffen, die Gewürze aus der Inselwelt Südostasiens nach Europa gebracht hat. Die VOC war Kolonialkraft und Kapitalismusmaschine in einem. Das war neu, das war brutal und gleichzeitig extrem erfolgreich. Ist lange her, aber stopp. Das war der organisierte Beginn von etwas, was sich bis heute weiterentwickelt hat und teilweise auch wieder praktiziert wird. Die Kombination von Handel und extremem Reichtum. von weltweiter Monopolisierung und Machtkonzentration. Unser Reisebegleiter ist der Autor, Philosoph und Publizist Christian Schüle. Er war treu seinem Motto, vom Glück unterwegs zu sein, auf Spurensuche eben unterwegs, vor allen Dingen auch in Archiven, und hat uns heute sein neuestes Buch mitgebracht. Und da ist eindeutig mehr drin als Muskatnuss und Pfeffer. Hier bei mir im Studio begrüße ich. Schönen guten Morgen, Herr Schüle.
5: Hallo, schönen guten Morgen.
4: Sie ziehen ja direkt zu Anfang den Vergleich. Alphabet, Amazon, Apple sind finanziell und auch mit Macht unfassbar groß ausgestattet. Damals die Lenker der VOC waren noch mächtiger. Wie konnte das denn sein?
5: Das ist eine unglaublich faszinierende Geschichte, wie das gekommen ist. Und man wundert sich ja, dass es dann die vergleichsweise kleinen Niederlande waren, die noch gar nicht ein Staat waren damals, in denen das passierte. Aber wenn man sich die Geschichte anguckt, vornehmlich Anfang des 17. Jahrhunderts, dann muss man zu der Überzeugung kommen, dass die für die damaligen Verhältnisse mit sehr viel mehr Startkapital, Finanzkapital ausgestattet waren, als die drei von Ihnen genannten Großunternehmen es vielleicht heute wären, wenn man es übertragen würde. Und die Geschichte, wie es dahin gekommen ist, erzählt nun nicht nur dieses Buch, sondern ist, glaube ich, auch für mich in meiner Wahrnehmung, für das Verständnis dessen, was wir unter Europa, europäischer Kultur und so weiter verstehen, eminent wichtig.
4: Jetzt ist es so, die Kombination, ich habe es schon angedeutet, dieser VOC als Handelsidee, die war so schlagkräftig. Was ist das Besondere in der Ausstattung, nicht der finanziellen, sondern auch eigentlich mit der Macht?
5: Ja, es war ein privatwirtschaftlich organisiertes Unternehmen im Auftrag des Staates, durfte aber Kriege führen, durfte Länder besetzen, durfte Handelsverträge abschließen und waren in erster Linie, weil die Niederlande relativ früh zu der Überzeugung gekommen sind, wir brauchen keinen Adel und keine Könige, sondern wir Bürger machen es unter uns, war es eigentlich eine bürgerliche Angelegenheit, so dass das Geld, die Dividenden, die Gewinne, die erwirtschaftet wurden, die erhandelt wurden, wenn man so will, auch an die Bürger wieder ausgezahlt wurden und nicht wie in Portugal oder Spanien in der damaligen Zeit an einen König zurückgegeben werden mussten. So konnte man das Geld wieder investieren, so konnten die Bürger das Geld investieren, und das ist ja Ausdruck von niederländischem Calvinismus, Kapitalismus, dass man, um den Ruhme Gottes auf Erden zu mehren, quasi in den wirtschaftlichen Prozess wieder investiert und dadurch immer mehr macht.
4: Haben denn wirklich alle in den Niederlanden oder alle Beteiligten an diesem Unternehmen was davon gehabt?
5: Theoretisch hätte das so sein können. Es wurde aufgerufen, also diese Handelsgesellschaft VOC, nachdem sie gegründet worden war, wollte das Geld der Bürger haben und der Bürgerinnen, und haben aufgerufen, jeder konnte sein Geld einlegen. Also wirklich von 5.000 damaliges Gulden, das kann man umrechnen heute, bis zu 850.000 Euro gibt es welche, die da eingelagert haben. Also privates Kapital einzulagern, und dann bekam man eine Quittung für das Kapital, das man eingelagert hat. Und mit dieser Quittung, mit diesem Stück Papier, da kann man davon ausgehen, das ist der Beginn der heutigen Aktie. Das, was wir unter Aktie verstehen, das kommt auch aus dem Niederdeutschen, das Wort Aktie mit X geschrieben dann. Und das war einfach eine Quittung, ein Beleg, und da stand drauf, wer wie viel wann eingelagert hat. Das waren tatsächlich also einfach ganz einfache Hausfrauen gab es teils, dann gab es irgendwie bis zum Stadtregenten, es gab Arbeiter, also jeder hat seinen Teil eingelagert und dann entsprechend ein Dividende erhalten, als das Gut, die Muskatnuss, die Gewürznelke, der Pfeffer dann zurückgekommen und versteigert wurde.
4: Und da sind wir beim Thema auch des Buches, die Jagd nach der Muskatnuss. Es ging nicht darum, Gold, Silber oder andere wertvolle, ganz besondere Materialien jetzt beispielsweise Metalle zu schürfen, sondern es ging um eine Muskatnuss im Kern der Geschichte. Was sagt Ihnen oder was hat Ihnen das klar gemacht, wenn man sowas in Gang setzt, in dieser Größenordnung, um eine Muskatnuss, ein Gewürz zu bekommen? Was sagt das aus?
5: Das sagt für mich aus, dass diejenigen, die das betreiben, extrem clever waren, extrem klug waren und eine Idee in die Weltgeschichte eingebracht haben, die es so vorher noch nicht gab. Denn die Muskatnuss als Handelsgut gab es in damals Ostindien, also im Indischen Ozean, im heutigen Indonesien und so weiter, durchaus. Es gab Handelsbeziehungen, wie es auch schon kapitalistische Handelsbeziehungen lange vor den Niederländern dort gegeben hat. Aber zu sagen, wir nehmen diese klitzekleine Nuss, wenn man so will, die nur auf zwei Inseln der Inselgruppen in den ostindischen Gewürzinselarchipel gewachsen sind, aufgrund geologischer und klimatologischer Bedingungen, die zum Kern, wenn man so will, zum Nusskern des Kapitalismus, des modernen und neu entstehenden Kapitalismus zu machen, indem man Monopole errichtet mit brutaler Gewalt, wie Sie schon gesagt haben vorher, aber eben auch mit der Cleverness zu verstehen, dass Handelsbeziehungen nicht mehr in Europa ausreichen würden, so haben die Holländer es gesehen, sondern dass man quasi es in die Welt treiben musste. Und so ist die erste Globalisierung entstanden, ab 1602, 1609 ungefähr.
4: Das ist eine extrem spannende Geschichte, die wir heute hier haben. Mit Christian Schüle, die Jagd nach der Muskatnuss und der Untertitel Aufstieg und Fall der Ostindien-Kompanie oder wie eben im goldenen Zeitalter der Kapitalismus begann. Im Siedler Verlag erschien dieses Buch und Sie können gerne Ihre Fragen stellen. 0681 65 100 ist die Nummer, die Sie anrufen können, an die 0681 65 100. Auch gerne eine WhatsApp oder Fragen an den autor@sr.de, alles klein, alles zusammen. Und dann ist Ihre Frage mit hier in der Sendung. Herr Schüle, inwiefern prägen denn die Entscheidungen von damals, das ist ja der große Bogen, auch unsere heutige Welt noch? Was hat sich dadurch so verändert, dass man sagen kann, da hat etwas begonnen, was wir heute eigentlich immer noch als Alltag haben?
5: Es hat ganz viel damals neu begonnen. Also die Erfindung des modernen Kapitalismus, wie gesagt, durch die Erfindung der Aktie. Es entstanden Wechselbanken. Also man hat dann quasi vom Münzgeld zum Scheingeld übergegangen. Auch das eine unglaublich clevere Art und Weise, den Geldverkehr zu erleichtern und zu vereinheitlichen. Dann der natürlich etwas unschöne Aspekt des kolonialistischen Kapitalismus, also als europäische Macht in einen fremden Kulturkreis zu fahren, dort Menschen zu töten, weil sie nicht, sagen wir mal, der Konfession oder auch der Vertragstreue der Europäer entsprochen haben, ein Monopol errichten zu wollen auf ein Gewürz, wenn man so will, auf ein Naturprodukt, das nur dort wächst und mit dem natürlich diese Leute dort in erster Linie prioritär Handel getrieben haben. Also das alles grundiert das, was wir heute unter Globalisierung, denke ich, besprechen und natürlich auch diese Form des Kapitalismus, mit der wir es nach wie vor zu tun haben, die wurde in meiner Wahrnehmung, und so habe ich das in dem Buch versucht zu beschreiben, auch damals grundgelegt. Es gab andere Formen des Kapitalismus vorher auch schon, auch Handelsgesellschaften, denken Sie an Venedig, denken Sie an Genua, Florenz, das war im 14., 15. Jahrhundert. Dann kamen die Portugiesen, die angefangen haben, in die Welt rauszugehen, als eine der ersten, wenn man so will. Und dann kamen eben relativ bald auch schon die Niederländer mit einer ganz neuen Idee, bessere Schiffe. Größere Schiffe, schlagkräftigere Schiffe und dann offensichtlich auch die Fähigkeit aus ganz Europa, dann im Dreißigjährigen Krieg, der da begonnen hat, 1618, aus ganz Europa Glücksritter, Abenteurer, Soldaten, Matrosen anzuziehen, die alle nach Amsterdam gekommen sind, um anzuheuern bei dieser VOC, Geld zu verdienen, Abenteuer zu erleben und vielleicht auch zu fliehen vor irgendwelchen kriegerischen Auseinandersetzungen.
4: Das heißt, es hat sich etwas verändert. Amsterdam wurde zum Zentrum für Schiffbau, Logistik, für die Seefahrt, wurde alles von dort gesteuert. Es gab eine ganz besondere Institution auch in dem Zusammenhang. Vielleicht können Sie es ganz kurz erklären, weil es gab keinen König, der die Befehle gegeben hat, sondern es gab so, ich sag mal, Herren im Hinterzimmer.
5: Herren im Hinterzimmer, genau, die sogenannten Bewindhabbers. Das sind, wenn man so will, 17 edle Herren gewesen. Es waren tatsächlich auch nur Herren und keine einzige Dame, die damals dabei war. Also 17 Herren, die aus den verschiedenen regionalen Kammern, Gelderland, Seeland, Mittelburg und so weiter entsandt wurden und haben dieses Gremium gebildet, dieses Board, wenn man so will, Vorstand der VOC. Und das war damals, als es den Begriff in diesem Sinne noch nicht gab, natürlich hochkorrupt. Ja, das waren also Leute, die haben befunden über die VOC, waren aber selber Anteilseigner. Es waren teilweise Stadtregenten, Bürgermeister, die dann zugleich auch noch irgendwie in der VOC mitgearbeitet haben und die dann wieder ausgeschieden sind und dann wieder Bürgermeister wurden. Also Transparency International hätte viel Freude gehabt an der VOC und den Begriff Korruption gab es in diesem Fall noch nicht, aber das ist eben auch so ein Punkt, wenn Sie fragen, warum oder was bleibt übrig quasi aus dieser Zeit. Wir haben, glaube ich, wenn wir das moralisch betrachten, sehr viel Grund zu sagen, es war extrem problematisch und schwierig, aber aus der damaligen Zeit, denke ich, da war das der Beginn eines sogenannten goldenen Zeitalters, an dem jeder partizipieren konnte und nicht umsonst ist Amsterdam Welthauptstadt der damaligen Zeit gewesen, ein Zwischenlager, in dem die Waren zwischengelagert wurden und die haben auf extrem clevere Art und Weise um dieses Zwischenlagern herum haben sie Banken, Börsen, Notariate und so weiter aufgebaut. Also ganze Industrien sind da entstanden und die von Ihnen vorher auch schon gesagte Schiffbauindustrie war die größte der damaligen Zeit und einer der bekanntesten Politiker der gesamten Weltgeschichte, nämlich der Zar Peter der Große aus St. Petersburg, hat da auch gelernt selber und hat dann VOC-Ingenieure und Schiffbauer mit nach Petersburg genommen.
4: Um dort dann eben auch die von ihm gegründete, nach ihm benannte Stadt auch zu einer Metropole praktisch für sein Reich auszubauen, wo es natürlich auch vor allen Dingen um Schiffe ging und was das alles so mit sich bringt. 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Eine weitere Frage.
6: War es der Wagemut der holländischen Seefahrer, die Risikobereitschaft, die Neugier oder schon damals die höhere Geschäftstüchtigkeit, die den holländischen Seefahrern den entscheidenden Wettbewerbsvorteil verschaffte.
5: Ich würde sagen, alles zusammen. Sehr gut auf den Punkt gebracht haben Sie das. Der Wagemut auf jeden Fall, die Risikofreudigkeit auch, aber auch, glaube ich, so eine bürgerlich-individualistische Autonomie, die es eben in den Niederlanden sehr früh gab, weil erstens kein König und zweitens auch ganz wichtig, es waren keine religiösen Zwänge, die damals herrschten. Da müsste man vielleicht für zum Hintergrund ganz kurz noch sagen, es gab in damaligen Zeiten den sogenannten 80-jährigen Krieg zwischen den katholischen Spaniern unter König Philipp II. Und auch den Provinzen und Städten der Niederlande, die besetzt waren von den Spaniern. Auch besetzt war unter anderem auch das heutige Flandern, also Belgien. Und dann mussten in Antwerpen, das war damals eine der großen Städte in Europa, in Antwerpen mussten die Menschen sich entscheiden. Sie wurden vor die Entscheidung gestellt, entweder ihr konvertiert zum Katholizismus oder ihr haut ab, ihr verlasst diese Stadt. Und dann haben sich sehr viele entschieden zu gehen und sind dann wohin gegangen? Nach Amsterdam.
4: Nach Amsterdam.
5: Und unter anderem sehr viel jüdische Kaufleute, sehr viel Intellektuelle, unter anderem auch Kartografen, die ihr Wissen von der Welt, die Kartografie mitgenommen haben nach Amsterdam und die dann da weiter ausgebaut haben. Also eine Form von Liberalismus, die in Amsterdam geherrscht haben muss. Und der Wagemut, von dem Sie auch gerade gesprochen hat, die Risikofreude, ich glaube, das bedingt sich dann irgendwann gegenseitig. Und dann zieht das immer mehr kluge Ingenieure, Wissenschaftler und so weiter in einen solchen Ort wie Amsterdam, der dann, wie stellen wir das so vor, wie New York im Anfang des 20. Jahrhunderts oder so, dass dann also wirklich alles zusammenkommt oder Paris im 18., 19. Jahrhundert.
4: Also eine Stadt, die auf jeden Fall Menschen versammelt hat, die dann auch wussten beispielsweise, wie man überhaupt nach Südostasien segelt, wie man diese Routen gestaltet. In Ihrem Buch gibt es auch eine Karte, die das nochmal klar macht, weil man musste damals ja ums südliche Afrika drumherum, das war ja nun mal kein Spazierfahrt mit diesen Schiffen, auch sehr eindrucksvoll, was das eigentlich bedeutete, vor allen Dingen auf den Schiffen in Ihrem Buch nachzulesen. Das heißt, dieses Wissen um, wie ich etwas mache, ist das eine auf jeden Fall. Die andere Seite ist aber, dass es auch natürlich jemanden braucht, der das in Gang setzt. Und da haben wir eine ganz besondere Figur. Vielleicht können Sie den mal ganz kurz einführen. Der hat sozusagen nicht nur in Amsterdam, sondern später auch in Batavia, der damaligen Hauptstadt dann von eben der Ostindien-Kompanie, kann man sagen, auf Indonesien, sein Wesen wirken lassen, auch sein Unwesen. Jan Kühn.
5: Es ist für mich die Hauptperson in meinem Buch, vergleichsweise relativ kurzen Zeitraum nur gelebt, weil er dann 1629 verstorben ist. Aber diese ersten 20 Jahre, würde ich jetzt mal sagen, die er aktiv war, die waren unglaublich. Und geboren in Hoorn, also das ist eine Stadt, eine Stunde nordöstlich von Amsterdam, direkt an der damaligen Südersee gelegen. Kleine Stadt, aber schon zu damaligen Zeiten eben auch eine sehr wehrhafte Stadt, also eine Patria. Es gab ja damals noch keine Länder in dem Sinne, sondern da war Patria die Stadt. Und so ist auch übrigens Patriotismus entstanden, dass man aus Dankbarkeit für die Möglichkeit zu handeln, die Freiheit zu haben, sich ökonomisch autonom gestalten zu können, dass man diese Dankbarkeit nannte man und diese Loyalität nannte man eben Patriotismus. Und da war der Vater von Kuhn eben sehr aktiv, auch schon im Mittelmeerhandel. Es gab damals zwischen Ostsee und Mittelmeer schon so einen Handel. Und dieser Kuhn muss ein sehr begabter, ein sehr kluger Mensch gewesen sein, der im Alter von 13 Jahren von seinen Eltern nach Rom geschickt wurde im Jahr 1600 und der dort nicht nur erlebt hat, es war ein heiliges Jahr, nicht nur erlebt hat, welche Macht zum Beispiel die katholische Kirche haben konnte, sondern wie man mit Pomp arbeitet. Der kannte damals die Bücher von Dante und Machiavelli, den Fürsten. Hat sie gelesen und studiert. Er hat damals in Rom die doppelte Buchführung kennengelernt, die aus Venedig und Genua von Mönchen quasi entworfen dann nach Rom gekommen ist. Und dieses ganze Wissen dieser Weltmetropole Rom in sich vereint als junger Mann. Man stellt sich mal vor, man ist 13 und sieht das alles. Und dann kommt er zurück und will Größe. Er will etwas ganz Großes schaffen und fängt er an eben sich langsam einzuarbeiten in die VOC und wird dann immer größer und wird dann irgendwann zum dritten, glaube ich, Generalgouverneur von Ostindien bestallt. Und das war damals quasi er, der das Imperium der Niederländer im Osten aufbauen wollte. Er wollte ein zweites großes Imperium. Diese imperialistischen Gelüste. Und er war ein genialer Stratege, das kann man sagen. Ich versuche das in dem Buch auch zu begründen. Er war aber auch, muss man klar sagen, ein Schlechter, der absolut verantwortlich war für unfassbare Massaker an den einheimischen Bevölkerungen. Ja, also, und dieser Zwiespalt, diese Ambivalenz, die in dieser Person zu finden ist, die hat mich total fasziniert.
4: Also um das Beispiel mal zu nehmen, den Preis eines Produktes zu erhöhen, reduziert man sozusagen die Verfügbarkeit. Das hat er also mit der Muskatnuss, vielleicht können Sie es besser erklären, ganz klar gelenkt. Ja, also er hat auf Tod komm raus gelenkt, dass diese Muskatnuss so teuer wird, dass es sich wirklich lohnt. Was hat er gemacht?
5: Naja, der hat damals, es war dann auch nicht mehr er, aber in seinem Geiste etwas später wurde natürlich ein kapitalistisches Prinzip erfunden, nämlich Wertsteigerung durch Verknappung der Güter. Und dann hat man Muskatnuss und Gewürze in actu, also aktiv ausrotten müssen. Also die Soldaten und Matrosen haben darunter auch gelitten. Ich zitiere das auch in einem der Reiseberichte, dass ein gläubiger Mensch gesagt hat, was Gott der Herr geschaffen hat, muss ich jetzt ausreißen und verbrennen. Aber je mehr man quasi, oder je knapper man das Gut macht durch Ausrottung und Verbrennung der entscheidenden Früchte, desto weniger Früchte hat man dann zur Verfügung, die aber dann im Wert natürlich, weil sie sehr nachgefragt wurden, in Europa zeitweise mehr höheres Gewicht hatten und mehr Wert waren als Gold, wenn man das so sagen möchte, dass die natürlich dann eine Wertsteigerung erfahren haben, bis sie wieder zurück gewesen sind in Europa. Das ist unermesslich. Und das ist auch ein Prinzip des modernen Kapitalismus. Sie kennen die Begriffe Gier, Spekulation und vor allem ein Hype, den man kreieren kann. Und so stelle ich mir das eben damals auch vor, dass man einen regelrechten Hype kreiert hat, um die Güter, die dann wieder zurückgekommen sind von Ostindien nach Europa. Da spielten auch unter anderem die ersten Zeitungen eine große Rolle, wo dann im Grunde versucht wurde, das goldene Zeitalter der Niederländer ganz groß eben auch abzubilden, dass der Hype sich verselbstständigte und die Güter, die dann zurückkamen, die eigentlich nominell de facto gar nicht viel wert waren. Also so Nuss war ja nicht viel wert, aber viel wert war der Hype drumherum. Also der Wert ist entstanden, abgesehen vom Preis, dadurch, dass man dachte, man hat mit der Muskatnuss ein Heilmittel. Das ist ja tatsächlich auch nachgewiesen. Es war wie so ein Aphrodisiakum, also es ist eine Erregungssteigerung eben auch mit drin. Man dachte zeitweise sogar daran, dass es gegen die Pest helfen könnte. Also all diese Dinge haben eine große Rolle gespielt und es wurde zu einem Modegewürz in den europäischen Großstädten und insofern hat es einen immensen Wert generiert.
4: Jetzt lassen wir mal all die Zeitbezüge weg und wenn Sie das jetzt nochmal erzählen würden über heutige Praktiken, was Hype angeht, was Verknappung, was auch Mythologisierung angeht von gewissen Gütern oder von ja auch Verfügbarkeit, da sind wir im Hier und Jetzt natürlich auch, siehe Tech, Industrie oder Ähnliches. Das heißt, wir haben dort eine Logik, die sich entwickelt hat, die ausgebaut wurde. Ich habe nochmal die Zahl gerade hier stehen. Die hatte erstmal dieses Kapital, 6,4 Millionen Gulden für die VOC und daraus ist eben etwas entstanden, was unfassbar viel mehr Wert generiert hat und das können wir vielleicht schon mal vorwegnehmen und am Ende zusammengebrochen ist. Aber da kommen wir später zu mit Christian Schüle hier bei Fragen an den Autor. Die Jagd nach der Muskatnuss, das ist unser Thema. Eine weitere Frage.
6: Es heißt, die kapitalistisch-westlich-liberalistische Globalisierung habe den Wohlstand aller erhöht. Im Stammland auch den der Unterschicht, im sogenannten globalen Süden den der Einheimischen. Galt das auch in den Niederlanden des 17. Jahrhunderts und gilt das überhaupt generell?
5: Ja, sehr gute Frage. Habe ich mich viel damit beschäftigt. Da muss man unterscheiden zwischen einer historischen Betrachtung und einer moralischen Betrachtung, glaube ich. Was die historische, ökonomische betrifft, würde ich sagen, ich denke nicht, dass es den Wohlstand der unteren Schichten erhöht hat, sehr wohl aber den der oberen Schichten oder derjenigen der kolonialistischen Herren, wenn man so möchte. Interessante Frage. Es gibt sehr unterschiedliche Antworten, die man da geben könnte. Und es ist natürlich ein hochmoralisches Thema. Weil es gibt ja nicht wenige Menschen, die sagen, Kolonialismus hatte auch was Gutes. Ja, also man hat administrative Strukturen geschaffen, Infrastrukturen geschaffen, Straßen gebaut und so weiter. Und die Länder, die kolonialisiert wurden, haben doch profitiert davon und profitieren noch bis heute. So heißt es ja bei einigen. Das ist sehr umstritten und sehr streitbar. Ich möchte dazu auch gar keine Meinung abgeben, weil ich das Zahlenmaterial kenne. Ich kenne auch das Zahlenmaterial britischer Forscherinnen und Forscher, die sagen, dass die Sklaverei im Auftrag Auftrag der britischen Regierung eigentlich eher ein Minusgeschäft gewesen wäre. Man sich dann fragt, warum man es dann überhaupt gemacht hat. Also das ist sehr umstritten. Das ist so eine ganz eigene Fachdisziplin, der ich jetzt gar nicht reingrätschen möchte. Und heute ist es natürlich so, dass der sogenannte globale Süden, der aufbegehrt, aus meiner Sicht auch zu Recht aufbegehrt, gegen den globalen Norden, natürlich einklagt. Erstmal entschuldigt euch mal, macht euch mal bewusst, was damals passiert ist. Das ist bis heute der Fall. Und ich kann Ihnen vielleicht sagen, dass ich am Anfang, was so postkoloniale Theorien betrifft, also die Schuldzuschreibung an europäische Nationen, an den Westen im Großen und Ganzen, was da begangen wurde, dass ich da eher zurückhaltend war. Und ich habe in der Beschäftigung mit diesem Stoff 4 Jahre lang tatsächlich zu einer selber postkolonialen Haltung gefunden, dass ich Ihnen heute sagen würde, ich finde das absolut berechtigt, wenn es nicht aktivistisch und selber brutal ist, was zum Teil auch passiert. Also wir haben alle die Demontage der Statuen mitbekommen vor 4, 5 Jahren, nachdem George Floyd Black Lives Matter, I Can't Breathe, Sie kennen das, 2020 in Minneapolis eben zu Tode gebracht wurde von einem weißen Polizisten. Da ging diese Diskussion ja nochmal so richtig los. Also wie geht ihr quasi mit uns Nicht-Weißen um? Und ich finde diese Frage komplett berechtigt.
4: Wo wir gerade bei dem Thema sind, auch Jan Kühn, über den wir ja vorhin gesprochen haben, der ist sozusagen auch, ja, seine Statue, sein Sockel ist erschüttert worden. Sie haben, das beschreiben Sie ja auch, ihn nicht zuletzt nochmal besucht, in Anführungszeichen, weil es gibt natürlich beide Seiten nach wie vor. Die einen sagen, das war ein Nationalheld, und die anderen sagen, diese Statue muss umgestürzt werden.
5: Ja, das ist, diese Statue steht auf dem Rote Steen, heißt er, also wenn man so will, der Marktplatz von Horn, der Geburtsstadt von Jan Petersen Kuhn. Das ist eine gigantische Statue. Ich glaube, sie ist über 3 Meter groß. Und als ich dann dahin gegangen bin und da stand, da, ich bin 1,84, 85, ich glaube, ich bin gerade mal an die Füße des bronzenen Kuhn gekommen. Aber das soll ja auch so sein. Ne? Man ist dann zu Füßen quasi des großen Herrschers, der also mit einer unglaublichen militaristischen und patriarchalen Gebärde dasteht. Er sieht vom ästhetischen Standpunkt betrachtet natürlich toll aus, vor allem wenn es im Gegenlicht ist, und die Statue umgebenden Häuser aus dem 17. Jahrhundert sind wunderschön. Es lohnt sich tatsächlich, da mal hinzugehen. Ja, und immer wieder in den letzten Jahren gibt es aktivistische, postkolonial aktivistische Gruppen, die mit roter Farbe Genozid auf den Sockel sprühen, und dann gibt es eine Stadtverwaltung, die es immer wieder abwischen lässt, und dann steht es eben wieder da. Und das ist eine Auseinandersetzung, die, finde ich, von der Stadtverwaltung in Horn zumindest ganz klug gelöst wurde, weil sie haben eine Umfrage gemacht unter den Bürgerinnen und Bürgern. Wollt ihr, dass die Statue von Kuhn verschwindet aus unserer Stadt, oder wollt ihr, dass sie stehen bleibt? Und da konnten sich relativ viele beteiligen und haben es auch gemacht. Und das Ergebnis war, dass tatsächlich, glaube ich, ein Großteil, also wenn nicht 2/3, für diese Statue plädiert haben. Und jetzt könnte man das politisch natürlich betrachten. Ist das eine Sehnsucht nach Nationalismus, nach alter Größe, ja, und so weiter und so fort? Also das ist eine Auseinandersetzung, die geht einfach weiter, auch in Deutschland. Vielleicht nicht ganz so heftig wie in den Niederlanden oder in Großbritannien, haben wir das auch mit Bismarck-Statuen gehabt. Aber es bringt was in Gang, und es ist wichtig, und ich glaube, man muss sich das bewusst machen. Man muss nicht eindeutig Stellung beziehen, aber man muss sich bewusst machen, was passiert ist, und dazu möchte mein Buch eigentlich beitragen, durch die Geschichte, durch die erzählte Geschichte. Es ist nicht alles schwarz und weiß, es hat alles Vor- und Nachteile, aber diese Ambivalenz, die in der europäischen Kolonialisierung Ostindiens vor allem in meinem Fall jetzt steht, ich finde, dessen muss man sich auch klar sein und bewusst sein, sonst versteht man gar nicht, was Europa heute ist und ausmacht.
4: Und damit umso wichtiger, dass wir jetzt nochmal reinschauen in jene Zeit. 1602 wird die Ostindien-Kompanie, die VOC, gegründet. 17 Direktoren, haben wir schon gehört, steuern das Unternehmen, und vor allen Dingen rund um Batavia, so die Name der damaligen dort neu gebauten Hauptstadt, entsteht eine Festung, es entsteht ein Ordnungssystem, und es gehen ganz, ganz viele Menschen auch dorthin von Europa aus, mehrere hunderttausend. Was passiert dann dort vor Ort? Vielleicht können Sie es nochmal kurz zusammenfassen, weil die Zeitspanne sind ja schon fast 200 Jahre, wo das Ganze funktioniert, bevor es zusammenbricht. Was ist sozusagen der Kern dieser Tätigkeit dort rund um die Muskatnuss auch?
5: Es ist ein sehr klug und sehr clever konzipiertes Handelsnetzwerk, innerasiatisches Handelsnetzwerk. Das geht auf Kuhn zurück, der erkannt hat, dass es keinen Sinn macht, in europäischen Gefilden weiter zu wirtschaften, weil die Niederlande zu klein waren und auch militärisch zu schwach. Man hat das mit Großmächten zu tun, Spanien, Frankreich, später dann England. Und er hat im Grunde die Auseinandersetzung, die innereuropäische Auseinandersetzung, gerade im Kampf gegen Spanien oder auch in der Auseinandersetzung mit Portugal, nach Osten verlagert, nach Asien, und hat ein innerasiatisches Handelsnetzwerk aufgezogen und in Batavia, heutige Jakarta, eine der größten Städte der Welt, eines muslimischen, auch damals schon großteils muslimischen Landes im heutigen Indonesien. Die hatten Stammesfürsten, sogenannte Orang Kaya, die dann in den einzelnen Inseln das Sagen hatten. Aber es waren in der ersten Linie eben eine muslimisch denkende Bevölkerung, mischten sich auch Chinesen mit rein und Japaner dann irgendwann mal. Und dann kamen die also, die Europäer, und haben ihre Wertvorstellungen mitgebracht darüber. Und das Erste, was die Holländer, die Niederländer gemacht haben, ist, eine Kirche zu bauen. Sie haben auf diesem Gebiet mit muslimischen oder auch hinduistischen Gläubigen erstmal eine Kirche gebaut, eine protestantische Kirche. Und dann wurden die Menschen mehr oder weniger brutal gezwungen, eben diesen Glauben anzunehmen, zumindest ihn zu respektieren. Und das Zweite war die Verträge, die die Holländer machen wollten mit den Stammesfürsten. Da wurde eine Vertragstreue eingefordert. Und jetzt kann man davon ausgehen, im 17. Jahrhundert, ein Orang Kaya in Ostindien, der vielleicht nicht wirklich das römische Prinzip Pacta sunt servanda, also Verträge sind einzuhalten, erkennt. Und der dann gesagt hat, naja, mach mir mal ein Angebot. Und dann machte man ein Angebot, fixierte das auf dem Vertrag. Und eine Woche später kamen die Portugiesen, haben ein viel besseres Angebot gemacht, und hat er gesagt, naja, dann Vertrag, pfeife ich drauf, jetzt mache ich es mit denen. Und das ist natürlich für so einen calvinistischen Asketen wie den Kuhn undenkbar gewesen. Er wollte Ordnung, er wollte Stabilität, damit das ganze Ding funktioniert. Und das hat ja auch gut funktioniert. Und die haben ja am Anfang vielleicht noch nicht wirklich, aber dann später unendlich wertvolle Güter zurückgebracht. Und es gab ja Dividenden, das kann man sich gar nicht vorstellen, was da ausgezahlt wurde. Ganz kurz noch dazu, dieser Dividendenstreit, übrigens auch ein Kernpunkt des Kapitalismus, wie viele Dividenden, wie hoch sind die Ausschüttungen quasi. Am Anfang waren sie gleich null, weil die VOC klugerweise gesagt hat, wir können noch kein Geld ausschütten, aber wir geben euch Gewürze, wir geben euch Muskatnüsse, wir geben euch Gewürze, Gewürznelken, Pfeffer. Handelt doch selber. Schafft euch eure eigenen Märkte. Auch das, jeder kann seines Glückes Schmiede sein. Sozusagen, du nimmst also das, was du von der VOC, deinen Anteil gemäß deiner Einladung.

0: sowohl Soldaten wie Arbeiterinnen und Arbeitern, damit das überhaupt läuft?
1: Also der Calvinismus, das ist eine sehr spezielle niederländische Art des Calvinismus, funktioniert nach dem Prinzip, ich bin quasi von Gott vorbestimmt und ich muss mich rechtfertigen gegenüber Gott. Und da gibt es zwei verschiedene Richtungen. Die eine, das sind die sogenannten Remonstranten, sagten irgendwie, aber ich habe die Möglichkeit, mich aus dieser Vorbestimmung durch Arbeit selber zu befreien. Also ich kann mich ein Stück weit emanzipieren, auch von meiner von Gott bedingten Vorbestimmung. Die anderen, die Kontraremonstranten, das waren Riesen. Religiöse Auseinandersetzungen zur damaligen Zeit in Leiden, in Amsterdam und so weiter, haben gesagt, das ist nicht möglich, ja. Und diejenigen, die sich dann quasi durch Arbeit, durch viel Arbeit und immer neue Arbeit, eine Arbeitsethik erschaffen haben, der Soziologe Max Weber nannte es später protestantische Erwerbsethik. Also wie ich quasi unter Einsatz meiner eigenen Arbeitskraft, Selbstausbeutung, Ausbeutung anderer und so weiter, quasi nicht nur den Ruhm Gottes auf Ehre mehre, sondern mich quasi aus dieser Vorbestimmung durch Arbeit herausarbeite, im Sinne doch dem Ganzen etwas Gutes zu tun. Das ist der Grundgedanke eigentlich. Und mit dem sind die tatsächlich darüber gesegelt. Ja, also eine Fahrt von Amsterdam nach Batavia dauerte mehr oder weniger zwischen 7 und 9 Monaten auf den Weltmeeren, inklusive Schiffbruch, inklusive Riesenkalmare, inklusive Strafen, abgestürzte Leute und so weiter. Und Skorbut darf man nicht vergessen. Der Skorbut, der den ganzen Menschen, der die Zähne geraubt hat, das muss furchtbar gestunken haben. Es waren katastrophale Verhältnisse auf den Schiffen. Und dann sind die da angekommen und haben dann 2, 3, 4 Jahre sich verpflichtet, dort zu arbeiten, in sengender Hitze, in einer unglaublichen Schwüle. Ganz viele sind auch dem körperlich gar nicht gewachsen gewesen übrigens. Und sind dann irgendwann wieder zurückgefahren, kamen wieder an in Europa, in Amsterdam nach 4, 5 Jahren und standen quasi vor dem Nichts. Und das kennt man, wenn man zurückkommt von einer langen Zeit. Man weiß dann erstmal gar nicht, was man machen soll. Und es gibt tatsächlich Beispiele, auch im Buch zitiert, die dann postwendend sofort wieder rübergefahren sind. Ja, haben sich weiter verpflichtet für die nächsten Jahre. Und nachdem das am Anfang also einen unglaublichen Run gegeben hat auf die Stellen, also jeder wollte für die VOC arbeiten, jeder wollte darüber Geld machen, Abenteuer machen, aufsteigen, haben sie im Laufe der dann folgenden 160, 170 Jahre einen unglaublichen Personalmangel zu gewärtigen gehabt, weil plötzlich die Bedürfnislage sich völlig verändert hat. Und am Ende, Sie haben es schon gesagt, ist die VOC nicht nur niedergegangen aus Gründen der Korruption, sondern eben auch, weil sie einfach kein Personal mehr hatte.
0: Mhm. Frage von Martin Rees, unserem Hörer, in dem Zusammenhang die Geschichte des württembergischen Regiments, auch Kapp-Regiment genannt, die im Dienste des Kolonialismus der Ostindien-Kompanie aktiv war. Vielleicht können Sie das als Beispiel ja nehmen, auch für Interessierte, so schreibt auch der Hörer weiter, die freiwillig oder mehr oder weniger auch unfreiwillig dorthin gegangen sind. Das war ja praktisch sozusagen für viele Jahrzehnte Normalität, dass sich da wirklich was verschoben hat. Vielleicht ja dieses württembergische Regiment als Beispiel. Was ist da passiert?
1: Das ist eigentlich ganz skurril. Also, dass die Kompanie, die VOC, die Kompanie dann aufgrund des Personalmangels, des Fachkräftemangels, würden wir heute sagen, dringend irgendwelche Leute gebraucht hat, haben die sich dann, ich glaube, es war 1786, als die Lage sich immer weiter verschärfte, kurzerhand ein ganzes tatsächlich württembergisches Infanterieregiment aufgekauft, woraufhin sich dann also bis zu 2000 deutsche Soldaten unversehens und vielleicht auch ahnungslos, weil sie gar nicht wussten, wo es hingeht, auf der Reise ans andere Ende der Welt wiedergefunden haben. Das war so ein Beispiel, dass man sich also auch die Soldaten, die Regimente gekauft hat und die haben sich auch kaufen lassen als Personal. Und am Ende war es dann auch so, dass die tatsächlich auch die Gefängnisse geöffnet haben und überhaupt nicht ausgebildetes Personal auf die Schiffe gesteckt haben, weil sich dann irgendwann rumgesprochen hat, es ist gar nicht so toll. Es ist wahnsinnig anstrengend. Du kannst zu Tode kommen. Es ist ja offensichtlich nachgewiesen worden, dass von der gesamten Schifffahrtszeit in 200 Jahren nur ein Drittel der Belegschaft wieder zurückkam. 2/3 sind dort umgekommen, sind irgendwie geblieben, sind also nicht wieder nach Europa zurückgekommen. Das ist schon ein krasses Missverhältnis.
0: Also dokumentiert ist es ja auch relativ gut, unter anderem über 600.000 Todesfälle bei den Reisenden. Also wenn das jetzt 2/3 ungefähr wären, dann weiß man, dass doch über 1 Million auf jeden Fall dort unterwegs war. Und 2/3 eben haben diese Reise mehr oder weniger entweder auf der Reise schon oder später dann nicht überlebt. Insgesamt rund 1 Million Dienstleister Dienstreisen hat man auch notiert. Also man war da sehr gewissenhaft und gleichzeitig, wir haben es schon angesprochen, hat es die Menschen angezogen, vor allen Dingen auch im Rahmen des 30-jährigen Krieges, der ja dann in Europa getobt hat. Da gibt es interessante Reiseberichte, die Sie zitieren. Das war praktisch

0: ein Anknüpfpunkt, auch diesem Europa der damaligen Zeit zu entfliehen. Auch sehr viele Deutsche, auch aus diesen Bereichen, wo wir jetzt hier gerade vielleicht senden, sind die Menschen einfach nach Amsterdam, haben sich da durchgeschlagen zu Fuß und sind dann eben nach Ostindien, um auf diese Jagd nach der Muskatnuss irgendwie zu gehen. Also das war schon eine Massenbewegung.
1: Es war eine Massenbewegung, vor allem am Anfang war es eine Massenbewegung, am Ende nicht mehr, aber am Anfang absolut mit völlig unterschiedlichen Motiven. Ich zitiere vor allem drei Ostindienreisende, deren Beschreibungen ich im Original hatte und gelesen habe, teilweise in einem wunderschönen barocken Deutsch. Johann Ferken aus Meißen bei Leipzig, Johann Wurfbein aus Nürnberg und Volkwart Iversen aus Husum sind also dorthin mit unterschiedlicher Motivation und wollten da einfach aufsteigen, wollten da das Kaufmannsethos anbringen, wollten viel Geld verdienen und wollten dann zurückkommen. Haben es auch alle geschafft, sind alle drei zurückgekommen. Einer von denen, Wurfbein, ist als ein Exot, wenn man so will, in Nürnberg dann umhergelaufen, teilweise nackt. Also der ist nach meiner Einschätzung seelisch etwas derangiert gewesen, als er zurückkam. Johann Ferken, weiß man nicht wirklich, was aus ihm passiert ist, aber er kam zurück. Und Volkwart Iversen ist einer derjenigen gewesen, der einen Daumen verloren hat. Er war aber Buchbinder. Und weil er dann, als ich mit einem fehlenden Daumen nichts mehr anfangen konnte in seinem alten Beruf, dann postwendend beschlossen hat, ich fahre wieder rüber. Und so gab es also ganz, ganz viele, unter anderem eben auch, muss man erwähnen, viele Matrosen und Soldaten, die gehört hatten, dass auf dem Weg dorthin, also vom über Kapstadt dann bis nach Ostindien, eben auch eine gewisse freizügige Ausübung von Wollust möglich war, was in den sehr stark kirchlich zensierten europäischen Ländern nicht der Fall war. Das heißt, man hatte also sich dann sexuell ausgelebt und wahrscheinlich sehr viele Kinder gezeugt und ist auf den Inseln geblieben und auch nicht wieder zurückgekehrt.
0: Mit Christian Schüle sind wir heute unterwegs. Bei Fragen an den Autor und die Jagd nach der Muskatnuss, so unser Thema, unser Buch heute. Und können Sie gerne nochmal die Exzesse und auch andere Dinge nachlesen. Und eine weitere Frage haben wir jetzt aber hier.
2: Es ist Mode geworden, dass man die Taten der Akteure von einst ins schlechte Licht rückt. Was sagt der Autor dazu?
1: Ja, es ist Mode geworden, aber man darf sich die Frage stellen, ob diese Mode nicht vielleicht berechtigt ist. Und dazu trägt mein Buch ein Stück weit bei, indem es einfach versucht zu beschreiben, ohne dass es moralisch abwertend wäre, wie ich hoffe, warum es der Fall ist und warum diese Taten der einstigen Akteure tatsächlich sehr problematisch waren. Ich muss dazu aber auch sagen, und ich denke mal, darauf zielt Ihre Frage ab, es ist natürlich etwas wohlfeil aus einer heutigen Perspektive, Jahr 2026, mit unseren moralischen Sensibilitäten auf eine Zeit von vor 400 Jahren zu gucken, wo es gänzlich andere Maßstäbe gab. Also wir hatten lang und längst nicht diese Erfahrung von Krieg und Menschenrechtsverletzung, die wir ja jetzt heute kennen. Deswegen ist es ein bisschen fatal, quasi die moralischen Maßstäbe von heute auch damals anzulegen. Aber ich finde schon, man kann betrachten, was passieren kann, wenn man aus einer religiösen, kann fast sagen, fanatischen Einstellung heraus, also als Christ, der man damals war, in andere Länder fährt und sagt, ich habe jetzt das Recht, sozusagen das göttliche Recht, eben ganze Bevölkerungsgruppen zu unterwerfen und auch zu töten. Das war sicherlich auch andersrum der Fall. Ob das richtig und gut war. Ja, die Antwort muss jeder für sich selber finden. Ich formuliere meine, die spielt jetzt aber jetzt in dem Moment auch gar keine Rolle, weil mir geht es eher darum zu zeigen, mit welchen Maßstäben, Wertmaßstäben sind die Menschen damals dahin gefahren. Wir hatten gerade gesprochen über Calvinismus, über jeder hat damals einen Gottesbezug gehabt. Es war für mich schlechterdings unmöglich, dass jemand nicht an Gott geglaubt hat. Die sind darüber gefahren in der tatsächlichen Überzeugung, wir machen etwas Gutes, wir tun etwas Gutes für uns und für den Herrn sozusagen auf Erden. Wir würden das heute vermutlich größtenteils anders sehen.
0: Eine weitere Frage.
3: War es eigentlich eine feindliche Übernahme der Kolonien wegen der dort gefundenen wertvollen Gewürze und ein Diebstahl, wie heute zum Beispiel die seltenen Erden?
1: Auch das finde ich eine sehr gute und interessante Frage, hat mich auch lange beschäftigt. Da müssten wir, glaube ich, erstmal die Begriffe klären. Was ist Diebstahl, was heißt feindliche Übernahme? Ich glaube, man ist damals unter anderem auch gedeckt durch Rechtsgutachten eines großen Rechtsgelehrten, eines Holländischen namens Hugo Grotius, den Sie vielleicht kennen, Begründer, zumindest der Großvater des heutigen Völkerrechtes.
0: Jurist und Gelehrter, so wird er betitelt.
1: Genau, Hugo und Wunderkind. Er wurde vom französischen König als Wunderkind bezeichnet, sprach sehr viele Sprachen. Der das Buch Mare Liberum verfasst hat, das war eine Rechtfertigungsschrift nach einer Beutenahme, nach einem Überfall auf ein portugiesisches Schiff, Santa Catalina, in Ostindien. Da haben die 17 Herren eben sich die Frage gestellt, dürfen wir das? Ist das, weil es eigentlich mit den Statuten nicht vereinbar ist? Und ist das vor allem das, was wir jetzt erbeutet haben von diesem Schiff, gehört das jetzt uns? Weil sehr wertvolles Gut, teilweise sogar, glaube ich, mehr wert als es die gesamte eingelegte Kapitalanlage, was die da hatten. Und die wollten es haben. Und er hat es, überraschend, im Sinne der VOC und der 17 Direktoren für positiv erachtet. Ja, ihr dürft das, das ist nicht schlimm. Das heißt, Mare Liberum, freier Handel auf den Weltmeeren, darum ging es eigentlich. Und insofern wäre, um auf Ihre Frage zurückzukommen, es keine feindliche Übernahme, sondern im Sinne dieses Rechtsgutachtens, im Sinne dieses Freifahrtscheins für freien Handel, eigentlich eine Form von marktwirtschaftlicher Auseinandersetzung gewesen mit anderen Mitteln damals. Ich würde es heute etwas anders beurteilen, aber wenn man es aus der damaligen Sicht sieht, glaube ich, kann man nicht von einer feindlichen Übernahme sprechen. Und was die seltenen Erden betrifft, ja, das ist auch da ein kapitalistisch-marktwirtschaftlicher Vorgang, der sicherlich auch mit Erpressung zu tun hat, aber eben auch mit der Art und Weise, wie die Präsidenten und Länder aus diesen Regierungschefs aus diesen Ländern eben in Verhandlungen gehen. Das kann ich nicht wirklich beurteilen, aber die Muskatnuss an sich ist sicherlich vergleichbar mit den seltenen Erden heute.
0: Frage von Inge Käufer aus Saarbrücken, vielen Dank dafür. Sie schreibt, der damalige Kapitalismus war doch ganz anders als der heutige. Heute haben die Kunden mit Teil daran, indem sie beispielsweise bei Online-Händlern bestellen. Sie nennt Amazon, der seine Mitarbeiter mutmaßlich ausbeutet. Wenn man E-Autos kauft, für die Batterien in die Umwelt zerstört wird, Kleinzüchter wegen des Sinkens des Grundwasserspiegels, das Wasser keine Zukunft mehr haben. Also man kann sehr viel mehr wissen, das nehme ich aus dieser Frage raus und kann viel mehr entscheiden. War das damals anders?
1: Ja, es war schon anders. Erstmal begann es damals, also diese moderne Form des Kapitalismus begann erst und jeder hatte diese Aufbruchsstimmung, deswegen entstand auch dieses goldene Zeitalter. Es war der Beginn der Neuzeit, so würde ich sagen, weil dieses Ich, dieses Individuum, dieses Ich kann etwas machen, ich bin meines eigenen Glückes Schmied, ich bin autonom, das fing damals eben an, aus der Philosophie kommend, auch aus der Malerei. Rembrandt, der auch in meinem Buch eine größere Rolle spielt, dieses Individuum zum ersten Mal so richtig eben in seiner ganzen seelischen Verfassung gemalt hat. Das begann eben damals und da konnte man die Fragen, von denen Sie jetzt sprechen, die konnte man damals nicht beantworten. Aber ich bin ziemlich sicher, dass die VOC, würde es sie heute noch geben, wahrscheinlich das Unternehmen wäre, das den klügsten und effektivsten und cleversten Online-Handel organisieren würde, den man sich vorstellen kann. Also man muss schon den Hut ziehen, ganz ehrlich gesagt, vor den niederländischen Nachbarn, für das, was sie damals geleistet haben, auch wenn es moralisch heute wirklich problematisch ist.
0: Stefan Schweizer würde ganz gerne wissen, Monokapitalismus hat Opfer in den Herkunftsländern gefordert. Das ist bekannt. Er würde ganz gerne nun auf die Prekarisierung, die mögliche, in den Niederlanden bzw. in Europa schauen. Hat die VOC das auch praktisch mit beschleunigt oder ausgelöst? Also wer hat nicht profitiert? Oder war das gar nicht so? Haben alle profitiert?
1: Also ich bin vorsichtig mit dem Begriff alle, aber ich würde sagen, nach dem, was ich weiß, es haben schon sehr viele profitiert, weil nochmal, es konnte jeder tatsächlich einlegen, jeder konnte sein Geld geben, investieren, war dann Investor, kleine Summen, große Summen, wie auch immer, es konnte jeder partizipieren daran. Und was wir in anderen Kontexten auch feststellen, bei den Fuggern oder bei anderen, dass wir in den Niederlanden eben auch schon ein hohes soziales Gewissen hatten, für Waisenkinder zum Beispiel. Es wurden erste Waisenhäuser errichtet, auch im Auftrag der VOC, weil die Kinder ihre Eltern verloren hatten, ihre Väter verloren hatten auf dem Weg nach Ostindien und zurück und so weiter. Also da gab es ein soziales Bewusstsein durchaus, würde ich sagen. Ob alle davon profitiert haben, weiß ich nicht, aber ich glaube schon, dass dadurch, dass sich die Niederlande als eine bürgerliche Gesellschaft betrachtet haben, die Durchlässigkeit nach unten und oben sehr viel höher höher war als in Adelsgesellschaften, in königlichen und sonstigen Verfassungen.
0: War das eine bewusste Steuerung auch von der VOC und von den Direktoren, dass man auch geschaut hat, dass es sozusagen dem eigenen Land und nicht nur den eigenen Anteilseignern gut geht?
1: Ich glaube schon, es war einfach auch da wieder eine große Klugheit dahinter zu sehen. Ich kann doch nur wirtschaftlich erfolgreich sein, wenn ich die sozialen Grundlagen schaffe, mit denen es in gewisser Weise Ruhe gibt in meinem Land. Und eins muss man eben auch sagen, also als Amsterdam anfing, eine Weltmetropole zu werden, entstand natürlich unendlich viel neue Arbeitsplätze. Ja, man musste irgendwie Häuser bauen, man musste Gräben ausheben. Das hat für sehr viel Arbeitsplätze und insofern auch für sehr viel Ernährungsqualität in Familien gesorgt. Aber eben auch das, ein Punkt noch, der mir auch wichtig ist, die Migration nach Amsterdam. Also Migrationsbewegung gab es damals in sehr hohem Maße. Und es gibt einen Historiker, der behauptet, es sei die größte Migrationsbewegung der europäischen Geschichte gewesen damals, von Amsterdam und so weiter, von Antwerpen darüber nach Amsterdam. Ohne diese Migrantinnen und Migranten, die gekommen sind, wäre Amsterdam nicht zu dem geworden, was es wurde. Das muss man, glaube ich, auch klar sagen.
0: Kann man vielleicht auch nochmal eine kleine Anregung mitnehmen fürs Hier und Jetzt. Weitere Frage.
4: Meine Frage bezieht sich auf das Wort Hype. Sie sagten, Hype wäre ganz wichtig gewesen, um das Ganze auszulösen, also mit den damaligen Zeitungen auch schon. Es gab doch die berühmte Tulpenkrise. Wie hängt die mit der VOC zusammen, wenn Sie das bitte mal erläutern könnten?
1: Die Tulpenkrise oder Tulpomanie, wie man sie genannt hat, war ein treffendes Beispiel dafür, wie ein Hype funktionieren kann und wie er in sich zusammenfällt und alle in Armut enden. Unter anderem auch Rembrandt, der sehr viel Geld investiert hat. Und es gab also die sogenannte Semper Augustus, war eine Tulpenzwiebel, die man importiert hatte in die Niederlande und die noch bevor sie in der Erde war, noch bevor man sie eingepflanzt hat und bevor die Tulpe wachsen konnte, schon einen Wertzuwachs hatte, dass man, also weiß ich nicht, Tausende von Prozent Wertsteigerung zu gewärtigen hatte. Und damals eben auch nicht nur die Aktie und die Wechselbank, sondern auch die Börsen erfunden wurden. Gab es früher schon mal in Antwerpen auch, aber in Amsterdam dann eben in sehr viel stärkerem Maße. Und das war der erste Börsencrash, wenn man so will. Dass also der Hype, der um diese Tulpen gemacht wurde, um diese Tulpenzwiebel gemacht wurde, an einem Tag oder sagen wir an zwei Tagen tatsächlich in sich zusammengefallen ist, weil alle haben sie dann ihre Anteile abgestoßen und das war's dann mit der Tulpe. Das gilt heute tatsächlich als der erste Börsencrash der Weltgeschichte und da waren ganz viele involviert und auch das ist in meinem Buch Teil der Auseinandersetzung mit der Frage nach Wohl und Wehe des kapitalistischen Systems.
0: 1636 bis 1637, ja. Also es ging auch relativ schnell, ja. Nicht über einen längeren Zeitraum, sondern so ungefähr anderthalb Jahre. Und da ist ja auch der Philosoph Christian Schüle nochmal auf jeden Fall nachvollziehbar aktiv in seinem Buch Gier und Spekulation. Zuvor war es vielleicht Silber oder andere wertvolle Metalle. Diesmal waren es Tulpenzwiebeln. Es ist eigentlich fast egal, um was es geht, habe ich so ein bisschen den Eindruck.
1: Ich darf kurz gestehen, dass es eins meiner Lieblingsthemen ist, die Gleichsetzung von Kapitalismus und Religion. Das ist faszinierend. Das können Sie in der Geschichte immer wieder sehen, wie also der Kapitalismus im Grunde ein religiöses System ist, das Glauben voraussetzt, Glauben an den guten Gang der Dinge, Glauben an ein Produkt sozusagen, das es vielleicht so noch gar nicht gibt, aber durch den Glauben daran, dass es kommen wird und dass durch die Investition, die ich mache, eine Rendite zurückkommt. Religio und Rendite, sozusagen diese Gleichsetzung von Kapitalismus und Religion finde ich faszinierend, weil wir ja gelernt haben, auch völlig zu Recht, Kapitalismus ist was extrem Rationales, eine rationalisierte Betriebsführung, wenn man so will, eine doppelte Buchführung und so, aber es ist im Kern sehr irrational. Kapitalismus ist extrem irrational und das sieht man an diesem Börsencrash der Tulpe und das sieht man auch in allen anderen Bereichen und der große Philosoph Walter Benjamin in den 1920er Jahren hat mal geschrieben, dass der Kapitalismus die gleichen Bedürfnisse erfüllt und stimuliert, wie früher die Religionen es getan haben. Ja, also dieses kultische Moment, die Anbetung eines Gutes, die Anbetung der Muskatnuss, wenn man so will, die Wertsteigerung, die Vergöttlichung, auch wenn man so will, der Muskatnuss, das kann man eigentlich wunderbarerweise jetzt auch in meinem Buch eben nachlesen.
0: Nicht nur das goldene Kalb, sondern die goldene Muskatnuss in dem Zusammenhang, um das nochmal anzuknüpfen. Wir sind fast schon durch und deswegen wollen wir jetzt zum ganz realen Grund kommen, warum 1733 in Batavia, also in der damaligen etablierten Hauptstadt der Ostindien-Kompanie im heutigen Indonesien, etwas passiert, was so verheerende Folgen hat, zusammen mit anderen, nämlich die Malaria-Epidemie, die dort ausbricht. Das ist sozusagen der Anfang vom Ende, auch der VOC. Vielleicht gehen wir jetzt relativ schnell mal zu diesem Ende hin. Was ist da passiert, Herr Schüle?
1: Ja, die Niederländer haben sich ihr eigenes Grab geschaufelt. Das ist ganz faszinierend, weil sie haben versucht, im Grunde genommen die Ideen, die sie in ihrem eigenen Land, der Niederlande hatten, zu exportieren nach Ostindien. Und es hat natürlich gar nicht funktioniert. Sie haben da nämlich Aquafarmen geschaffen, sogenannte Brackwasserfischteiche angelegt, nahe den Stadtmauern von Batavia. Und das waren natürlich Brutstätten für die Anopheles-Mücke, die da also in einem Ausmaß im Grunde Kinder großgezogen hat, dass man das gar nicht sich vorstellen konnte. Und dann sind die ausgeschwärmt und es war eine relativ kleine Distanz von diesen Teichen bis ins Stadtinnere. Das heißt, man konnte das gut zurücklegen als Mücke. Und dann sind die Soldaten, Matrosen, Kaufmänner auf den Ostindienfahrern eben nach 9 Monaten entbehrungsreicher Überfahrt in Batavia eingetroffen. Und das Erste, was sie da miterlebt haben, sind erstmal riesige Mückenschwärme gewesen. Also gibt es eine Szene, wo man sich dann quasi ständig auf den Kopf schlägt und dann heißt es irgendwie, ja, wir sind also gebissen worden die ganze Nacht lang. Und diese Leute haben dann Malaria bekommen, weil man nicht wusste, was Malaria ist damals. Und es gab noch gar kein Gegenmittel, also überhaupt nichts, Chinin oder sowas.
0: Man hat den Zusammenhang auch nicht verstanden.
1: Und es wurde auch geleugnet von der VOC-Führung übrigens, dass es an diesen Fischteichen liegen sollte, sondern man hat gesagt, das ist schlechte Luft, ja, irgendwie so, dass die Leute sterben. Nein, es war der Stich der Malaria-Mücke und da sind sie also reihenweise verstorben und dann hatten sie zu dem Fachkräftemangel, den ich vorher schon gesagt habe, finalen Personalmangel, weil ihnen einfach die Leute ausgegangen sind und da sind unendlich viele Menschen gestorben an der Malaria.
0: Dazu gab es im Hintergrund nach über 150 Jahren VOC, Sie haben es vorhin schon erwähnt, Korruption, es gab Missmanagement und am Ende ist das Ganze im Jahr 1798 zusammengebrochen und beendet.
1: Ja, man hat also die Bedürfnislage in Europa falsch eingeschätzt. Die Engländer haben zum Beispiel sehr viel eher und bessere Handelsbeziehungen gehabt nach China und Indien. Da gab es dann also einen Wechsel quasi von der Bedürfnislage. Die Muskatnuss, die Gewürze spielten nicht mehr diese Rolle, sondern es ging dann auf Seide, auf Tee über. Und die Engländer hatten bessere Antworten, haben schnellere Schiffe gebaut, haben in 4 Kriegen quasi gegen die Niederländer, auch in Ostindien, den letzten großen Krieg eben für sich entscheiden können. Und der entscheidende Punkt ist, dass sie verstanden haben, nicht mehr zu importieren und zu exportieren über diese 9 Monate Hin- und Herfahrt, sondern zu sagen, wir erfinden jetzt die Maschinen selber, wir machen es in einem eigenen Land. Ja, wir stellen die Seide, die Textilien, die wir quasi importiert hätten, selber her. Und so entstand also ein Massenbedürfnis, ein Massenangebot und so kam mit der Masse quasi der Massenkonsum und dann wurde der Kapitalismus eigentlich immer noch größer und noch stärker. Wir kennen das unter der industriellen Revolution in England Anfang des 19. Jahrhunderts.
0: Gleichzeitig gab es jetzt noch diese Muskatnuss und da hat sich auch was ganz elementar verändert. Vorher das Monopol, die Verknappung durch die Niederländer und dann ist was passiert?
1: Dann gab es einen sehr, sehr findigen Franzosen namens Pierre Poivre, der die einfach ausgerissen hat.
0: Was für ein Name.
1: Ja, genau. Ja, mit überhaupt faszinieren diese Leute damals. Also die Geschichte von dem ist sensationell. Und die mitgenommen hat und dann quasi in aller Welt verteilt hat, sodass das Monopol völlig am Ende war und die Muskatnuss quasi überall auf der Welt angebaut werden konnte. Also der war derjenige, der VOC dann den finalen Stich versetzt hat.
0: Die Muskatnuss einfach beispielsweise in Madagaskar angebaut hat und dann von dort eben ausgebaut. Martin Rees würde ganz gerne noch wissen, als die Gesellschaft nun bankrott war, wie hat sich dann diese Insolvenz, kann man fast sagen, wie ist das damals abgewickelt worden? Also was ist mit diesen ganzen Aktienbesitzern passiert und deren Ansprüchen, die ganzen Geschäfte, die ganzen Löhne, ist da praktisch alles zusammengebrochen oder hat sich das verlaufen?
1: Der niederländische, der Staat, wenn man so will, die Staatsregierung hat die Schulden übernommen und Teile der Gebiete und Teile auch der Handelsniederlassung der Faktoreien wurden dann auch an die Engländer abgegeben. Ich denke mir, dass die verkauft wurden. Und dann war das Unternehmen tatsächlich, glaube ich, am 01.01.1800 bankrott. Tatsächlich bankrott, wenn man so will. Und es hat immer wieder Versuche gegeben, neuartige Handelsgesellschaften in dieser Art und Weise einzuführen. Aber die scheiterten letztlich daran, dass die Kosten zu enorm waren. Also die Kosten dieses Verteidigungsnetzwerkes, dieses innerasiatischen Handelsnetzwerkes aufrechtzuerhalten, waren einfach überhaupt nicht, standen in keinem Verhältnis mehr zu den Einnahmen. Und insofern, was mit den Aktien selber passiert ist, kann ich Ihnen nicht wirklich sagen. Aber wenn ich jetzt noch eins sagen darf, ich habe tatsächlich das Glück gehabt, die älteste noch existierende Aktie auf der Welt in der Hand zu halten, aus dem Jahr 1602. Ich habe sie wirklich vor mir gesehen. Und das ist schon ein faszinierender Moment, wenn man die hat. Das ist quasi ein doppelseitiges DIN A4 Dokument gewesen im Stadtarchiv von Hoorn in den Niederlanden. Und da wurde wirklich ganz klar vermerkt in jedem Jahr, in jedem Monat, was aus der Einzahlung des entsprechenden Investors letztlich geworden ist. Und am Ende war einfach null, stand einfach nichts mehr da.
0: Eine unglaublich große Geschichte mit einem ganz großen Peak und danach stand eine Null. Das ist auch vielleicht eine Aussage über, wie man Handel treibt und wie man vielleicht mit anderen zusammenarbeitet. Auch das eine Frage, die am Ende natürlich jeder für sich selbst beantworten muss, wie er damit umgeht. Aber noch eine kleine Ergänzung eines Hörers aus Höchst, Hans Hofer. Bert hat geschrieben, dass beispielsweise der Odenwald in dieser Zeit viele Eichenholzbestände verloren habe. Durch den Krieg verarmte Grafenhäuser verkauften die Eichenstämme nach Holland, transportiert über die Flüsse Main und Rhein. Sie nicken, war Ihnen bewusst, aber vielen Dank für die Ergänzung an der Stelle nochmal. Sie hören SR Kultur mit Fragen an den Autor Christian Schüle und wir haben heute über die Jagd nach der Muskatnuss gesprochen. Letztes Statement, Herr Schüle, was ist für Sie die ganz große Lehre aus dieser Geschichte, an der Sie über 3 Jahre gearbeitet haben?
1: Es gibt viele Lehren, aber die größte Lehre ist für mich, dass Aufstieg und Fall sehr oft ganz nah beieinander liegen, wenn man den Kipppunkt nicht merkt. Und das kann man wunderbarerweise bei der VEC nachempfinden, wo die Fehler eigentlich lagen. Und ich glaube, dass es nicht nur eine Blaupause für den modernen Kapitalismus ist, sondern auch eine Blaupause für das Scheitern von Unternehmen. Und das fand ich ganz faszinierend eigentlich. Und es hat immerhin 200 Jahre gedauert, aber es ist ein, wenn man so will, ein Prototyp für alles, was wir heute auch diskutieren.
0: Vielen Dank, dass Sie hier bei uns im Studio waren.
1: Ja, sehr gerne. Ja.
0: Dankeschön. Die Jagd nach der Muskatnuss, Aufstieg und Fall der Ostindien-Kompanie 1602 bis 1798 oder wie im goldenen Zeitalter der Kapitalismus begann. So heißt das Buch, 400 Seiten, im Siedler Verlag erschienen, für 28 Euro. Hier ein Exemplar geht heute an Wilhelm Irsch, Stefan Schweitzer und Hans Hoferbert. Allen anderen natürlich auch vielen, vielen Dank fürs Fragestellen. Ich hoffe, wir haben soweit alles beantworten können. Es war wie immer eine rege Beteiligung. Danke Ihnen vielmals. Diese Sendung wird es im Laufe des Tages natürlich auch noch als Podcast-Version im Netz geben, zu finden auf srkultur.de und in ARD Sounds. Fragen an den Autor Christian Schüle und die Jagd nach der Muskatnuss. Schauen wir auf nächsten Sonntag. Da ist die Autorin Johanna Roth bei mir zu Gast. Ihr Buch heißt This is America. Is this America? 250 Jahre USA, eine Idee und ihre Widersprüche. Und da sind wir natürlich auch unter anderem historisch, aber auch im Hier und Jetzt unterwegs, denn es geht bei Ihrem Buch genau darum, woran wir eigentlich denken, wenn wir an die Vereinigten Staaten denken. Hollywood, Silicon Valley, vielleicht Country-Musik, aber auch eben an Unabhängigkeit, grenzenlose Freiheit. Zum 250. Geburtstag der Nation fragt die US-Expertin Johanna Roth, was ist eigentlich seit der Gründung 1776 vom amerikanischen Versprechen geblieben? Warum war es von Anfang an so problematisch und was hat sich bis heute verändert und wo stehen wir natürlich auch heute? Sie betrachtet das Land kritisch, wie einfühlsam, nicht nur eben in der Gegenwart, sondern auch im Spiegel seiner Vergangenheit. Ein spannendes Porträt einer, wie sie sagt, zerrissenen Nation. Johanna Roth, This is America, Is this America? Nächste Woche hier bei Fragen an die Autorin auf SR Kultur und Ihre Fragen gerne können Sie schon vorab an uns schicken, Fragen an den Autor @sr.de oder eben eine WhatsApp. Alle Informationen dazu auch auf srkultur.de, wie Sie Ihre Frage loswerden können. Ich freue mich, wünsche Ihnen jetzt noch einen schönen Sonntag und sag einfach bis nächste Woche. Machen Sie es gut. Tschüss, sagt Jochen Marmitt.

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Verehrte Hörerinnen und Hörer, herzlich begrüße ich Sie an diesem Sonntagmorgen aus der Schloss- und Pfarrkirche St. Philippus und Jakobus in Schleiden. Ich lade Sie ein, den heutigen Gottesdienst mit uns mitzufeiern, egal wo Sie auch sind. Schleiden liegt im Südwesten von Nordrhein-Westfalen, im Herzen des Nationalparks Eifel und lädt zur Erholung ein. So gehört die Schlosskirche Schleiden zu den bedeutendsten spätgotischen Hallenkirchen der Region und ist besonders berühmt wegen ihrer Orgel aus dem Jahr 1770. Für Fans der Orgelmusik ein Muss, denn sie wurde erbaut von dem bedeutenden spätbarocken Orgelbauer Christian Ludwig König. Die Schlosskirche geht zurück auf eine Burgkapelle, die bereits 1230 geweiht und um 1340 durch eine gotische Kirche ersetzt worden ist. Davon ist noch der lichtdurchflutete Chorraum erhalten. Einen letzten Umbau erfuhr die Kirche im ersten Viertel des 16. Jahrhunderts. Damals wurde der bis heute gebliebene dreischiffige Saalbau errichtet. Aus dieser Zeit stammen noch einige sehenswerte Bilder und Skulpturen. Im heutigen Gottesdienst singt die Gemeinde aus dem Gotteslob die Nummern 429, 161, 171, 178, 455, 198, 202 und 382. Ich wünsche uns allen eine gute Zeit.

Im Namen des Vaters und des Sohnes und des Heiligen Geistes. Der Herr sei mit euch. Liebe Schwestern und Brüder, herzlich grüße ich Sie alle zur Feier der Heiligen Messe am heutigen 12. Sonntag im Jahreskreis. Sie, die Sie hier in der Schlosskirche in Schleiden anwesend sind, und Sie alle, die über Radio oder Internet mit uns verbunden sind. Ich lade ein, gemeinsam zu beten und zu singen, um Gott zu loben und zu preisen. Dabei ist es eigentlich Jesus, der einlädt, Platz zu nehmen an seinem Tisch. Folgen wir seiner Einladung, auch wenn wir uns vielleicht sprachlos und unvorbereitet fühlen oder wir Angst davor haben, irgendwas falsch zu machen. Kommen wir deshalb zu diesem Jesus, der unsere Schwächen kennt und immer wieder den einzelnen Menschen zusagt, fürchte dich nicht. Ihn grüßen wir in unserer Mitte und bitten um sein Erbarmen.

Lasset uns beten. Heiliger Gott, gib, dass wir deinen Namen alle Zeit fürchten und lieben, denn du entziehst keinem deine väterliche Hand, der fest in deiner Liebe verwurzelt ist. Darum bitten wir durch Jesus Christus, deinen Sohn, unseren Herrn und Gott, der in der Einheit des Heiligen Geistes

0: Lesung aus dem Buch Jeremia. Jeremia sprach: Ich hörte die Verleumdung der vielen. Grauen ringsum, zeigt ihn an. Wir wollen ihn anzeigen. Meine nächsten Bekannten warten alle darauf, dass ich stürze. Vielleicht lässt er sich betören, dass wir ihn überwältigen und an ihm Rache nehmen können. Doch der Herr steht mir bei wie ein gewaltiger Held. Darum straucheln meine Verfolger und können nicht überwältigen. Sie werden schmählich zu Schanden, da sie nichts erreichen, in ewiger, unvergesslicher Schmach. Aber der Herr der Heerscharen prüft den Gerechten. Er sieht Nieren und Herz. Ich werde deine Vergeltung an ihnen sehen, denn dir habe ich meinen Rechtsstreit anvertraut. Singt dem Herrn, rühmt den Herrn, denn er rettet das Leben des Armen aus der Hand der Übeltäter. Wort des lebendigen Gottes.
1: Danke.

0: Lesung aus dem Brief des Apostels Paulus an die Gemeinde in Rom. Schwestern und Brüder, durch einen einzigen Menschen kam die Sünde in die Welt und durch die Sünde der Tod. Und auf diese Weise gelangte der Tod zu allen Menschen, weil alle sündigten. Sünde war nämlich schon vor dem Gesetz in der Welt. Aber Sünde wird nicht angerechnet, wo es kein Gesetz gibt. Dennoch herrschte der Tod von Adam bis Mose auch über die, welche nicht durch Übertreten eines Gebots gesündigt hatten, wie Adam, der ein Urbild des Kommenden ist. Doch anders als mit der Übertretung verhält es sich mit der Gnade. Sind durch die Übertretung des einen die vielen dem Tod anheimgefallen, so ist erst recht die Gnade Gottes und die Gabe, die durch die Gnadentat des einen Menschen, Jesus Christus, bewirkt worden ist, den vielen reichlich zuteil geworden. Wort des lebendigen Gottes.
1: Das ist

0: In jener Zeit sprach Jesus zu seinen Aposteln: Fürchtet euch nicht vor den Menschen, denn nichts ist verhüllt, was nicht enthüllt wird, und nichts ist verborgen, was nicht bekannt wird. Was ich euch im Dunkel sage, davon redet im Licht. Und was man euch ins Ohr flüstert, das verkündet auf den Dächern. Fürchtet euch nicht vor denen, die den Leib töten, die Seele aber nicht töten können, sondern fürchtet euch eher vor dem, der Seele und Leib in der Hölle verderben kann. Verkauft man nicht zwei Spatzen für einen Pfennig? Und doch fällt keiner von ihnen zur Erde ohne den Willen eures Vaters. Bei euch aber sind sogar die Haare auf dem Kopf alle gezählt. Fürchtet euch also nicht. Ihr seid mehr wert als viele Spatzen. Jeder, der sich vor den Menschen zu mir bekennt, zu dem werde auch ich mich bekennen, vor meinem Vater im Himmel. Wer mich aber vor den Menschen verleugnet, den werde auch ich vor meinem Vater im Himmel verleugnen.
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Liebe Schwestern und Brüder hier in der Kirche, liebe Zuhörerinnen und Zuhörer, wo immer Sie uns jetzt zugeschaltet sind. Furcht ist kein schönes Gefühl, aber sie ist zutiefst menschlich. Furcht bezieht sich meistens auf eine konkrete Bedrohung. So fürchten sich Menschen davor, schwer zu erkranken oder einen Unfall zu erleiden, ausgeraubt oder betrogen zu werden. Schlimmer wird es, wenn aus der Furcht Angst wird. Eben weil Angst ein viel diffuseres Gefühl ist als Furcht. Angst haben Menschen vor Dingen, die sie nicht genau bestimmen können, weil sie nicht wissen, was da auf sie zukommt. Die Angst vor dem Tod, vor Vertreibung, vor dem Klimawandel, vor Kontrollverlust, vor dem Altern, ganz allgemein die Angst vor der Zukunft. Wenn ich heute in die Welt hinausblicke, dann merke ich schnell, vielen Menschen sind von Ängsten getrieben. Ängste sind ja auch vielschichtig und subtil. Die Angst vor Ablehnung, die Angst, nicht irgendwelchen Ansprüchen zu genügen, von anderen belächelt, missverstanden oder ausgegrenzt zu werden. Die Angst, schließlich missachtet zu werden, weil man einen klaren Wertekompass hat und Haltung zeigt. Genau diese tiefliegende Schichten von Furcht und Angst greifen die heutigen biblischen Texte auf. Sie verschweigen sie nicht. Sie verharmlosen sie nicht. Aber sie setzen ihnen etwas entgegen. In der ersten Lesung wird die Situation des Propheten Jeremia beschrieben. Zwar taucht hier weder das Wort Furcht noch das Wort Angst auf, aber das entsprechende Gefühl wird hier beschrieben. Jeremia leidet extrem unter seiner Situation. Er sagt: Ich hörte die Verleumdungen der vielen, Grauen ringsum. Zeigt ihn an, wir wollen ihn anzeigen. Jeremia fürchtet sich vor dem sozialen Tod, vor dem Verlust von Vertrauen, vor Verrat durch engste Bekannte, die nur darauf warten, dass er stürzt, vor Verfolgung, davor, dass man Rache an ihm nimmt. Und mehr noch, Jeremia hat Angst, weil er offenbar unbequeme Wahrheiten ausspricht, die man nur erahnen kann. Wahrheiten, die seine Verfolger nicht ertragen können und deshalb gegen ihn vorgehen. Aber Jeremia bleibt nicht Gefangener seiner Angst. Sie lähmt ihn nicht, sondern er macht eine Kehrtwende. Er blickt weg von seinen Verfolgern hin zu Gott und ist überzeugt: Doch der Herr steht mir bei, wie ein gewaltiger Held. Man könnte auch sagen, Jeremia besiegt seine Angst. Und er tut es nicht aus eigener Kraft, sondern indem er seine Perspektive verschiebt. Er weiß, Menschen können ihm zwar schaden, aber sie haben nicht das letzte Wort über sein Leben. In der zweiten Lesung ist es Paulus, der noch eine tiefere existenzielle Angst aufgreift, ohne die Worte Angst und Furcht auch nur zu verwenden. Es ist die Angst vor dem Tod und der Sünde. Es ist die Angst vor der Trennung von Gott. Und dabei greift er zurück auf die uralte Geschichte vom Sündenfall durch Adam. Er spricht davon, dass durch den Ungehorsam eines Menschen die Sünde und damit der Tod in die Welt kam. Und durch diesen einen Menschen quasi alle Menschen infiziert sind. Alle sündigen und alle sterben. Dahinter steckt vielleicht eine Urangst des Menschen, die noch weiter reicht. Ist am Ende vielleicht doch alles vergeblich? Verpufft unser Leben schließlich im Nichts? Wie Jeremia bleibt aber auch Paulus nicht bei diesen dramatischen und existenziellen Fragen stehen. Er stellt der zerstörerischen Dynamik der Sünde die überfließende Gnade Gottes
gegenüber. Für ihn steht fest, durch Jesus Christus ist das Leben mächtiger als der Tod. Die Angst vor der totalen Sinnlosigkeit ist damit durchbrochen. Die Gnade ist immer größer als das Verderben. Und schließlich greift auch Jesus im heutigen Evangelium das Thema Furcht und Angst auf. Es ist die Situation, in der er seine Jünger aussendet, sie also einer offenen, fremden, ungewissen Zukunft aussetzt. Mitten in seiner Aussendungsrede ruft er seinen Jüngern zu, und das insgesamt dreimal: Fürchtet euch nicht. Jesus weiß wahrscheinlich, dass seine Jünger Angst haben. Er sagt es ganz nüchtern und beschönigt auch nichts. Ja, es wird Menschen geben, die euch anfeinden. Aber dann zieht er auch eine Grenze und sagt: Fürchtet euch nicht vor denen, die den Leib töten, die Seele aber nicht töten können. Und Jesus setzt damit Prioritäten. Es geht ihm um den ganzen Menschen, nicht bloß um den Leib. Ich verstehe das für uns heute so. Wovor haben wir mehr Angst? Den Leib oder die Seele zu verlieren? Will heißen, haben wir mehr Angst vor dem, was die Menschen meinen, denken und sagen? Oder vor dem Verlust unserer Integrität, wenn wir nicht zur eigenen Überzeugung, zum eigenen Gewissen stehen? Denn das würde ja bedeuten, die eigene Seele zu verlieren und unsere Verbindung zu Gott aufzugeben. Gott aber gibt die Verbindung zu uns Menschen nie auf. Auf dieses Versprechen hat er sich am Kreuz festnageln lassen. Es kostet Kraft und Mut, zur eigenen Haltung zu stehen, gegen alle Ängste und Befürchtungen verachtet zu werden. Und genau da hinein schenkt uns Jesus eines der schönsten Bilder der gesamten Bibel, um uns die Angst zu nehmen. Das Bild von den Spatzen. Ein Spatz ist eigentlich nichts wert. Zwei bekam man damals zur Zeit Jesu bereits für einen Pfennig. Und doch, so sagt Jesus, fällt keiner von ihnen zur Erde ohne den Willen des Vaters. Und dann der entscheidende Satz: Bei euch aber sind sogar die Haare auf dem Kopf alle gezählt. Fürchtet euch also nicht. Ihr seid mehr wert als viele Spatzen. Liebe Schwestern und Brüder, die Bibel verlangt von uns, nicht ohne Angst zu leben. Angst schützt ja manchmal auch vor unbedachtem Handeln. Aber Furcht und Angst sollen uns nicht lähmen oder versklaven und uns nicht handlungsunfähig machen. Nein, wenn ich morgen wieder von der Angst gepackt werde, sei es vor einer Entscheidung, vor einem Konflikt, vor der Zukunft oder vor dem, was andere über mich denken, dann will ich mich an das Wort Jesu erinnern: Mehr wert zu sein als ein Spatz. Denn wir Menschen sind Gott nicht egal. Er hat uns im Blick, bis ins kleinste Detail, bis zu den Haaren auf unserem Kopf. Wer sich so unendlich gekannt und erkannt, ja noch mehr, wer sich so geliebt und geborgen weiß, der bekommt den Mut, im Alltag Haltung zu zeigen und Farbe zu bekennen. Der muss sich nicht mehr verbiegen, um anderen zu gefallen. Der kann, so wie Jeremia, darauf vertrauen, dass Gott an seiner Seite steht. Der kann, wie Paulus, darauf vertrauen, dass die Gnade größer ist als das Scheitern. Wie wäre es also, in diese Woche zuversichtlich zu gehen, mit dem Zuspruch Jesu im Herzen: Fürchtet euch nicht. In Gottes Augen seid ihr kostbar. Amen.

0: Gott, du kennst unsere Sorgen, unsere Zweifel und unsere Ängste. Du hast uns zugesagt, fürchtet euch nicht. Mit diesem Vertrauen im Herzen kommen wir zu dir und bringen dir unsere Bitten für die Kirche und die Welt.
1: Gott, viele von uns spüren eine Scheu, offen über ihren Glauben zu sprechen. Wir bitten dich für deine Kirche und für jeden Einzelnen von uns. Schenke uns den Mut und die richtigen Worte, um von dir und deinen Taten zu erzählen. Lass unsere Gemeinden zu Orten werden, an denen wir ehrlich über unsere Zweifel und unsere Sehnsucht sprechen können. Gott, unser Vater. Wir blicken auf unsere Welt, die von so vielen Konflikten, Kriegen und Krisen erschüttert wird. Wir bitten dich für alle Menschen, die heute in Angst um ihr Leben, ihre Familie und ihre Zukunft existieren müssen. Sei du ihnen nahe wie ein schützender Held und schenke den Verantwortlichen in der Politik den unbedingten Willen zum Frieden und zur Verständigung. Gott, unser Vater. In unserer Gesellschaft erleben wir oft Härte, Vorurteile und Spaltung. Sei es in der Politik, am Arbeitsplatz oder in den Familien. Wir bitten dich für alle, die sich für den Dialog und das Miteinander einsetzen. Hilf ihnen, immer wieder zuzuhören, Brücken zu bauen und der Angst vor dem Fremden mit Offenheit zu begegnen. Gott, unser Vater. Angesichts der spürbaren Klimakrise und der Zerstörung der Natur machen sich viele Menschen, besonders die junge Generation, große Sorgen um die Zukunft unseres Planeten. Wir bitten dich, rüttle alle Menschen wach, damit sie Verantwortung für deine Schöpfung übernehmen und schenke ihnen die Zuversicht, dass Veränderung zum Guten möglich ist. Gott, unser Vater. Du hast selbst die Haare auf unserem Kopf gezählt und kennst jeden von uns beim Namen. Wir bitten dich für alle, die sich einsam, missverstanden oder von der Gesellschaft isoliert fühlen. Sei den Kranken, den Trauernden und den Sterbenden nahe und schicke ihnen Menschen, die ihnen Trost spenden und sie spüren lassen, dass sie nicht allein sind. Gott, unser Vater.
0: Gott, du rufst uns, deine Boten in der Welt zu sein. Nimm uns die Angst vor dem Versagen und lass uns darauf vertrauen, dass dein Heiliger Geist mit uns geht. Darum bitten wir durch Christus, unseren Herrn.

Lasst uns beten. Barmherziger Gott, nimm das Opfer des Lobes und der Versöhnung an. Löse uns durch diese Feier aus aller Verstrickung, damit wir in freier Hingabe ganz dir angehören. Darum bitten wir durch Christus, unseren Herrn.

Ja, du bist heilig, großer Gott. Und alle deine Werke verkünden dein Lob. Denn durch deinen Sohn, unseren Herrn Jesus Christus, und in der Kraft des Heiligen Geistes erfüllst du die ganze Schöpfung mit Leben und Gnade. Bis ans Ende der Zeiten versammelst du dir ein Volk, damit deinem Namen das reine Opfer dargebracht werde, vom Aufgang der Sonne bis zu ihrem Untergang. Darum kommen wir vor dein Angesicht und feiern in Gemeinschaft mit der ganzen Kirche den ersten Tag der Woche als den Tag, an dem Christus von den Toten erstanden ist. Durch ihn, den du zu deiner Rechten erhöht hast, bitten wir dich, allmächtiger Gott. Heilige unsere Gaben durch deinen Geist, damit sie uns werden, Leib und Blut deines Sohnes, unseres Herrn Jesus Christus, der uns aufgetragen hat, dieses Geheimnis zu feiern. Denn in der Nacht, da er verraten wurde, nahm er das Brot und sagte Dank, brach es, reichte es seinen Jüngern und sprach: Nehmet und esset alle davon. Das ist mein Leib, der für euch hingegeben wird. Ebenso nahm er nach dem Mahl den Kelch, dankte wiederum, reichte ihn seinen Jüngern und sprach: Nehmet und trinket alle daraus. Das ist der Kelch des neuen und ewigen Bundes, mein Blut, das für euch und für alle vergossen wird, zur Vergebung der Sünde. Tut dies zu meinem Gedächtnis.

Darum, gütiger Vater, feiern wir das Gedächtnis deines Sohnes. Wir verkünden sein heilbringendes Leiden, seine glorreiche Auferstehung und Himmelfahrt und erwarten seine Wiederkunft. So bringen wir dir mit Lob und Dank dieses heilige und lebendige Opfer dar. Schau gütig auf die Gabe deiner Kirche, denn sie stellt dir das Lamm vor Augen, das geopfert wurde und uns nach deinem Willen mit dir versöhnt hat. Stärke uns durch den Leib und das Blut deines Sohnes und erfülle uns mit seinem Heiligen Geist, damit wir ein Leib und ein Geist werden in Christus. Er mache uns auf immer zu einer Gabe, die dir wohlgefällt, damit wir das verheißene Erbe erlangen, mit deinen Auserwählten, mit der seligen Jungfrau und Gottesmutter Maria, ihrem Bräutigam, dem heiligen Josef, mit deinen Aposteln und Märtyrern und mit allen Heiligen, auf deren Fürsprache wir vertrauen. Barmherziger Gott, wir bitten dich, dieses Opfer unserer Versöhnung bringe der ganzen Welt Frieden und Heil. Beschütze deine Kirche auf ihrem Weg durch die Zeit und stärke sie im Glauben und in der Liebe. Deinen Diener, unseren Papst Leo, unseren Bischof Helmut und die Gemeinschaft der Bischöfe, unsere Priester und Diakone, alle, die zum Dienst in der Kirche bestellt sind und das ganze Volk deiner Erlösten. Erhöre, gütiger Vater, die Gebete der hier versammelten Gemeinde und führe zu dir auch alle deine Söhne und Töchter, die noch fern sind von dir. Erbarme dich unserer verstorbenen Schwestern und Brüder und aller, die in deiner Gnade aus dieser Welt geschieden sind. Nimm sie auf in deine Herrlichkeit und mit ihnen lass auch uns, wie du verheißen hast, zu Tische sitzen in deinem Reich. Darum bitten wir dich durch unseren Herrn Jesus Christus, denn durch ihn schenkst du der Welt alle guten Gaben.

Der Herr hat zu seinen Aposteln gesagt, Frieden hinterlasse ich euch, meinen Frieden gebe ich euch. Deshalb bitten wir, Herr Jesus Christus, schau nicht auf unsere Sünden, sondern auf den Glauben deiner Kirche und schenke ihr nach deinem Willen Einheit und Frieden. Der Friede des Herrn sei allezeit mit euch. Gebt einander ein Zeichen des Friedens und der Versöhnung.

Seht das Lamm Gottes, das hinwegnimmt die Sünde der Welt. Alle Augen warten auf dich, o Herr, und du gibst ihnen Speise zur rechten Zeit.

Lasst uns beten. Gütiger Gott, du hast uns durch den Leib und das Blut Christi gestärkt. Gib, dass wir niemals verlieren, was wir in jeder Feier der Eucharistie empfangen. Darum bitten wir, durch Jesus Christus, deinen Sohn, unseren Herrn und Gott, der in der Einheit des Heiligen Geistes mit dir lebt und herrscht, heute und in Ewigkeit. Liebe Schwestern und Brüder, hier in der Schlosskirche und an den Endgeräten, ich wünsche Ihnen allen einen schönen, einen angenehmen, einen gesegneten Sonntag und morgen einen guten Start in die neue Woche. Wenn Sie wollen, kommen Sie uns gerne in der schönen Eifel besuchen. Wir freuen uns. Und bis wir uns wiedersehen, bitten wir Gott um seinen Segen. Der Herr sei mit euch. Es segne euch der allmächtige Gott, der Vater und der Sohn und der Heilige Geist. Geht hin in Frieden. Amen.

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Die Predigt hielt Pfarrer Thomas Schlüter. Den Text der Predigt können Sie auch im Internet nachlesen unter kircheimwdr.de. In einem Wort kircheimwdr.de. In wenigen Minuten haben Sie Gelegenheit, mit Pfarrer Schlüter oder einer Vertretung der Gemeinde am Telefon zu sprechen. Die Nummer lautet 02445 3218. Ich wiederhole 02445 3218. Wir verabschieden uns nun von den Hörerinnen und Hörern der angeschlossenen Programme Radio 3 vom RBB und SR Kultur.

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1: 11 Uhr. An den Vorschlägen der Rentenkommission gibt es deutliche Kritik. Die zuständige Sprecherin der Linkspartei im Bundestag, Vollert, nannte die Ideen in der Rheinischen Post eine massive Rentenkürzung. Das werde vor allem Menschen mit kleinen Einkommen hart treffen. Weitere Reaktionen von Anne-Kathrin Mellmann.
2: Für den Ökonomen Marcel Fratscher vom Deutschen Institut für Wirtschaftsforschung in Berlin gehen die Vorschläge der Rentenkommission in die richtige Richtung, bleiben aber insgesamt zu vorsichtig. Fratscher sagt in der Rheinischen Post, es ändere sich auf absehbare Zeit nichts Grundlegendes an Altersarmut, der starken Belastung der jungen Generation und der Schieflage bei der Gerechtigkeit. Unter anderem nennt Fratscher die empfohlene schrittweise Erhöhung des Renteneintrittsalters sehr langsam. So lasse sich die junge Generation kaum entlasten. Künftig soll nach Empfehlung der Rentenkommission das Renteneintrittsalter an die durchschnittliche Lebenserwartung gekoppelt sein. 40 Jahren als Beitragszahler sollen danach etwa 20 Jahre als Rentner folgen.
1: Die Bundesregierung will Abschiebungen afghanischer Straftäter offenbar ausweiten. Das berichtet die Bild am Sonntag und beruft sich auf vertrauliche Verhandlungen zwischen Vertretern des Bundesinnenministeriums und der Taliban in Afghanistan. Die Zahl der Charterflüge nach Kabul soll demnach auf bis zu 3 pro Monat erhöht werden. Daneben sollen auch Rückführungen über reguläre Linienflüge weiter jederzeit durchgeführt werden können. Dem Bericht zufolge befinden sich derzeit noch mindestens 100 abschiebebereite afghanische Straftäter in regulärer Haft oder in Abschiebehaft. Ukrainische Streitkräfte haben in der Nacht offenbar ein strategisch wichtiges Ölterminal auf der Halbinsel Krim angegriffen. Auf Bildern in sozialen Netzwerken ist auf dem Gelände Feuer zu sehen. Auch andere Ziele seien getroffen worden. Russland hat inzwischen bestätigt, dass es bei den Angriffen mehrere Tote und viele Verletzte gegeben hat. Aus Sicherheitsgründen wurde die Brücke zwischen der Krim und dem russischen Festland gesperrt. Der britische Premierminister Starmer erwägt offenbar einen baldigen Rücktritt. Die Zeitung The Observer berichtet, dass der 63-Jährige schon morgen sein Amt niederlegen könnte. Starmer sei nach Gesprächen mit Ministern, Beratern und Gewerkschaftsführern zu dem Schluss gekommen, dass er sich nicht mehr im Amt halten könne. Der Druck auf Starmer hatte sich zuletzt weiter erhöht. Sein parteiinterner Rivale Burnham kündigte an, ihn als Chef der Labour-Partei und damit auch als Premier herauszufordern. Das Gebäude der ehemaligen Polizeiinspektion in der Saarbrücker Karcherstraße ist verkauft. Wie das Innenministerium dem SR mitteilte, hat ein Architektenbüro aus Saarlouis das Gebäude erworben. Der Kaufpreis habe über dem Mindestgebot von 811.000 Euro gelegen. Wie hoch genau er war, teilte das Ministerium nicht mit. Eigentümer des Gebäudes war zuvor das Land. Die Architekten planen nach derzeitigem Stand, in dem denkmalgeschützten Gebäude Wohnungen unterzubringen. Die Stadt Saarbrücken wird zur heutigen Fête de la Musique wieder eine große Bühne. Verschiedene Musiker und Bands spielen in Parks, auf Plätzen oder in Straßen Konzerte. Insgesamt beteiligen sich etwa 40 Gruppen. Das Spektrum reicht von Jazz, Pop und Klassik bis hin zu Punk, Rock, Drehorgel und Folk. Die ersten Konzerte beginnen schon in knapp einer Stunde. Offiziell eröffnet wird die Veranstaltung um 15 Uhr im kleinen Theater im Bürgerpark Hafeninsel. Deutschlandweit beteiligen sich rund 180 Städte an der Fête de la Musique. Saarbrücken ist seit 2007 dabei. Das waren die Nachrichten mit Markus Neuschwander. 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Das Wetter. Sonnig mit Quellwolken und einzelnen, teils kräftigen Hitzegewittern. Bis 33 Grad in Freisen, bis 37 in Saarwellingen. Kommende Nacht letzte Schauer und Gewitter möglich, anschließend tropisch bei 22 bis 17 Grad. Morgen erneut viel Sonne mit nur wenigen Wolken bei Höchstwerten bis 37 Grad. Die weiteren Aussichten, es bleibt sehr heiß und schwül. Am Mittwoch und am Donnerstag bis 38 Grad. Die Zeit, es wird 11.04 Uhr.
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3: Hallo, ich bin Gabi Sawasch. Freue mich, dass Sie da sind. Wünsche Ihnen einen schönen Sommersonntag. Ja, ganz schön heiß diese Woche. Hoffe, Sie kriegen genug Abkühlung, zum Beispiel mit einem schönen kalten Fußbad, einem Waldspaziergang oder einem Sprung in den See oder ins Freibadbecken. Gerade neulich hat mir wieder jemand erzählt, wie toll das Kirkler Freibad ist. Auf jeden Fall wäre das doch mal ein guter Plan für heute oder die nächsten Tage. Bis dahin haben wir erstmal musikalische Abkühlung für Sie mit einem Passionsprogramm aus der Corona-Zeit. Mit dem Dirigenten Kevin John Edusse. Der war ja auch gerade kürzlich wieder bei uns Gast und der Mezzosopranistin Elisabeth Kuhlmann. Sie war damals 2021 auf Abschiedstour. Inzwischen hat sie ihren Sängerinnenberuf nämlich ganz an den Nagel gehängt. Los geht's mit Henry Purcell, einer Begräbnismusik für Queen Mary. Und zwar nur mit den Bläsern der DRP, Klavier und Pauke und ohne Applaus. Das Konzert damals musste nämlich leider wegen der Pandemiebestimmungen ohne Publikum über die Bühne gehen, als reines Radiokonzert.

0: Ich weiß nicht, wie es Ihnen geht, aber ich finde, man sieht ihn hier förmlich vorbeiziehen, den Sarg von Queen Mary. Gerade mal 33 Jahre alt, gestorben an den Pocken und an einem bitterkalten Märztag, ich weiß, schwer vorstellbar, gerade zu Grabe getragen, zu dieser Funeral Music von Henry Purcell Ende des 17. Jahrhunderts. Es gibt eine genaue Beschreibung dieser Szenerie. Sobald die Prozession anfing, wurden die Kanonen vom Tower gelöst und damit, bis alles vorbei war, fortgefahren. In der Kapelle Heinrichs VII. Wurde ein Baldachin aufgerichtet. Man hörte den Klang einer Trommel, das Zerbrechen der Amtsstäbe aller Offiziere der Königin und das Hinabschleudern der Schlüssel ins Grab. Nie wurde etwas ähnlich Feierliches und Großartiges gehört wie die Trauermusik von Mr. Purcell. Gänsehautmusik zur Abkühlung in diesen heißen Tagen, gerade mit den Bläsern und den Schlagzeugern der Deutschen Radiophilharmonie und Klavier hier auf SR Kultur mit Gastdirigent Kevin John Edusse. Live im Konzert der Deutschen Radiophilharmonie, leider ohne Publikum, am 14. März 2021, mitten in der Corona-Pandemie. Trotz aller Beschränkungen damals hat es auch unsere Artist in Residence aus Wien zu uns in Saarland geschafft damals, Elisabeth Kuhlmann, früher Sopranistin, dann Mezzosopranistin. Sie war da für mehrere Konzerte mit Musik von Mahler bis Cole Porter.
1: Man kann als Künstler seine verschiedenen Facetten zeigen. Also man hat nicht nur ein Konzert, wo man einen Teil seiner Talente zeigen kann, sondern man kann eine ganze Palette zeigen. Und das ist natürlich was besonders Schönes, weil man dann auch dem Publikum näher kommt, weil man sich irgendwie individueller mitteilen kann. Auch meine Verbindung dann natürlich mit dem Orchester. Es ist immer schön, wenn man zu einem Orchester kommt, das man dann schon kennt, wo man zusammenwachsen kann und wo man gemeinsam etwas gestalten kann und etwas schöpfen kann. Das ist sehr erfüllend.
0: Und in diesem Konzert war der Fokus ganz auf alte Musik gelegt, nämlich Johann Sebastian Bach. Und wir hören sie erst mit der, finde ich zumindest, schönsten Matthäus-Passion-Arie »Erbarme dich«. Das ist so unfassbar berührend komponiert, dass einem wirklich die Tränen kommen. Zumal unsere Sologeigerin Margarete Adorf hier unfassbar schön spielt.

0: Es ist Musik wie aus einer anderen Welt. Ich finde, da gibt's fast keine Worte dafür. Johann Sebastian Bachs Erbarme dich Arie aus der Matthäus-Passion. Typisches Passionskonzertrepertoire. Und das war auch der Anlass für dieses Konzert am 14. März 2021. Die österreichische Mezzosopranistin Elisabeth Kuhlmann hat gesungen, Margarete Adorf den Geigen-Solopart gespielt, mit dabei die Deutsche Radiophilharmonie und Kevin John Etousset. Wir hören Elisabeth Kuhlmann gleich nochmal mit Bach. Als Intermezzo haben wir dann jetzt gleich nochmal englische Musik von Elgar. Ein ungewöhnliches Programm, auch für den damaligen Gastdirigenten Kevin John Etousset, hat er mir damals im Gespräch erzählt.
1: Ich bin ja zu diesem Programm wie die Jungfrau zum Kinde gekommen und bin aber wirklich überrascht, wie toll diese Stücke ineinander greifen. Und manchmal gibt es Programme, wo man sich auf dem Papier denkt, wie soll das jetzt funktionieren oder interessant, aber hätte ich mir so nicht vorgestellt. Und wenn man sie dann aber im Kontext eines Konzertes erlebt, dann lernt man wirklich ganz neue Aspekte. Und ich glaube, bei diesem Programm ist das ganz bestimmt auch so der Fall. Das sind tolle Wechselwirkungen zwischen diesen vier Werken. Natürlich hat auch Elgar etwas mit Bach zu tun, auch in dem Elgar-Werk, Introduktion und Allegro, gibt es zum Beispiel im Mittelteil eine sehr elaborierte Fuge. Da hat man natürlich immer als europäisches Vorbild Bach im Kopf, wenn man daran denkt.

0: Johann Sebastian Bach in Kombination mit englischer Musik. Das passt, hat ja auch eben Gastdirigent Kevin John Etosé selbst gesagt. Hier war es Introduktion und Allegro für Streichquartett und Streichorchester von Elgar mit der Deutschen Radiophilharmonie hier im Passionsprogramm am 14. März 2021. Corona-bedingt ohne Publikum und deshalb ohne Applaus. Wir hatten damals trotzdem eine Künstlerin in Residence, die in der Saison mehrfach da war, Mezzosopranistin Elisabeth Kuhlmann. Sie war auf Abschiedstour. Sie hatte nämlich damals schon geplant, ihre Karriere als Sängerin zu beenden, hat sich bis dahin aber schon verschiedentlich neu erfunden, vor allem nach einem Burnout 2014. Da hat sie die Ernährung umgestellt und ihr Leben geändert. Sie macht seitdem Yoga, kümmert sich gerne mehr mal um sich selbst als immer nur um andere, auch um Resilienz und lebt mehr im Hier und Jetzt, als dafür sich immer mehr Besitz anzuhäufen. Gerade das hat mich damals sehr beeindruckt. Wir haben auch darüber gesprochen und sie hat es mir erklärt, wie es sich lebt, wenn alles, was man so besitzt, in einen 18-Kilo-Koffer passt.
1: Also ich liebe das, mit meinem 18-Kilo-Koffer herumzureisen, bin voll

0: flexibel. Ich liebe es, weiterzuziehen. Wir waren ja ursprünglich alle mal Nomaden. Also es ist eigentlich eher das Ungewöhnliche, dass man so sesshaft ist. Und deswegen war es für mich vielleicht auch sehr ein langer Weg oder ein schwieriger Weg, zu meinem zu finden und dann dazu zu stehen, entgegen aller Erwartungen und aller Konventionen, weil es gibt viele Leute, die das nicht verstehen, was ich mache, oder die das nicht nachvollziehen können oder für sich nicht anwenden wollen würden. Aber für mich passt es eben.
1: Ich habe auf jeden Fall großen Respekt vor Elisabeth Kuhlmann, wie sie dazu steht, was ihr wichtig ist und was ihr gut tut und wie sie sich auch kritisch dem Klassikbetrieb gegenüber äußert, wozu ja heute auch absolut Mut gehört. Wir hören Elisabeth Kuhlmann jetzt aber erstmal singen. Nochmal Bach, wie versprochen, Auszüge aus der Kantate Vergnügte Ruh, beliebte Seelenlust.

Auszüge aus der Kantate Vergnügte Ruhe, beliebte Seelennuss mit Mezzosopranistin Elisabeth Kuhlmann der Deutschen Radiophilharmonie und Gastdirigent Kevin John Edusse und DRP-Soloflötistin Britta Jacobs. Live gespielt am 14. März 2021 in der Saarbrücker Kongresshalle und nochmal für Sie zum Hören heute Vormittag auf SR Kultur im DRP-Konzert. Nach der Passionsstimmung sind wir inzwischen beim sommerlich heiteren Charakter angekommen und da bleiben wir noch ein bisschen mit Beethovens zweite Sinfonie in D-Dur. Neben der achten gilt sie als besonders überschwänglich, lebensfreudig und euphorisch. Vielleicht ist es auch ein bisschen ein Aufbäumen gegen seine Hörprobleme, die damals aufgekommen sind. Es war der Beginn seiner fortschreitenden Ertaubung. Damals allerdings war er noch zuversichtlich und hat gesagt, ich will dem Schicksal in den Rachen greifen, ganz niederbeugen soll es mich gewiss nicht. Und dieser Wille, der steckt auch in dieser zweiten Sinfonie D-Dur. Hier sind Gastdirigent Mario Venzago und die Deutsche Radiophilharmonie beim Gastkonzert in Weilburg am 8. Juli 2016.

der Dirigent Mario Venzago aus der Schweiz. Immer wieder gerne hier bei uns als Gastdirigent, auch weil die Musikerinnen und Musiker so gut mit ihm können. Und ich finde, das hört man, das ist eine gute Energie. Es wird hier sehr detailliert zusammen musiziert beim Gastkonzert in Weilburg am 8. Juli 2016 in Beethovens sehr sonniger 2. Sinfonie D-Dur. Und diese Ausstrahlung hat auch das erste Klavierkonzert von Felix Mendelssohn-Bartholdy, das selten im Konzertsaal zu hören ist. Schade eigentlich. Lang Lang zum Beispiel hat mal gesagt, es ist so positiv und so strahlend, so unglaublich hübsch und süß wie eine wunderbare Schokolade. Und gerade dieses G-Moll-Klavierkonzert sei so ungeheuer farbenfroh, sagt er, so als ob jeden Augenblick der Frühling um die Ecke käme. Es ist strahlend fröhliche Musik, umso schöner, dass wir dieses Konzert nochmal für Sie haben, so selten es auch zu hören ist, mit der Pianistin Ragna Schirmer, die sich ja auch gerne für weniger gespielte Werke einsetzt. Sie hat hier einiges zu tun, Mendelssohn kommt ja auch selbst vom Klavier und wusste, was er sich und seinen Kollegen da abverlangen kann. Hier ist das Rundfunksinfonieorchester Saarbrücken mit Günter Herbig.

hat was höfisch Elegantes und trotzdem prickelt's und sprudelt's ganz brillant vor sich hin. Viele schwarze Noten stecken hier im Klaviersolopart in diesem ersten Klavierkonzert von Felix Mendelssohn Bartholdy. Die deutsche Pianistin Ragnar Schirmer hat's für uns gespielt mit dem damals noch Rundfunksinfonieorchester Saarbrücken und Günter Herbig. Es ist Teil einer CD-Aufnahme, deshalb auch hier wieder ohne Applaus. Im Juni 2006 ist diese Aufnahme entstanden, war damit eines der letzten Projekte von Günter Herbig als RSO-Chef und vor der Fusion zur Deutschen Radiophilharmonie. Die Zusammenarbeit mit verschiedenen Dirigenten, das ist für die Musiker, Musikerinnen unseres Orchesters Alltag, aber nicht jeder, nicht jede erfährt Gnade. Einige kommen gut an, andere weniger. Das ist individuell ziemlich unterschiedlich und ist wohl auch einer der Gründe, warum die DRP-Musiker seit einigen Jahren einmal pro Saison in größerer Besetzung ohne Dirigenten auf die Bühne gehen, nur unter sich, unter dem Motto DRP pur. Das war 2018 auch so mit dem Konzertmeister Ermir Abeschi, der auch solistisch vors Orchester getreten ist. Da braucht man immer doppelt Nerven, nicht nur vom Publikum zu bestehen, sondern eben auch noch vor den kritischen Ohren der eigenen Kollegen. Und er hat sich da Schützenhilfe geholt und bekommen vom Solobratscher Benjamin Revinius für die Sinfonia Concertante in S-Dur von Wolfgang Amadeus Mozart.

die DRP-Musiker unter sich, ohne Dirigent, bei DRP pur mit der Sinfonia Concertante von Wolfgang Amadeus Mozart. Ermi Abeschi und Benjamin Rivinius waren die beiden Solisten hier am Sonntagvormittag auf SR Kultur bei bestem Sommerwetter. Dass Sie hoffentlich heute auch noch ein bisschen genießen können, ich empfehle Ihnen gleich Canapé, unser Magazin ab 13:30 hier auf SR Kultur. Ich bin Gabi Sawasch, wünsche Ihnen einen erholsamen Restsonntag. Jetzt noch zum Schluss mit Robert Schumann. Fantasiestücke Opus 73 mit Malu Garofalo und Dina Ziatdinova.

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Mit Susan Sari. Schönen Sonntag Ihnen. Ich grüße Sie. Was ist das denn für eine Hitze da draußen? Temperaturen bis 35 Grad heute und natürlich blauer Himmel im Saarland und keine Abkühlung in Sicht. Sind Sie vielleicht unterwegs zu irgendwelchen kühlen Orten unterwegs im Saarland? Haben Sie vielleicht Tipps für mich? Schreiben Sie uns doch gerne ins Studio oder schicken Sie eine Sprachnachricht an die 0681 65 100.

0: fast schon meditativ in dieser Hitze. Die vergessenen Weisen haben wir gerade gehört, den Zyklus Nummer 1, Opus 38 von Nikolai Medtner, hier interpretiert am Klavier von Mattia Ometo. Und hier haben wir gehört die Nummer 6, also die Canzona Serenata. Vielleicht ist es das meditative Musikhören mit Klaviermusik, vielleicht ist es aber auch ein Hund zu haben und mit dem im Wald spazieren zu gehen, wo er doch ein ruhigerer, etwas kühlerer Ort sein kann bei heißen Temperaturen. Zumindest wünscht sich ein Hund Alex Joshkunian. Er sagt nämlich, je veux un chien. Ich wünsche mir einen Hund.
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0: 16.46 Uhr SR Kultur hier. Ich sag's Ihnen, wie es ist. Ich bin nicht so die Horrorfilm-Person, die das mag, aber Backroom, ich weiß nicht, ob Sie schon gehört haben, ist ja gerade ein Horrorfilm, bei dem ein richtiger Hype losgegangen ist. Der ist diese Woche in den Kinos gestartet, war schon in den USA ein Mega-Erfolg. Das Indie-Filmstudio A24 hat mit Backrooms eben einen Film gedreht, der vor allem die Gen Z in die Kinos zieht. Und da stellt man sich natürlich die Frage, warum kommt in einer schwierigen Zeit ausgerechnet ein Horrorfilm so gut an? Nils Dams mit unserem Filmtipp für Sie.
1: Hallo?
2: Ich hasse Horrorfilme. Lass einen Horrorfilm anschauen.
3: Hallo?
2: Denn für mich gibt's nichts Schlimmeres, als mich absichtlich erschrecken zu lassen. Viele, die gleich mit mir ins Kino gehen, lieben das aber.
4: I don't know, I just want, it's just something fun to do.
2: Ich hab Spaß daran.
4: Ja.
3: Yeah. Ist da jemand?
2: Backrooms hat rund 10 Millionen Dollar gekostet, aber schon über eine Viertelmilliarde Dollar eingespielt.
5: I've seen like a trailer.
2: Ich habe den Trailer gesehen, das ist Horror und was Geheimnisvolles. Das mag ich, auch weil das keine große Hollywood-Produktion ist. Wir unterstützen lieber einen neuen Film, sonst gibt's doch nur die x-te Fortsetzung und Remakes im Kino. Rex ist 25 und schon sehr gespannt. Er kommt aus San Jose, da spielt Backrooms auch. Eigentlich geht er kaum ins Kino, den Film muss er aber sehen.
6: For this, yes.
2: Ja, weil ich ein großer Fan von Backrooms bin.
6: Much of a fan of Backrooms, I am. Yeah.
2: Der Film kommt nicht aus dem Nichts. Im Netz gibt's seit Jahren Backrooms-Geschichten. 2019 taucht in einem Internetforum ein Foto auf. Ein fensterloser Raum, surrende Neonlampen, gelbe Wände, gelber Teppich. Was könnte da wohl passieren?
7: Clark, was ist das?
8: Genau das will ich herausfinden.
2: Tausende User schreiben an den Backrooms-Geschichten mit. 2022 lädt dann ein 16-Jähriger Backrooms-Videos bei YouTube hoch.
9: Okay. Oh, wonderful.
2: Es sind Clips wie dieser, Amateuraufnahmen. Eine Frau filmt, wie sie durch diese gelben Räume läuft, ganz alleine.
10: Hello?
2: Vielleicht ist sie doch nicht ganz allein. Diese Videos im Netz hat nicht nur Rex gesehen.
6: The original YouTube video has
2: die haben Millionen gesehen. Es gibt viele Varianten und auch Videospiele. Das spiele ich seit Jahren.
6: So many reasons to be excited.
2: Die Backrooms-Geschichten sind für ihn auch eine Flucht aus dem Alltagshorror.
6: This is something fantastical, something that
2: das ist was Fantastisches. Für mich ein Weg der Realität zu entkommen. Ich muss jetzt endlich in den Film.
6: Let's go!
8: Ich habe einen Ort gefunden.
2: Okay, es geht los.
8: Zieh mich auf!
2: Was hast du gesehen? Der 16-Jährige, der die YouTube-Clips gemacht hat, heißt Kane Parsons. Heute ist er 21. Er ist auch der Regisseur des Kinofilms, den wir gerade sehen. In einem Interview erklärt er seine Idee von Backrooms.
11: Office space, something nebulous and very generic.
2: Mit Büroräumen sind viele vertraut, aber dahinter versteckt sich eine unendliche, übernatürliche Welt. Wenn du aus der Realität fällst, landest du dort, in dieser trostlosen, gelben Landschaft der Hölle.
11: Mono yellow. Drop Ceiling Hellscape.
2: Der Backrooms Kinofilm ist gut 100 Minuten lang.
12: Ey, was für ein verrückter Film.
2: Und was sagen die anderen?
13: It was pretty scary.
2: Ziemlich beängstigend. Das war so eine psychologische, verwirrende Art von Grusel. Wirklich clever gemacht, wirklich gut.
13: Really cleverly done.
14: It definitely wasn't as scary.
2: Definitiv nicht so gruselig, wie ich erwartet habe, aber es regt zum Nachdenken an.
6: 5 out of 10.
2: Für mich war es eine 5 von 10, nicht gruselig genug. Backrooms-Fan Rex ist ein bisschen enttäuscht.
6: Personally, I'm disappointed, but that's my own take.
2: So hätte ich das nicht gemacht, aber das ist meine Meinung. Das ist jetzt eben die Verrücktheit einer anderen Person, aber trotzdem interessant.
6: It was interesting. I don't know.
2: Und gibt es noch was, was die Deutschen wissen sollten, bevor sie den Film sehen?
13: Think about your childhood a little bit.
2: Denkt an Kindheitsängste. Die spielen da eine Rolle. Bereitet euch darauf vor, vor Schreck aus den Sitzen zu springen.
15: Be prepared to jump out of your seat a few times.
13: Yeah.
8: Das ist wunderschön. Hab ich recht?
0: Das könnte einen theoretisch auch von der Hitze ablenken. Backroom ist das, der neue Horrorfilm-Hype, der in den Kinos gestartet ist. Die Kinos sind ja auch, soweit ich weiß, kühle Orte. Und der Film wird natürlich auch hier im Saarland gezeigt, unter anderem im Kamera 2 in Neunkirchen im Cine Tower und in Saarbrücken im Cinestar.

Antonio Vivaldis Konzert für vier Violinen, Violoncello, Streicher und Bass in F-Dur, Opus 3, Nummer 7. Wir haben den dritten Satz daraus gehört. Es spielte The English Concert. Und jetzt haben wir 2:05. Das heißt, gleich hier die Nachrichten mit allem Aktuellen für uns, was jetzt wichtig ist. Zuvor noch Musik von Julia Rodriguez und Maria Cameron, All I Do.

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1: 14 Uhr. Die Bundesregierung will mehr afghanische Straftäter als bisher in ihre Heimat abschieben. Das berichtet die Bild am Sonntag und beruft sich dabei auf Verhandlungen zwischen Vertretern der Bundesinnenministeriums und der radikal-islamischen Taliban-Regierung. Jana Schwarzer für SR Info.
2: Künftig sollen dem Bericht nach bis zu 3 Charterflüge pro Monat möglich sein. Außerdem könnten afghanische Straftäter jederzeit auch über reguläre Linienflüge zurück in ihre Heimat gebracht werden. Bundesinnenminister Dobrindt sagte der BAMS, die Gesellschaft habe ein legitimes Interesse daran, dass Straftäter unser Land verlassen. Hilfsorganisationen allerdings kritisieren Abschiebungen nach Afghanistan wegen der katastrophalen Menschenrechtslage dort, vor allem für Frauen. Außerdem werde durch solche Vereinbarungen die Regierung der radikal-islamischen Taliban aufgewertet.
1: Derzeit befinden sich laut Bundesinnenministerium noch mindestens 100 rückführungsfähige afghanische Straftäter in regulärer Haft oder in Abschiebehaft. Die gestern bekannt gewordenen Vorschläge der Rentenkommission sorgen für Kritik. Sie sehen unter anderem vor, das Renteneintrittsalter an die Lebenserwartung zu koppeln. Von der Linkspartei hieß es, es drohten massive Rentenkürzungen, vor allem für Menschen mit kleinen Einkommen. Auch Sozialverbände befürchten Einschnitte. Der VdK warnte, die bekannt gewordenen Vorschläge der Reformkommission könnten vor allem Arbeitnehmer ohne zusätzliche Altersabsicherung betreffen. Vertreter der Caritas betonen, die Rente müsse in jedem Fall höher sein als die Grundsicherung. Das Deutsche Institut für Wirtschaftsforschung bemängelte, dass sich mit den Vorschlägen an den größten Problemen, der hohen Altersarmut und der starken Belastung von Jüngeren, nichts ändern würde. Das ukrainische Militär hat in der vergangenen Nacht offenbar ein strategisch wichtiges Ölterminal auf der Halbinsel Krim angegriffen. Auf Bildern in sozialen Medien ist auf dem Gelände Feuer zu sehen. Auch andere Ziele wurden getroffen. Russland bestätigte inzwischen, dass es bei dem Beschuss mehrere Tote und viele Verletzte gegeben habe. Die Brücke zwischen der Krim und dem russischen Festland sei aus Sicherheitsgründen gesperrt worden. Der ukrainische Präsident Selenskyj hatte gestern Abend die russische Führung dazu aufgerufen, über ein Ende des Krieges zu verhandeln. Auch im Saarland machen immer mehr Menschen den Moped-Führerschein. Mitverantwortlich dafür ist der Trend zu sogenannten Moped-Autos. Sie werden vor allem bei Jugendlichen zunehmend beliebter. SR-Reporterin Sandra Schick.
3: Innerhalb von 10 Jahren hat sich die Zahl der Menschen mit einem Moped-Führerschein im Saarland mehr als versiebenfacht. Vor allem seit 2021 sind die Zahlen enorm gestiegen. Denn seitdem kann man den Moped-Führerschein AM schon mit 15 Jahren machen. Wie der Fahrlehrerverband berichtet, machen vor allem Jugendliche den AM-Führerschein, weil sie damit dann auch sogenannte Moped-Autos oder Microcars fahren dürfen. Diese Mini-Autos fahren maximal 45 km/h und brauchen weder TÜV noch Zulassung. Die Nachfrage nach diesen kleinen Autos steigt ebenfalls stark, sagt der Kfz-Verband im Saarland. Die Kunden seien vor allem Eltern von Jugendlichen, die sich für ihren Nachwuchs mehr Unabhängigkeit wünschen.
1: In diesen Minuten beginnt für die Fußballerinnen des 1. FC Saarbrücken das Rückspiel um den Zweitligaaufstieg. Das Team von Trainer Taifur Diane ist bei der Hertha in Berlin zu Gast. Die Ausgangslage ist allerdings schwierig. Das Hinspiel hatten die Saarbrückerinnen 1:4 verloren. Der RBB zeigt das Spiel im Livestream. Den Link dazu gibt es auf unserer Internetseite. Und das waren die Nachrichten mit Emanuel Gelestzus. 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
0: 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Mit Susan Sari, ich grüße Sie bei diesem 35-Grad-Tag hier im Saarland und frage mich nach wie vor, was sind denn so Ihre kühlsten Orte, die Sie sich aussuchen für die nächsten Tage? Es soll ja noch weiter nach oben gehen, bis zu 37 Grad sind diese Woche gemeldet. Haben Sie besonders kühle Orte im Saarland, die Sie empfehlen können? Dann schreiben Sie uns gerne oder schicken Sie uns eine Sprachnachricht an die 0681 65 100.

Johann Sebastian Bachs Klavierkonzert in A-Dur. Wir haben gehört den zweiten Satz. Es spielt von Academy of St. Martin in the Fields. Das Klavier und die Leitung übernahm Murray Pariah. Wir haben 14.11 Uhr und wenn es wohl etwas gibt, was sich der ein oder andere wettertechnisch heute wünscht, dann vielleicht so ein klitzekleiner abkühlender Regenschauer. Zumindest gibt's auch einen Song dazu von Prismala, It Might Rain.

0: Esserkultur um 20 nach zwei. Es ist gerade reger Betrieb in den Freibädern. Und rechtzeitig zum Beginn der Freibadsaison hat Bernd Brunner, ein renommierter Autor von Kulturgeschichten, ein passendes Buch, könnte man sagen, dazu veröffentlicht. Abtauchen und treiben lassen. Die Geschichte des Badens und Schwimmens heißt es. Tobias Wenzel hat Brunners neue Kulturgeschichte schon gelesen und mit dem Autor ein Berliner Freibad besucht.
1: Fühlt sich gut an?
2: Bernd Brunner testet mit den Füßen die Wassertemperatur und lässt sich dann ins Becken des Sommerbads Kreuzberg fallen.
1: Oh, sehr schön. Herrlich.
2: Er versucht sich an einem heute seltsam wirkenden Schwimmstil. Den beschrieb der englische Autor Jay Frost in seiner Schwimmkunde von 1816. Das sich Drehen im tiefen Wasser.
3: Die Brust muss gut gefüllt sein und die Haltung kann die eines Sitzenden mit gekreuzten Füßen sein. Dies wird erreicht, indem man das Wasser abwechselnd mit jeder Hand auf derselben Seite umarmt.
2: Gar nicht so einfach. Brunners Füße haben etwas mehr Auftrieb als die Füße auf der Abbildung in Frosts 200 Jahre alter Schwimmkunde. Wie hätte Frost wohl auf die heutigen Schwimmer geblickt?
1: Ja, der Herr Frost hätte sich wahrscheinlich gewundert, dass sich die Menschen aufteilen, eigentlich in Brustschwimmer und Kraulschwimmer. Das heißt, es hat doch eine Art Uniformierung der Schwimmstile stattgefunden seit seiner Zeit, vermute ich.
2: Abtauchen und treiben lassen, Brunners unterhaltsame Kulturgeschichte des Badens und Schwimmens, weitet unseren Horizont. Der Schweizer Lehrer Nikolaus Winnmann, erfährt man, veröffentlichte 1538 das erste Buch über das Schwimmen und eckte gleich damit an.
1: Winnmann hatte den Frosch eigentlich als Vorbild für den Bewegungsablauf beim Schwimmen propagiert und in gewisser Weise den Menschen damit vom Primat der Krone der Schöpfung enthoben. Und das lief den obersten Katholiken halt total gegen den Strich, ne? Und führte dann dazu, dass das Buch eben verboten wurde.
2: Erzählt Brunner auf der Wiese des Freibades. Im 19. Jahrhundert stellten englische Seebäder sogenannte Dipper, meist Frauen, an, um den Gästen die Angst vorm Schwimmen im kalten Wasser zu nehmen.
1: Also die haben sie auch durchaus mit einer gewissen Emphase dann ins Wasser gestoßen, offenbar auch unter Schreien, wenn man da den Aufzeichnungen glauben darf, und eben auch wieder rausgeholt, wenn es dann einfach zu viel gewesen ist für die Leute.
2: Brunners kurzweiliges Buch lebt auch von den kuriosen Abbildungen, etwa von patentierten Schwimmhilfsmitteln aus dem 19. Jahrhundert.
1: Es gab eine Art Schwimmhaut, die zwischen Körper und Arm befestigt war, um irgendwie den Menschen eine bessere Fortbewegung zu ermöglichen. Es gab Schwimmapparate mit Propellern, die mal von den Händen, mal von den Füßen angetrieben wurden, die sich aber nicht bewährt haben.
2: Von der Wiese des Berliner Freibades aus sieht man die schnellsten Schwimmer kraulen. Robert Musil schrieb einen Essay über das Kraulen.
1: Ja, Musil hat sich nicht nur fürs Kraulen interessiert, sondern er hat auch zu dieser Zeit dazu beigetragen, das überhaupt populär zu machen, weil das Kraulen war immer noch nicht gut angesehen, hatte immer noch mit Widerständen zu kämpfen, weil man das irgendwie mit Hundepaddeln und so weiter in Verbindung gebracht hat.
2: Goethe, selbst ein Schwimmpionier, verglich den Beginn einer Liebesaffäre mit den Empfindungen beim Ins-Wasser-Steigen. Nun ist auch Bernd Brunner wieder ins Wasser des Berliner Freibades gestiegen.
1: Die Grenzen des Körpers verschwimmen. Man hat ein anderes Gefühl des Seins in der Welt sozusagen, wenn man das so ein bisschen philosophischer vielleicht formulieren möchte. Das ist eine Faszination, die für mich auch eigentlich nie nachlässt. Und ich glaube, das geht auch vielen anderen Leuten so.
2: Diese erhellende Kulturgeschichte des Badens und Schwimmens macht große Lust, selbst ins Wasser zu springen.
0: Tobias Wenzel über Bernd Brunners Buch Abtauchen und Treiben lassen, die Geschichte des Badens und Schwimmens. Es ist bei HarperCollins erschienen, hat 192 Seiten, kostet 22 Euro.

0: Antonín Dvořáks tschechische Suite in D-Dur, Opus 39. Wir haben das große Finale gehört, den fünften Satz, gespielt vom NDR Elbphilharmonie Orchester. Ein Stück aus dem Jahr 1879. Heute Nachmittag geht's hier nicht nur weiter mit Hitze im Saarland, sondern auch mit der Hörspielzeit. Da geht's aber um Mord und Totschlag, wobei diese Themen da auf absurde humoristische Art und Weise behandelt werden. Im Hörspiel Mörder sind blöd von Dunja Anasus geht es um eins der beliebtesten Podcast-Genres, nämlich True Crime. Da werden reale Krimifälle behandelt, meist spektakuläre Morde, Entführungen oder Betrugsfälle. Kelly und Melly hosten einen solchen Podcast und in einer Folge stellt Kelly eine steile These auf. Mörder sind blöd. Wieso sonst würden die meisten Morde aufgeklärt werden? Doch dann steht prompt ein Killer in ihrem Studio. Und auch andere Podcast-Hosts geraten in Gefahr.
1: Dann jetzt etwas super duper Besonderes. Fanfare.
2: Fanfare! Wir haben hier ein richtiges Päckchen.
1: Wow.
2: Mit braunem, billigen Klebeband. Sehr liebevoll.
1: Jetzt machen wir ein Original-Unboxing von unserem Paket.
2: So.
1: Danke, danke, danke, danke, danke, danke.
2: Psst. Hörst du das Ticken? Was ist das für ein Ticken?
1: Genau. Das gefährliche Ticken.
2: Nein, hör auf, Scheiße. Scheiße, Jonas, lass den Scheiß. Nein, nein, nein, lass mich zuerst hier raus. Stopp, nicht auf. Ich meine es ernst, Alter, was machst du?
1: Guck, guck. Tim. Da ist es. Dein gefährliches Ticken. Frisch aus dem Schwarzwald. Eine echte Kuckucksuhr.
2: Oh, Alter, so geil.
1: Die hängen wir hier jetzt sofort im Studio auf.
2: Ich will den Kuckuck sehen. Zeig mir den Kuckuck.
1: Du hattest offiziell Schiss vor einer Kuckucksuhr.
2: Alter, als ob. Hör auf, Mann. Ich hab halt nur ein bisschen Spannung reinbringen wollen. So.
1: Ja, glaube ich dir.
2: Jetzt ist es gleich drei. Jetzt kommt der Kuckuck. Jetzt kommt der Kuckuck.
0: Caro und Melly, zwei Überlebende der Mordserie, schließen sich zusammen und kommen so zu dem Geheimnis des Killers immer näher. Mörder sind blöd von Dunja Anasus finden sich schon jetzt in der ARD Sounds im Kanal Nothing Serious. Und wir auf SR Kultur senden das Stück nochmal heute Nachmittag ab 17:04 Uhr in der Hörspielzeit.

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0: Peter Tschaikowskis Nussknacker, die Suite Opus 71a, der erste Satz der Marsch. Den hat für uns gespielt Esther Bieringer am Klavier. Sie ist übrigens auch Saarländerin. Magnum, wenn ein Fotograf Mitglied dieser legendären Fotoagentur ist, über die wir jetzt sprechen, dann, kann man sagen, hat er es geschafft. Oder besser gesagt, sie hat es geschafft. In der Ludwig-Galerie in Saarlouis sind seit gestern Fotografien von Fotografinnen von Magnum zu sehen. Close Enough, so der Titel der Ausstellung. Barbara Grech war für uns dort.
1: If your pictures aren't good enough, you're not close enough. Wenn deine Bilder nicht gut genug sind, bist du nicht nah genug dran. Dieser Spruch stammt von Robert Capa, dem legendären Kriegsfotografen und Mitbegründer der Fotoagentur Magnum. Die 12 Fotografinnen, die ihre Werke in dieser Ausstellung zeigen, scheinen diesen Spruch beherzigt zu haben, denn sie sind ganz nah dran, vor allem am Menschen, so die Leiterin der Ludwig-Galerie, Claudia Viotte Franz.
2: Also alltägliche Situationen, der menschliche Körper wird in den Mittelpunkt gerückt, dann auch die Beziehungen zwischen den Menschen, dann natürlich auch die Auswirkungen der gesellschaftlichen und politischen Ereignisse rundherum. Wir sehen die Bilder vom Libanon vor einigen Jahren, dann auch ganz aktuell der russisch-ukrainische Krieg wird thematisiert. Aber auch ja das Zwischenmenschliche.
1: Anlässlich des 75-jährigen Bestehens der Fotoagentur Magnum 2022 schlossen sich die Fotografinnen von Magnum zusammen, um dieses Ausstellungsprojekt zu verwirklichen, das durch die Welt tourt und nun in Saarlouis zu sehen ist. In ungewöhnlich präsentierten Collagen, die manchmal fast an Altäre erinnern oder an einen übergroßen Leporello, haben die Frauen ihre Welt, ihre Eindrücke mit dem Fotoapparat festgehalten. Mal schwarz-weiß, mal in Farbe. Aber immer in einem dokumentarischen Stil.
2: Ja, das ist ja auch das Thema von Magnum. Magnum, die Fotoagentur, von Anfang an Presse, Dokumentationsfotografie und genau die Fotografinnen, die sich jetzt hier in der aktuellen Ausstellung vorstellen, ist genau das Thema. Es sind ja auch oft auch dokumentarische Serien, die sie hier zeigen. Und das ist ja auch das, was Magnum ausmacht letztendlich.
1: Der Mensch, oftmals Frauen, stehen im Mittelpunkt der Fotoserien. Besonders beeindruckend die Fotoserie von Myriam Boulos. Die gebürtige Libanesin hat sich in Beirut umgeschaut und genau hingeschaut, zeigt Fotografien jenseits der gängigen Kriegsrealität.
2: Gerade zu der Zeit, als in Beirut die Explosion, diese große Explosion stattgefunden hatte und hat einerseits die aktuellen Situationen dort bei der Explosion erlebt und auch fotografiert, aber dann auch das alltägliche Leben und das kulturelle Leben. Also Blicke mal ins Theater und auch Blicke in Theaterräume, dass dann auch so Nischen sind, wo so Rückzugsorte auch sind und ein bisschen zum Privaten.
1: Ohnehin brechen die Fotografien der Magnum-Frauen gerne die Tabus und zeigen die ungeschminkte Realität. Sozusagen im Gegensatz zur heilen Bilderwelt auf Instagram oder TikTok.
2: Ja, denke ich, auf jeden Fall. Weil so vieles über die sozialen Medien und auch sonstigen Plattformen immer wieder die perfekte Welt dargestellt wird, setzen sie da einen Gegenpunkt dazu, um zu zeigen, das Leben ist eigentlich ganz anders. Die Schönheitsideale des weiblichen, des menschlichen Körpers sehen ganz, ganz anders aus, mithin bis zu Handicaps, die ja auch thematisiert werden. Dann natürlich auch die Lebenssituation in Kriegsgebieten, wie es dort ausschaut, bis hin zu gleichgeschlechtlicher Liebe oder auch das Thema zwischenmenschliche Beziehungen in allen Varianten auch.
1: Man kommt also auf den Boden der menschlichen Tatsachen zurück in dieser Ausstellung in der Ludwig-Galerie in Saarlouis.
0: Close Enough, Positionen von Fotografinnen der Fotoagentur Magnum zu sehen in der Ludwig-Galerie in Saarlouis und das Ganze auch noch bis zum 8. November.

Double Happiness haben wir hier gehört. Lil Cole, Esserkultur um kurz vor drei. Das heißt, hier gleich die Nachrichten mit allem, was jetzt wichtig ist. Zuvor aber noch, was auch geschieht, von Kitty Hoff, Forêt Noire.

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1: 15 Uhr. In der Schweiz haben die Gespräche zwischen Iran und den USA begonnen. Das haben Vertreter aus Katar mitgeteilt, die bei den Verhandlungen vermitteln. In selber Funktion ist auch eine Delegation aus Pakistan in dem Luxusressort bei Luzern. Bei den Gesprächen soll es den Angaben zufolge um die Bedingungen eines finalen Abkommens zu einem Ende des Krieges zwischen den USA und Iran gehen. Nach seinem knappen Wahlergebnis hat sich der neue Co-Chef der Linken selbstkritisch gezeigt. Beim Bundesparteitag kündigte Luigi Pantisano an, um das Vertrauen der Delegierten werben zu wollen. Aus Potsdam Paul Vorreiter.
2: 53% seien nicht das Ergebnis, das er sich gewünscht habe, sagte Luigi Pantisano. Er wisse, dass er in den nächsten Monaten in die Rolle des neuen Co-Chefs hineinwachsen müsse. Der neue Co-Chef versprach, Sozialproteste gegen den Kurs der Bundesregierung auszubauen, dafür Verbündete zu suchen und stärker auf Arbeiterinnen und Arbeiter zuzugehen. Die Vorschläge der Rentenkommission kritisierte der 46-Jährige scharf. Er bezeichnete sie als Kürzungsprogramm, das so wörtlich Kanzler Merz feuchten Träumen gerecht werde. Mit Co-Chefin Ines Schwertner werde Pantisano alles tun, um Widerstand zu organisieren. Schwertner appellierte an die Partei, in der Sicherheitspolitik stärker eigene Akzente zu setzen.
1: Nach dem Bekanntwerden neuer Vorwürfe gegen den Neunkircher Oberbürgermeister Aumann von der SPD fordert die saarländische CDU Konsequenzen. CDU-Generalsekretär Wagner erklärte, die Sparkassenaufsicht im Wirtschaftsministerium müsse jetzt Klarheit schaffen. Die Christdemokraten würden das Thema im zuständigen Wirtschaftsausschuss des Landtages aufrufen. Wagner ergänzte, der Neunkircher Oberbürgermeister habe aus den Skandalen der vergangenen Monate offenbar nichts gelernt. Trotz der massiven Vorwürfe im NVG-Skandal mache Aumann weiter wie bisher. Die Saarbrücker Zeitung hatte berichtet, dass die Sparkasse Neunkirchen Oberbürgermeister Aumann 10 VIP-Tickets für die SV Elversberg gewährt habe, bezahlt vom öffentlichen Kreditinstitut. Der SPD-Politiker ist gleichzeitig stellvertretender Verwaltungsratsvorsitzender der Sparkasse. Das Gebäude der ehemaligen Polizeiinspektion in der Saarbrücker Karcherstraße ist verkauft worden. Das hat das Innenministerium dem SR mitgeteilt. Das Land war Eigentümer des Gebäudes. Dennis Langenstein.
3: Laut Ministerium gingen bis Anfang März 4 Angebote ein. Zum Abschluss des Verfahrens war es dann aber nur ein Bieter, ein Architektenbüro aus Saarlouis. Der Kaufpreis selbst lag demnach über dem Mindestgebot von 811.000 Euro. Wie hoch er genau war, dazu machte das Ministerium keine Angaben. Die Architekten planen nach derzeitigen Kenntnisstand, in dem denkmalgeschützten Gebäude Wohnungen unterzubringen. Die Polizei selbst war Anfang des vergangenen Jahres aus dem Gebäude aus und in die neue Inspektion in der Saarbrücker Mainzer Straße eingezogen.
1: Im Fechinger Freibad in Saarbrücken hat es gestern Abend eine Auseinandersetzung mit rund 100 Personen gegeben. Wie die Polizei jetzt mitteilte, war ein Konflikt auf der Liegewiese zwischen zunächst zwei jungen Männern eskaliert. Die Menge habe lautstark herumgeschrien und gestikuliert. Die Ursache des Streits konnten die herbeigerufenen Polizisten nicht feststellen. Beim Eintreffen der Einsatzkräfte und des Sicherheitsdienstes habe sich die Menge schnell aufgelöst. Verletzt wurde niemand, unbeteiligte Badegäste wurden von dem Tumult nicht beeinträchtigt. Und das waren die Nachrichten mit Immanuel Gelestzus. 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Das Wetter. Sonnig mit Quellwolken und vereinzelten, teils kräftigen Hitzegewittern. Maximal 33 Grad in Nonnweiler und bis 37 Grad in Perl. Kommende Nacht letzte Schauer und Gewitter möglich. Anschließend tropisch bei 22 bis 17 Grad. Morgen erneut viel Sonne mit nur wenigen Wolken, Höchstwerte um 37 Grad. Die weiteren Aussichten, es bleibt sehr heiß und schwül am Mittwoch und Donnerstag bis 38 Grad. Die Zeit, es ist gleich 15.04 Uhr.
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4: Ich bin Susan Sari und ich sage einen schönen guten Tag an diesem Sonntag. Ich habe das Gefühl, wenn ich hier so aus dem Fenster, aus dem SR Kulturstudio schaue, kann ich quasi dem Gras dabei zusehen, wie es so durch die Sonne langsam verbrennt. Ich hoffe, dass Sie einen angenehmen Platz gefunden haben, um zu verweilen, einen kühlen Platz und dabei SR Kultur zu hören. Wir hören hier Coralie Clément, habe ich für Sie. Un jour.

Musik von Edward Elgar, Salut d'amour, Opus 12 haben wir hier gehört, das Bournemouth Sinfonietta, SR Kultur um 11:45 und auf bessere Tage wartet man doch so oft. Better Days, von denen singt auch Pete Murray. Er ist ja mehrfach preisgekrönter australischer Singer-Songwriter und Gitarrist, der mit ja seinen Akustik-Pop-Songs und Folk-Klängen bekannt geworden ist. Seinen Durchbruch feierte er schon 2003 und einer seiner bekanntesten Songs aus dem Jahr 2006 aus dem Album See the Sun, Better Days.

0: Das ist ein Klassiker aus dem Jahr 1995 von Björk. It's Oh So Quiet aus ihrem gleichnamigen Album. Um 3:18 kommen wir jetzt zum Album der Woche hier auf SR Kultur. Das kommt nämlich von der neuseeländischen Band The Wales. Wobei Band, eigentlich sind The Wales das alter Ego von Sänger, Gitarrist, Pianist und Songschreiber Finn Andrews. Der hat seit 2004 in wechselnder Besetzung 8 Alben veröffentlicht und bei aller Veränderung einen bestimmten Sound für The Wales etabliert. Zwischen Indie-Rock, alternativen Country und Chanson, so wunderbar dunkel und melancholisch, dass Filmemacher wie David Lynch oder Tim Burton Songs der Band in ihren Filmen und Serien verwendeten. Album Nummer 8 ist an diesem Freitag erschienen. Es trägt den Titel Fragile World. Mark Mühlenbrock hat es sich angehört und mit Finn Andrews von The Wales darüber gesprochen.
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2: I think I always write about the same two things. It's just love and death.
3: Ich schreibe eigentlich immer nur über dieselben zwei Dinge, die Liebe und den Tod. Immer und immer wieder in verschiedenen Variationen. Das werde ich wohl mein ganzes Leben lang machen.
2: I think I'll spend my life writing about love and death.
4: Einen passenderen Namen hätte Finn Andrews für seine Band kaum wählen können als The Wales, die Schleier. In dem Vierteljahrhundert, die es The Wales jetzt gibt, hat Andrews die Liebe und den Tod, diese beiden großen Themen der Menschheit, erforscht. Mit wechselnder Besetzung und wechselnder Gemütslage. Jung und ungestüm, dunkel und fatalistisch oder zuletzt tief traurig und allein am Piano. Das neue Album Fragile World ist nun wieder hoffnungsvoller.
5: We're signaling across the cities in the dark.
2: The last record was a very sort of mournful album.
3: Das letzte Album war wie ein Klagelied. Ich war dieser traurige Typ am Klavier. Es war schön, mal wieder etwas Lautes mit Bombast zu erschaffen und etwas mit Hoffnung.
2: Hope in its core.
4: Der Titel des 8. Albums Fragile World hat 2 Bedeutungen. Zum einen beschreibt er laut Andrews auf einer Metaebene den Entstehungsprozess eines Albums selbst. Ein Album sei immer eine eigene kleine Welt. Alles sei so zerbrechlich. Viele Dinge können sich in unterschiedlichste Richtungen entwickeln. Noch dazu ist die Produktion eines Albums heute ein wirtschaftliches Risiko. Die Kosten müssen hin und her jongliert werden. Musiker und Musikerinnen kämpfen ums Überleben. Die zweite Bedeutung des Titels: Finn Andrews will ausdrücken, wie zerbrechlich unsere Welt in den letzten Jahren geworden ist, durch die fragile Lage in der Weltpolitik und Umweltkatastrophen.
2: I just felt so overwhelmed by everything.
3: Ich bin einfach so überwältigt von allem eigentlich. Ich habe zu viele Online-News gelesen und da kommt man echt ins Zweifeln. Ich habe in den letzten Jahren die Menschheit von ihrer schlechtesten Seite gesehen. Es fiel mir schwer, einfach so mit meinem Alltag weiterzumachen, bei all dem Horror. Komischerweise hat mich das an die Zeit erinnert, als ich angefangen habe, Songs zu schreiben. Das war in der Highschool und ich wollte mich einfach nur vor allem verschließen.
2: Wanting to hide away from everything.
4: Als Teenager hat Finn Andrews sein eigenes Universum erschaffen, der Urknall von The Wales. Der unverfälschte Alternative Country Sound der Anfangstage ist schon lang filigraneren Klängen gewichen. Dennoch ist Fragile World klanglich näher am Debüt als die Alben zuletzt.
5: Before I sleep.
4: Auf Fragile World dominieren einmal mehr die leisen Töne und Finn Andrews Stimme. Beides zärtlich und gefühlvoll. Es gibt euphorische Ausflüge mit großer Inszenierung, ab und an Elektronik, eine Drum Machine und sogar alte Aufnahmen vom Band. The Wales haben nämlich die unübliche Angewohnheit, immer dasselbe Aufnahmeband zu benutzen.
2: We're using the same tape. As we have for the last 3 albums.
3: Wir haben dasselbe Band benutzt wie für die letzten 3 Alben. Auf dem Song My Foolish Heart haben wir absichtlich noch das Intro eines Stückes von einem früheren Album durchscheinen lassen. Ich liebe einfach, wenn man so die verschiedenen Zeitschichten erkennen kann. Das alte Album mit dem neuen zu überspielen war für mich ein Akt der Befreiung.
2: Recording over yourself felt quite freeing as well.
4: Ein beinahe poetischer Akt, der sich gelohnt hat. Fragile World ist ein abwechslungsreiches Album mit melancholischen bis euphorischen Momenten und überzeugt vor allem durch seine besonders intime Live-Atmosphäre mit emotionaler Tiefe.

aus dem Album Fragile World, das neue Album von The Wales, und das ist auch unser Album der Woche. Im November übrigens kommen The Wales auf Tour nach Europa, unter anderem geht's dann nach Deutschland, Belgien und Frankreich. Wir hören rein in das neueste Album These Are The Days.

gerade frisch rausgekommen, am 19. Juni erst These Are The Days haben wir gehört. The Wales aus ihrem neuesten Album Fragile World, unser Album der Woche, auch nochmal nachzuhören auf srkultur.de. Jetzt mal ein bisschen Filmmusik aus dem Film Ein ganzes halbes Jahr. Hören wir Me Before You.

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The Last Flight of Doug Hammarskjöld. Wir hörten Musik von Steve Scaife. Das Latin Quarter hat es gespielt um 15.35 Uhr. Und jetzt machen wir weiter mit Musik von Carl Jenkins. Und zwar genauer gesagt das Palladio Concerto Grosso. Wir hören den ersten Satz daraus, das Allegretto. Es spielen die Metamorphosen.

0: Jasper Harris, Corridors, SR Kultur um 3:50 heute Abend und noch einmal am Dienstag steht im Staatstheater in Mainz ein ganz besonderes Stück auf dem Spielplan, Refuge, die Uraufführung der irischen Dramatikerin Kinahan. Das Stück erzählt von einem wenig bekannten Kapitel der Geschichte, nämlich Pfälzer Auswanderer, die im 18. Jahrhundert in Irland Zuflucht fanden. Gleichzeitig schlägt sie damit auch einen Bogen zur heutigen Flucht- und Vertreibungserfahrungen von Menschen. Entstanden ist die Inszenierung als deutsch-irische Co-Produktion, The New Play Company aus Dublin. Sabine Ma hat die Premiere gesehen.
1: Ein Lost Place am Flussufer einer Kleinstadt in der irischen Grafschaft Limerick. Unter zwei verfallenen Brückenbögen steht ein ausrangierter Herd, ein Kleiderschrank mit blindem Spiegel, eine ramponierte Kutsche. Schon das Bühnenbild verrät, in dem Stück Refuge, das jetzt am Mainzer Staatstheater uraufgeführt wurde, geht es um Zuflucht, um Zurückgelassenes, aber auch um den verzerrten Blick auf das eigene Zuhause. Ein Schauplatz, an dem Vergangenheit und Gegenwart ineinander fließen, passend zum mystischen Plot der Dramatikerin Deirdre Kenahan. An dem verlassenen Ort trifft zunächst ein Hip-Hop-Tänzer auf einen Asylbewerber aus Afghanistan, der sich dort auf seiner Flucht versteckt hält. Eine Streetworkerin versucht, ihn zum Erzählen zu bringen, als sich plötzlich Hannah in das Gespräch einmischt. Eine Frau mit roten Locken und Bauernschürze. Als Geist berichtet sie, wie sie 1709 mit 500 anderen erschöpften Flüchtlingen aus der Pfalz über England nach Irland gelangte.
2: Auf der Mannheim, auf der Mainz, auf der Köln und auf der Rotterdam. 512 exhausted refugees camped in tents in the cold heart of London.
1: Von Krieg, religiösen Konflikten und einem extremen Hungerwinter in Süddeutschland gebeutelt, folgen damals mehr als 10.000 Pfälzer dem Ruf der englischen Königin Anne. Weit mehr, als sie erwartet hatte. Wer nicht nach Amerika weiterreisen kann oder zurückkehrt, wird nach Irland gebracht.
3: A Protestant people for a Protestant kingdom. Nun danket alle Gott.
1: Ein Drittel nimmt das Angebot an, doch es hat einen Haken. Um die protestantische Bevölkerung zu stärken, stellen irische Landlords dem Pfälzern Land zur Verfügung, auf Kosten der katholischen Bevölkerung. Der Konflikt eskaliert, als sich Rebellengruppen, die sogenannten Hackers, zusammenrotten und angreifen. In ihrem Auftragswerk erzählt Deirdre Kinahan diese kaum bekannte deutsch-irische Geschichte anhand einer Familie. Hannah und ihr Mann Peter reagieren ganz unterschiedlich auf ihre neue Heimat. Während Hannah Verständnis für den irischen Nachbarn Sean entwickelt, wird Peter immer mehr zum Handlanger des Landlords und verbietet ihr jeglichen Kontakt.
4: You are not to speak with this Sean or his papists. And you are never, never to bring them here again. Understood.
1: Am Ende gerät der gemeinsame Sohn zwischen die Fronten. Hannah verliert ihren Glauben. Refuge zeigt einmal mehr, worin Deirdre Kenahans Stärke liegt. Sie erzählt differenzierte emotionale Geschichten mit sozialkritischem Anspruch. Die Message hinter Refuge: Menschen bringen auf der Flucht nicht nur die Hoffnung auf einen Neuanfang mit, sondern auch Vorurteile, Besitzdenken und patriarchalische Rollenbilder. Flüchtling ist eben nicht gleich Flüchtling. Regisseur Jim Cullerton arbeitet diese Verflechtung überzeugend heraus. Ein deutsch-irisches Ensemble spielt überwiegend auf Englisch, dazu auf Deutsch, Gälisch und Dari. Fremdsprachige Passagen sind deutsch übertitelt. Die interkulturellen Missverständnisse zeigen besonders Hannah und Sean auf, glänzend gespielt von Hannah von Peinen und Aidan Kelly. Auch der stumme Tänzer erhält zum Schluss eine überraschende Funktion und verbindet die verschiedenen Zeitebenen. Nur das Ende wirkt etwas zu versöhnlich. Ausdrückliche Friedensbotschaften und herabschwebende Blütenblätter nehmen dem Stück etwas von seiner Schärfe. Dennoch gelingt in Mainz ein berührender Theaterabend. Ein Abend, der historische und heutige Fluchterfahrungen klug miteinander verknüpft und noch lange nachwirkt.
0: Sabine Ma war das über die Uraufführung von Refuge am Staatstheater Mainz. Die nächsten Vorstellungen heute Abend 18 Uhr und auch nochmal am Dienstag im kleinen Haus des Staatstheaters. Und wer sich für die historischen Hintergründe der Auswanderung aus Deutschland interessiert, da gibt es auch nochmal ganz empfehlenswert eine Art Dokumentationsreihe Auswandern, deutsche Schicksale aus drei Jahrhunderten. Vor den Nachrichten hier noch Sanaa.

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1: 16 Uhr. In der Schweiz laufen Gespräche über ein endgültiges Ende des Irankriegs. Das hat ein Sprecher des katarischen Außenministeriums bestätigt, das als Vermittler auftritt. Gisela Former für SR Info.
2: Eine umfassende und dauerhafte Einigung. Auf dieses Ziel arbeite man hin, teilte der Sprecher aus Katar mit. US-Vizepräsident Vance sprach schon von Fortschritten. Gesprächsgrundlage ist das bereits zwischen den USA und dem Iran vereinbarte Rahmenabkommen. Verhandelt wird in Arbeitsgruppen über die Bedingungen und die Umsetzung der einzelnen Punkte. Zentral dabei sind das iranische Atomprogramm und eine Waffenruhe im Libanon. Dort hatte es wieder Kämpfe zwischen Israel und der pro-iranischen Hisbollah-Miliz gegeben. Deshalb hatte der Iran die Straße von Hormuz erneut gesperrt.
1: Die Grünen wollen, dass Innenminister Dobrindt die Absprachen mit den Taliban in Afghanistan offenlegt. Das fordert die Grünen-Parlamentsgeschäftsführerin Polat gegenüber der Nachrichtenagentur AFP. Angesichts der angekündigten Ausweitung von Abschiebungen nach Afghanistan stelle sich die Frage, welchen Forderungen der radikal-islamischen Taliban sich die Bundesregierung gebeugt hat. Polat sagte, die international nicht anerkannte Taliban-Regierung sei für Deutschland kein Gesprächspartner. Die Bundesregierung müsse aufhören, außenpolitische Grundsätze für Abschiebedeals zu opfern. Die Linke will die Gehälter ihrer Abgeordneten künftig verbindlich deckeln. Darauf einigten sich die Delegierten auf dem Bundesparteitag in Potsdam. Künftig soll die Höhe des Gehalts höchstens den Durchschnittsverdienst der Arbeitnehmer in Deutschland betragen. Gegner des Antrags hatten argumentiert, dass linken Abgeordnete schon jetzt Teile ihrer Diäten spendeten. Zuvor hatten die Delegierten beschlossen, dass sich die Linke die Option offen hält, mit der CDU zusammenzuarbeiten, um die AfD von der Macht fernzuhalten. Gerade mit Blick auf die Wahlen in Ostdeutschland. In 12 Bundesländern ist eine Studie zur Früherkennung von Diabetes im Kindes- und Jugendalter gestartet. Sie wird vom Institut für Diabetesforschung am Münchner Helmholtz-Zentrum durchgeführt. Derzeit dauert es häufig lange, bis die weit verbreitete Stoffwechselerkrankung festgestellt wird. SR-Info-Reporterin Silke Kiefer.
3: Durch ein neues Testverfahren soll sich das ändern. Da reicht dann zukünftig ein einfacher Bluttest, um Diabetes 1 schon im Frühstadium zu erkennen. Das verspricht zumindest die Teilnahme an einer aktuellen Studie. Der Homburger Kinderarzt Benedikt Brixius sieht Vorteile in der Früherkennung. So könnte verhindert werden, dass es zur sogenannten Ketoazidose kommt, also zu einer Stoffwechselentgleisung, die bei schwerer Über- oder Unterzuckerung vorkommt. Momentan nehmen 12 Bundesländer an der Studie zur Früherkennung von Diabetes teil. Das Saarland ist nicht dabei.
1: Im Landkreis St. Wendel entstehen bald zwei neue Freiluft-Fitnessanlagen. Eine davon soll nach Angaben des Kreises in der Gemeinde Namborn gebaut werden, die andere in Obertal. Die neuen Anlagen sollen modern und barrierearm gestaltet werden. Mithilfe passender Apps auf dem Handy werden die Übungen an den jeweiligen Geräten erklärt. Die Kosten für das Projekt schätzt der Landkreis auf 565.000 Euro. Die Frauen des 1. FC Saarbrücken haben den Aufstieg in die 2. Bundesliga verpasst. Das Team von Trainer Taifu Diane gewann das Rückspiel bei Hertha BSC soeben zwar mit 3:2. Das Hinspiel im Saarbrücker Ludwigsparkstadion hatten die FCS-Frauen allerdings 1:4 verloren. Und das waren die Nachrichten mit Emanuel Glestus. 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Das Wetter. Sonnig mit Quellwolken und einzelnen, teils kräftigen Hitzegewittern. Maximal 33 Grad in Nonnweiler und bis 37 Grad in Perl. Kommende Nacht letzte Schauer und Gewitter möglich, anschließend tropisch bei 22 bis 17 Grad. Morgen erneut viel Sonne mit nur wenigen Wolken, Höchstwerte um 37 Grad. Die weiteren Aussichten, es bleibt sehr heiß und schwül am Mittwoch und Donnerstag bis 38 Grad. Die Zeit, es ist 16.04 Uhr.
0: 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Mit Susan Sari um kurz nach vier. Sag ich schönen guten Tag an diesem wirklich heißen Sonntag. Bis zu 35 Grad sind's gemeldet. Und ehrlich gesagt, wenn man so rausschaut, dann ist da auch gar kein Zweifel dran. Trotz allem machen wir das Beste draus und das Ganze mit Musik.

Du bist das Schönste, also von mir abgesehen, das Schönste von Maiberg. Wer möchte das nicht hören, diesen Spruch? SR Kultur um 16.10 Uhr jetzt ganz genau. Jetzt kommen wir zu Georg Friedrich Händel und zu einem der berühmtesten Melodien von Händel in der Oper, die Arie Ombra Mai Fu, heute meist von Countertenören gesungen. Wir hören aus der Oper Xerxes, hören wir Lajo. Es spielt das Office Chamber Orchestra. Die Oboe spielt Wolfgang Randall.

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Midnight at the Oasis, Maria Moldauer, SR Kultur um 16.18 Uhr ganz genau. Das Oboenkonzert in D-Moll von Alessandro Marcello gilt als eines der bekanntesten Werke des Komponisten. Und schon damals kam es gut an. Sogar Johann Sebastian Bach hat sich von der virtuosen Musik inspirieren lassen. Julia Janke hat mit dem Oboisten Albrecht Meyer über das Werk gesprochen.

0: Das ganz Besondere ist eben, und das ist der Clou an dem Ganzen, dieses Konzert ist nicht nur der sogenannte Archetypus des Oboen-Konzerts, also das erste richtige, virtuose, solistische Oboen-Konzert der Geschichte, so wird es jetzt in der Musikwissenschaft angesehen, sondern es war so beliebt und auch so beeindruckend, dass Johann Sebastian Bach sich das hat kommen lassen und hat es bearbeitet für sein Instrument, für den Kielflügel, also das Cembalo.
1: Albrecht Mayer hat diese Bearbeitung sehr beeindruckt. So sehr, dass er dieses Konzert hier mit den Verzierungen Johann Sebastian Bachs spielt. Wer das Werk kennt, dürfte das als ungewohnt empfinden. Doch wer weiß, ob nicht auch Alessandro Marcello schon an ähnliche Umspielungen gedacht hat, als er das Konzert komponierte. Diese doch recht geradlinige Melodieführung, die wir heute in den Noten sehen, war vielleicht nur eine Art Richtschnur für den Virtuosen und nach dieser konnte er sich entfalten. Immerhin haben wir ein typisches Barockkonzert vor uns. Der erste Satz ist auch dementsprechend übersichtlich. Ein klar strukturiertes Zwiegespräch zwischen Concertino und Ripieno, also dem Solisten und dem Kammerorchester. Doch das Tempo ist ungewöhnlich für diese Epoche.
0: Es fängt eigentlich mit einem langsamen Satz an. Da steht ja eigentlich keine wirklich echte Tempobezeichnung dabei. Es ist, glaube ich, wirklich so eine Art Schreitanz am Anfang.
1: Das Oboen-Konzert in D-Moll ist das bekannteste Werk von Alessandro Marcello. Er lebte zur gleichen Zeit wie Johann Sebastian Bach, doch begegnet ist er ihm nie. In Venedig kam er als Kind einer wohlhabenden Patrizierfamilie zur Welt. Ganz wie es in seiner Familie üblich war, studierten er und sein jüngerer Bruder Benedetto Jura. Beide bekleideten politische Ämter im Stadtstaat Venedig. Doch sie liebten auch die schönen Künste. Alessandro studierte in Padua Mathematik und Philosophie und er ließ sich nebenbei noch in Malerei, Dichtung und Komposition ausbilden, ein echter Universalgelehrter. Sein Oboen-Konzert wirkt schlicht, eher abgeklärt als virtuos. Vielleicht ist es deswegen immer noch eines der Konzerte, die ein Oboist am Anfang seiner Ausbildung spielen muss. Doch Albrecht Mayer hat genau das immer gewundert, denn besonders für den ganz getragenen zweiten Satz braucht man technische Souveränität.
0: Der langsame Satz ist wirklich eine überirdisch schöne, lange Melodie. Und da weiß man schon, eigentlich ohne eine Zirkuläratmung ist es nahezu unmöglich, das wirklich vernünftig zu spielen. Also das bedeutet, dass man während des Blasens ein- und ausatmen kann.

0: Und mit den Verzierungen von Johann Sebastian Bach ist es natürlich nochmal geadelter, ist nochmal ein Highlight mehr.
1: Solche Musik schreibt kein Staatsmann, der nur nebenbei ein bisschen zum Zeitvertreib komponiert. Ein Dilettant war Marcello, aber ein sehr ernsthafter. Er kannte die deutsche und französische Musik seiner Zeit und sammelte Instrumente, die heute noch in Rom zu besichtigen sind. Viele seiner Werke wurden in Augsburg gedruckt, damals eine bedeutende Verlagsstadt. Marcello war Mitglied der literarischen Vereinigung Accademia dell'Arcadia und veröffentlichte seine Werke unter dem Pseudonym Eterius Denfalico. Sein Oboenkonzert verwandelte Johann Sebastian Bach jenseits der Alpen in ein Cembalo-Konzert.
0: Bach war ja im Gegensatz zu vielen seiner Vorgänger, ich denke jetzt an Wagner, Mendelssohn oder Mozart, die ja ständig rumgereist sind und bis nach Venedig vorgereist sind und überall ihre Inspiration bekommen haben. Ich denke nur an Paris oder Rom oder London, wenn man später an Haydn denkt. Die haben überall ihre Inspiration bekommen oder Händel, wenn man an Händel denkt. Aber Bach war ja immer in seinen 200 Quadratkilometern Heimat behaftet und hat sich eben die Partituren, die ihn wirklich interessiert haben, kommen lassen. Er hat die Inspiration von außen sich schicken lassen, finde ich auch irgendwie ganz interessant und war eben doch lieber zu Hause.
1: Von Alessandro Marcellos Oboenkonzert entdeckte man zunächst nur die erste Fassung in C-Moll und die wurde lange seinem Bruder zugeschrieben. Denn auch Benedetto Marcello komponierte leidenschaftlich gern. Doch inzwischen weiß man, dass dieses Konzert, wie viele andere Werke, nur von dem 13 Jahre älteren Alessandro stammen kann. Dass hier ein versierter Oboist gefragt ist, daran lässt auch der Schlusssatz keinen Zweifel.
0: Das ist natürlich auch wieder ein tänzerisches Tempo, ein tänzerisches Thema, aber es ist wirklich ein virtuoses Stück. Ich muss ein bisschen daran denken, es gibt in der Bach-Kantate, ich habe genug mit Solo-Oboe, Bariton oder Bass und Orchester. Und da ist der letzte Satz eben sehr, sehr ähnlich gestrickt, also auch so eine Dialogfunktion.

0: auf einen Ton.
1: Die Erwartungen, die man an den letzten Satz hat, werden natürlich mit den Jahren des Spiels nicht weniger. Und sagen wir mal, die ersten 20, 30 Male steigert man sich im Tempo und merkt dann, dass das Orchester dann nicht wirklich ganz mithalten kann.
2: Statt möglichst schnell zu spielen, versucht Albrecht Mayer heute mehr der damaligen Musikpraxis nachzuspüren. Denn so kurz das Konzert ist, es ist für ihn doch etwas ganz Besonderes.
1: Also es ist so ein kleines Kabinettstückchen, was ungefähr 11 Minuten dauert und wird gerne gespielt und gerne gehört.

0: Filmmusik aus dem Film Spanglish Esser Kultur 16.37 Uhr. In Spanien ist Fernando Aramburu schon seit langem ein gefeierter Schriftsteller, dessen Bücher sich hunderttausendfach verkaufen und auch verfilmt werden. Dabei lebt er schon seit 1984 in Hannover. Erst im Jahr 2018 mit der Übersetzung seines Romans Patria, so hat er auch in Deutschland eine große Leserschaft erreicht. Mit seinem neuen Roman Fabula knüpft er da an, wo er aufgehört hat, mit dem Ende der ETA, der separatistischen Terrororganisation, die bis 2011 für einen unabhängigen baskischen Staat gekämpft hat. Joachim Dix hat das Buch für uns gelesen.
1: Asier und Joseba, beide um die 20, verstecken sich in Südfrankreich auf einem Bauernhof und warten auf ihre große Stunde, auf ihren Einsatz im Auftrag der ETA, um ihren Traum von einem unabhängigen Baskenland zu verwirklichen. Da kommt die Nachricht vom Ende der ETA, oder wie ihre Gastgeberin, die französische Bäuerin Guillemette, es ausdrückt, nix mehr ETA. Asier und Joseba wollen es nicht wahrhaben. Für sie kommt Aufgeben nicht in Frage und so machen sie weiter, Schießübungen mit Besenstielen und simulieren Banküberfälle durch Honigklauen im Supermarkt. Und sie diskutieren über die gefährlichste aller Ablenkungen für Revolutionäre.
2: Noch einer, der in die Falle getappt ist. Was für eine Falle? Na, was für eine Falle wohl, die des Weibes, das den Krieger schwächt. Schminke im Gesicht, Parfüm, Titten, zärtliches Gesäusel, das alles nur, um uns Männer unter ihre Knute zu bringen. Frauen sind gut für 5 Minuten, dann und wann. Danach musst du sofort die Biege machen, sonst sind sie dein Untergang. Sie machen einen Hampelmann aus dir, saugen dich nach und nach aus. Sieh dich doch nur an, matt und blass siehst du aus, so gewinnt man keine Kriege. Mann, ich werde Vater, ich möchte mein Kind sehen. Nimm dir ein Beispiel an mir. Ich bin mit der ETA verheiratet, mit niemand sonst.
1: Fernando Aramburu, Jahrgang 1959, das Gründungsjahr der ETA, hat die politische Indoktrination durch ETA-Anhänger selbst miterlebt. In seinem Roman Patria hat er geschildert, wie sich ganze Familien dabei überworfen haben.
3: Ich kenne Freunde, die sich nicht mehr begrüßen, Familie, die sich zerstritten haben aus politischen Gründen. Und das ist wirklich sehr, sehr schade.
1: In Patria hat Aramburu die tragischen Seiten der Terrorjahre geschildert. In Fabula kommen nun die komischen Seiten zum Vorschein. Wie in einem Schelmenroman lässt der Autor seine Protagonisten an einer politischen Ideologie festhalten, wie einst Don Quixote an den längst unzeitgemäßen Ritteridealen des Mittelalters. Asier und Joseba wollen partout nicht einsehen, dass der Kampf vorbei ist. Wenn es die ETA nicht mehr gibt, dann gründen sie eben eine neue Befreiungsorganisation.
2: In der Herrico-Taberna wurde oft ein Lied von Negu Gorjak gespielt. Mir hat vor allem der Text gefallen. Auswendig weiß ich ihn nicht mehr, aber es ging darum, eine eiserne Tür einzuschlagen, so wie wir es gemacht haben, um hier reinzukommen. Ein schöner Gedanke. Die Tür widersteht, man muss sie aufbrechen. Das Lied heißt Geurea da Garaipena. Der Sieg ist unser. Was hältst du davon? Was halte ich wovon? Den Titel des Liedes zu nehmen. Organisation für die Befreiung von Euskal Herrias, GDG.
1: Und so machen sich die GDG-Gründer und Freiheitsaktivisten auf den Weg zurück in ihre baskische Heimat und haben unterwegs so manche Abenteuer zu bestehen. Dauernd reden sie davon, dass sie für ihren Kampf Waffen benötigen. Am Ende eines jeden Tages sind sie froh, wenn sie ein Dach über dem Kopf haben und etwas zu essen. Statt andere auszurauben, werden ihnen selbst ihre wenigen Habseligkeiten gestohlen. Und wären da nicht die von Asier so viel gescholtenen Frauen, kämen sie gar nicht zurecht in der Welt. Fabula ist ein Roman mit sehr viel Herz und ebenso viel Verstand. Die oft tollpatschig auftretenden Protagonisten verdienen unser Mitgefühl, weil das jugendliche Aufbegehren gegen das Unrecht in der Welt nun einmal zum Leben dazugehört. Manchmal führt es in die Katastrophe,

0: Meistens aber führt es auch wieder in ruhiges Fahrwasser. Aramburu glaubt zwar nicht, dass Romane wirklich eine befriedende Wirkung haben.
1: Aber ich habe einen Traum, so wie Martin Luther King, 63. Ich würde gerne mich von diesem Leben verabschieden und sehen, dass meine Landsleute friedlich zusammenleben.
2: Der neue Roman von Fernando Aramburu, Fabula, ist bei Rowohlt erschienen. Kostet 24 € und übersetzt wurde er von Willi zur Brüggen.

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1: Christoph May haben wir hier gehört, La Lune, ganz neu auf unserer Playlist und ganz neu rausgekommen aus seinem Album Fête Foraine, SR Kultur um 16.48 Uhr. Ich finde ja, so ein bisschen Ohrwurmgefahr ist da auch geboten. Jetzt zu Wolfgang Amadeus Mozart, zu seiner Sinfonie in S-Dur. Wir hören den vierten Satz, das große Finale. Es spielt das Chamber Orchestra of Europe.

so beschwingt endet die Sinfonie in S-Dur Wolfgang Amadeus Mozarts. Vierter Satz haben wir gehört um kurz vor fünf. Jetzt hier gleich vor den Nachrichten noch Licky Lee, Time in a Bottle. Ich bin Susan Sari. Kommen Sie gut durch die Hitze.

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1: 17 Uhr. In der Schweiz haben die Gespräche zwischen Iran und den USA begonnen. Das haben Vertreter aus Katar mitgeteilt, die bei den Verhandlungen vermitteln. In selber Funktion ist auch eine Delegation aus Pakistan in dem Luxusressort bei Luzern. US-Vizepräsident Vance sprach vorab von Fortschritten. Gesprächsgrundlage ist das bereits zwischen den USA und Iran vereinbarte Rahmenabkommen. Verhandelt wird nun über die Bedingungen und die Umsetzung der einzelnen Punkte. Ziel sei ein finales Papier zu einem Ende des Krieges zwischen den beiden Ländern. Nach seinem knappen Wahlergebnis hat der neue Co-Chef der Linken einen harten Kurs gegen die Bundesregierung angekündigt. Beim heute zu Ende gegangenen Bundesparteitag sagte Luigi Pantisano außerdem, dass er um das Vertrauen der Delegierten werben wolle. Aus Potsdam Paul Vorreiter.
2: Der neue Co-Chef versprach, Sozialproteste gegen den Kurs der Bundesregierung auszubauen, dafür Verbündete zu suchen und stärker auf Arbeiterinnen und Arbeiter zuzugehen. Die Vorschläge der Rentenkommission kritisierte der 46-Jährige scharf. Er bezeichnete sie als Kürzungsprogramm, das so wörtlich Kanzler Merz feuchten Träumen gerecht werde. Mit Co-Chefin Ines Schwertner werde Pantisano alles tun, um Widerstand zu organisieren. Schwertner appellierte an die Partei, in der Sicherheitspolitik stärker eigene Akzente zu setzen. Als kompletten Wahnsinn bezeichnete sie die Aussage von Kanzler Merz, wonach die Bundeswehr Europas stärkste konventionelle Armee werden soll. Dem müsse sich die Linke entgegenstellen.
1: Kolumbien wählt in einer Stichwahl einen neuen Präsidenten. Die Wahllokale sind seit 2 Stunden geöffnet. In der ersten Runde hatte der ultrarechte Anwalt Della Espriella die meisten Stimmen erhalten. Letzten Umfragen zufolge liegt er auch nun wieder vor dem Gegenkandidaten, dem linken Senator und Menschenrechtler Cepeda. Während er die Friedenspolitik des amtierenden Präsidenten Petro fortsetzen will, verspricht Della Espriella eine harte Hand gegen die zunehmende Kriminalität und Hochsicherheitsgefängnisse. In der Fußgängerzone in Duttweiler werden morgen wieder die Sommerstraßen eröffnet. In den nächsten 3 Wochen wird nach Angaben der Stadt Saarbrücken auf den gesperrten Straßen ein breites Programm angeboten. Anwohnern und lokalen Initiativen soll so, jeweils von Dienstag bis Donnerstag, Platz geboten werden für gemeinsame Aktivitäten, Begegnungen und Erholung. Das Projekt findet zum 4. Mal statt. Bei der Fußball-Weltmeisterschaft ist in knapp einer Stunde wieder Mitfavorit Spanien gefordert. Bei dem Turnier in Kanada, Mexiko und den USA werden allerdings keine Entscheidungen über Ausscheiden oder Weiterkommen in den Gruppen fallen. Die Infos zu den nächsten Spielen und zur deutschen Mannschaft hat Desiree Krause.
3: Nach dem 0:0 gegen Kap Verde im ersten Spiel will Spanien gegen den nächsten vermeintlich kleinen Gegner besser abschneiden. Das Duell mit Saudi-Arabien ist der Auftakt in den Abend und die Nacht. Im Anschluss trifft Belgien auf Iran, Uruguay spielt gegen Kap Verde und zum Abschluss Neuseeland gegen Ägypten. Die deutsche Mannschaft hat heute einen größtenteils ruhigen Tag vor sich. Um 17.30 Uhr deutscher Zeit gibt es eine Trainingseinheit für alle Spieler, die gestern wenig oder gar nicht gespielt haben. Bei Nico Schlotterbeck, der sich gestern eine Verletzung am Sprunggelenk zugezogen hat, wird am Abend das Ergebnis der MRT-Untersuchung erwartet.
1: Das waren die Nachrichten mit Emanuel Gelestzus. 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Das Wetter. Sonnig mit Quellwolken und einzelnen, teils kräftigen Hitzegewittern. Maximal 33 Grad in Nonnweiler und bis 37 Grad in Perl. Kommende Nacht letzte Schauer und Gewitter möglich. Anschließend tropisch bei 22 bis 17 Grad. Morgen erneut viel Sonne mit nur wenigen Wolken, Höchstwerte um 37 Grad. Die weiteren Aussichten. Es bleibt sehr heiß und schwül am Mittwoch und Donnerstag bis 38 Grad. Die Zeit. Es ist gleich 17.04 Uhr.
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4: Marie Kriebelbauer ist hier. Schön, dass Sie mit dabei sind. True Crime ist schon seit längerer Zeit ein besonders beliebtes Genre beim Podcast-Publikum. Es hat offenbar einen besonderen Reiz, Journalistinnen, Juristen, aber auch Hobbyermittlern zuzuhören, wie sie über reale Kriminalfälle, spektakuläre Morde, Entführungen oder Betrugsfälle sprechen. In der neuen MDR-Produktion Mörder sind blöd, geschrieben und inszeniert von Dunja Anassus, hosten Kelly und Melli einen solchen True Crime-Podcast. Da geht's unter anderem um den Killerkoch aus Köln und um eine steile These von Kelly, die eben sagt, Mörder seien blöd. Doch dann steht prompt ein Killer in Kellys und Mellys Podcast-Studio. Und auch andere Hosts geraten in dessen Visier. Dieses unkonventionelle Hörspiel mit schwarzem Humor erzählt erstmal klassisch eine Geschichte, aber durchbricht die Handlung immer wieder mit inszenierten Podcast-Ausschnitten. Und zwar so, dass man selbst mitraten kann, wer hinter der Mordserie steckt. Bemerkenswert am Stück fand ich auch, dass es darin zwar um True Crime und den Reiz daran geht, es gleichzeitig aber auch die Sensationslust von den Nutzenden an solchen Geschichten kritisiert. Außerdem wird auf unterhaltsame Weise das Genre True Crime an sich hinterfragt, weil es echtes Leid zu Unterhaltungszwecken kommerzialisiert. 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
5: So, Melli, nun kommen wir zum Ende von der Folge, weil, ja, so ist die ganze Sache dann aufgeflogen. Weil der Komplize das mit den Daten durcheinander gekriegt hat.
6: Oder weil er überhaupt geredet hat. Bei der Vernehmung und im Club.
5: Ja, genau. Das war schon der erste Fehler.
6: Das ist ja meistens der Fehler. Bla bla bla. Und schon fliegt die ganze Sache auf.
5: Ja, genau. Ich meine, ich will ja auch nicht undankbar sein, ne? Wenn es keine Morde gibt, gibt's auch keine True Crime Podcasts.
6: Was kommt denn da eigentlich nächste Woche? Was haben wir denn da Hübsches?
5: Das mit dem Koch, dem Killerkoch aus Köln.
6: Essen, hört sich gut an.
5: So, ich wollte noch was sagen, wegen der Mörder, so im Allgemeinen.
6: Ja, sag doch mal.
5: Mörder sind blöd.
6: Ach ja, und wieso?
5: Was meinst du, wieso die Taten fast alle aufgeklärt werden?
6: Das wissen wir doch gar nicht.
5: Doch, das sagen die Zahlen. Jetzt widersprich mir doch nicht schon bei sowas Offensichtlichem.
6: Du kannst ja nicht aussuchen, bei was ich widerspreche. Ja, okay. Sonst kannst du ja auch allein mit dir reden. Ich meine, hallo? Es gibt Leute, die heute noch ernsthaft denken, dass die Frau von dem Typ mit der Treppe in ihrem eigenen Haus durch einen Eulenangriff zu Tode gekommen ist.
5: Also das ist überhaupt kein Gegenbeweis gegen meine These mit dem blöden Mörder. Mhm. Ja? Der Mann hat sie halt einfach die Treppe runtergeschubst. Und das ist nicht besonders intelligent.
6: Naja, der ist immerhin Krimi-Autor.
5: Hey, ja. Prost!
6: Prost!
5: Hm? Hast du das gehört?
6: Was?
5: Und das Geräusch?
6: Nö.
5: Also, es gab vielleicht 3 echt interessante Mörder oder Mörderinnen. Und über die reden alle, ja? Und der Rest, also die anderen 99,999% sind irgendwelche Arschlöcher, die ihre Frau erwürgen oder beim Raub zu doll mit der Keule draufhauen.
6: Ekelhaft.
5: Mhm. Ja.
6: Prost.
5: Prost.
6: Das schneiden wir dann aber raus.
5: Ja. Hallo?

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1: Das schneiden wir aber raus. Krass, oder, Caro?
2: Ja, krass. Wenn du das als letzte Worte hast...
1: Hättest du lieber andere letzte Worte?
2: Also, für Kelly und Melly passt das halt, aber...
1: Finde ich auch.
2: Aber für mich, also...
1: Nicht so?
2: Ich würde lieber was Richtiges haben, was...
1: Wie sowas wie so Poetry, so wie...
2: Ja, oder ich denke mir das schon vorher aus, damit ich das dann gleich parat habe. Und wenn ich denke, gleich sterbe ich,
1: weißt du,
2: dann kann ich das einfach...
1: dafür gibt's ein Wort für...
2: Ein echtes eigenes Wort.
1: Ja.
2: Wofür?
1: Naja, wenn du stirbst und dann sagst du noch... was Schönes. Mhm. Ich würde das jetzt einfach mal kurz nachgucken. Du kannst ja schon mal an deinen letzten Worten basteln.
2: Na klar, jetzt so direkt reimen, oder wie?
1: Also ich glaube, das muss ich nicht reimen.
2: Tod, Rot, Not, Brot, Boot, Kot.
1: Caro, wir wollen doch da keinen Shit in deinen letzten Worten.
2: Du sollst das Wort finden und hier nicht hart meine Poesie kritisieren, ja? Und mach doch mal das Fenster zu, während ich dichte. Tod.
1: Ja.
2: Rot. Rot, tot.
1: Nico kriegt eine Krise, wenn er nachher mit dem ganzen Verkehrslärm den Edit machen muss.
2: Lot. Wie findest du Lot?
1: Ja, finde ich super poetisch. Sag mal, ist das nicht deine klapprige blaue Schrottschäse, die der Junkie da gerade um die Ecke fährt?
2: Was? Oh, so eine Kacke! Schuft!
1: Hast du das nicht angeschlossen?
2: Doch.
1: Hört sich irgendwie gelogen an.
2: Ja, ne? Hat ja nicht jede so viel Schotter wie du. So, was ist nun mit deinem Wort? Ich habe hier schon 7 Reimworte gefunden und mir noch mein einziges Fortbewegungsmittel klauen lassen. So viel zum Thema Produktivität.
1: Nee, ich hab's ja schon. Zum Beispiel Jisei. Und das ist in Japan seit dem 8. Jahrhundert... dass die vor ihrem Tod dichten.
2: Aha. Lies mal eins vor.
1: Wohin die Wolken ziehen, dorthin nimm mich mit. Kuckuck.
2: Schön.
1: Ja, finde ich auch.
2: Wieso Kuckuck?
1: Das heißt Zeitvogel auf Japanisch und der ist ein Todesbote.
2: Reimt sich nicht.
1: Und Leute, nur mal so am Rand haben wir...
2: Euer Team von Krass Tod...
1: Jetzt...
2: Diese Woche...
1: 1 Million Downloads erreicht.
2: Leute, ich mach da mal eine kleine Fanfare rein.
1: Absolut. Und wir lieben euch auch, Leute.
2: Wir euch auch.
1: Also, wenn ihr nicht wollt, dass Caro ihre letzten Worte auf sowas mit Tod reimt, dann schickt uns doch einfach andere letzte Worte, die ihr vielleicht selber gereimt habt.
2: Und da können auch Kuckucke oder Wolken oder was ihr wollt drin sein.
1: Das Studio hat auch eine Postadresse.
2: Für Geschenke. Also, falls jemand ein Rad in der Größe 28 über hat oder so, die Studioadresse findet ihr in den Shownotes.
1: Genau wie die Links zu...
2: Magic Eat. Ich esse ja super gerne, kochen hingegen eher nicht.
1: Komisch, das ist bei mir genauso.
2: Und genau da kommt Magic Eat ins Spiel. Von unserem tollen neuen Sponsor. Die schicken uns ja auch jede Woche eine neue Kiste.
1: Mit Essen.
3: So lecker.
1: Weißt du was, Caro?
2: Nee.
1: Davon könnten deine und meine letzten Worte handeln. Davon.
4: Liebes Team von Krast.
2: Ja. Ja. Und wie ich dann nie kochen muss und du auch nicht. Und wir können trotzdem vegane...
4: Hallo, Caro und Jonas. Aus
2: Weil Magic Eat das alles schon haarklein abwiegt.
4: Aber erstmal herzlichen Glückwunsch zu den Millionen. Das finde ich toll. Punkt. Oh Mann, ey. Egal. Ich schreibe jetzt gar nicht wegen der letzten Worte oder so. Ich wollte nur sagen, ich habe Bedenken. Wegen... Bedenken ist auch so ein beknacktes Wort, Mann. Ich wollte nur sagen... Nee. Schreiben? Ich habe gehört von Kelly und Nelly, dass die jetzt tot sind und jetzt gescheit sprechen. Das habe ich bei Reddit gelesen. Da ist auch ein Link zu dem Audio mit dieser Aufnahme von den letzten Minuten von Sabrina Rüggert und André. Mit Akzent. Sänger. Nee, das wissen die doch bestimmt. Jedenfalls interessiere ich mich für Sicherheitstechnik. Und weil ich nicht will, dass ihr bald echt eure letzten Worte sprecht.
3: Das ist cool.
4: Oh, das ist ein blöder Scheißwitz und gar nicht lustig. Oder deswegen gerade? Also dann denken die ja vielleicht, dass ich weiß, dass es nicht wirklich lustig ist und dass ich halt so ein ironischer Typ bin. Das wäre doch gut, oder? Aber vielleicht denken die das nicht und finden mich richtig bescheuert. Nee. Und weil ich nicht will, dass ihr bald echt eure letzten Worte sprecht, Zwinker-Emoji. So. Könnte ich euch helfen, bei eurem Studio ein Sicherheitssystem zu installieren? Ihr könnt einfach sagen, was ihr wollt, und ich mach das dann für euch. Oh. Boah, nee, das wird echt teuer. Gegen Materialgebühr. Aber ich paste euch hier mal ein paar Links für günstige, hochwertige Kamerasysteme hin. Und falls ihr noch ein bisschen mehr wollt, sind da auch Fenster und Türalarme und meine besten Bewegungsmelder. Puh, euer Tauno. Oh nee, nicht euer. Bis dann.

0: Mama, kannst du nicht klopfen?
1: Du hast ein Päckchen.
0: Ach so, ja, gib mir das mal bitte. Danke.
1: Was machst du denn da?
0: Das sind die Baupläne für die Drohne hier.
1: Wow.
0: Ja.
1: Bist du heute nicht zur Schule gegangen, Tauno?
0: Kannst du bitte mal hier halten, wo du gerade da bist?
1: Ja. Warst du in der Schule?
0: Bitte ganz still sein. 2 Sekunden, dann ist das festgelötet. Guck mal hier. Ah. Ja, weil ich muss das hier
1: du
0: noch...
1: Du machst es da dran.
0: Genau. Und jetzt noch... Brauche ich wirklich Ruhe. So. Danke.
1: Machst du jetzt eine Pause?
0: Gleich, ich will das noch einbauen.
1: Brauchen wir noch eine Drohne?
0: Ja.
1: Meinst du nicht, dass die Mauer und die Gegensprechanlage schon mal ein ganz guter Start sind?
0: Boah, es geht ja nicht nur um uns. Andere Leute unterstütze ich ja auch.
1: Welche Leute unterstützt du denn?
0: Die zu wenig gesichert sind. Melly und Kelly von Mods Spaß zum Beispiel. Die waren super, super nett. Und Herr Sänger und die Frau Rügert von Gescheit sprechen?
1: Früher mochtest du auch Musik oder bist mal raus. Immer nur diese Podcasts.
0: Mama, John Lennon ist auch erschossen worden.
1: Mhm.
0: Oder Kurt Cobain ist tot.
1: Ja.
0: Britney Spears, die wurde von ihrem Vater praktisch versklavt.
1: Naja, Tauno, diese Podcast-Leute sind doch nicht so wichtig wie Britney Spears oder John Lennon.
0: Doch, für mich schon. Hier, ich spiele das jetzt mal vor. Gescheit sprechen. Die sind auch noch in deinem Alter gewesen, Mama, ja? Und jetzt sind die einfach abgemurkst.
1: Ich will das nicht hören.
0: Doch, das ist die Realität.
1: Aber doch nicht nur. Unser Garten ist genauso eine Realität. Und wir haben früher Windspiele gebaut. Die sind doch auch real. Und schön.
0: Und das hier ist das Leben. Mama, ich bin nicht mehr 8.
1: Ich will das nicht hören.
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3: Während ich meine Unterlagen sortiere, stelle ich dich als meinen Chefredakteur André Sänger vor.
4: Danke, Sabrina. Und ich bedanke mich sehr artig mit einem kleinen Lächeln in der Stimme.
3: Weil Atem-, Stimme- und Sprechtraining Gold wert sind.
4: Dann stelle ich dich vor. Erwähne, dass dies die 471. Folge unseres Podcasts Gescheit sprechen ist und führe thematisch in den Fall des Killerkochs aus Köln ein.
3: Sogenannten.
4: Ja, des sogenannten Killerkochs aus Köln.
3: Er war auch kein Killer, was aus dem Englischen übersetzt Mörder heißt.
4: Ich weiß, aber...
3: Wie wir später darstellen werden, wäre Herr H. höchstwahrscheinlich als Totschläger zu bezeichnen gewesen, hätte er den Prozess überlebt. Und so lautete auch die Anklage.
4: Gut, okay.
3: Auf Totschlag, nicht Mord. Paragraf 212, nicht Paragraf 211.
4: Ja.
3: Da auf seine Taten keines der qualifizierenden Merkmale zutrifft, die Voraussetzungen wären, die Tat als Mord zu subsidieren.
4: Sabrina.
3: Er stammte auch nicht aus Köln, wie oft fälschlich behauptet wird.
4: Sondern?
3: Er stammte aus Witterschlick, bei Bonn.
4: War wenigstens Koch.
3: Ja.
4: Immerhin.
3: Ist es jetzt schon Zeit für den Scherz?
4: Nein, Sabrina, der geschmackvolle Scherz wird erst später zu platzieren sein.
3: So, dann würde ich zu dem aufsehenerregenden Fall des mutmaßlichen Totschlägerkochs aus Witterschlick bei Bonn einleiten.
4: Ohne Umschweife. Sabrina, hast du auch was gehört?
3: Nein.
4: Gut.
3: Gut. Dann käme ich jetzt dazu, die biografischen Details des Täters. Beginnen mit seiner entbehrungsreichen Kindheit und Jugend, den späteren erbärmlichen Versuch einer Ehe und die miserable Vaterschaft ausführlich darzulegen.
4: Ach du, ich...
3: Ja.
4: Ja, ein Menschen, der sich vor der Geburt seines Kindes das Leben nimmt, als miserablen Vater zu bezeichnen, finde ich unnötig harsch. Vielleicht war er einfach nur verzweifelt. Da sehe ich Strichpotenzial im Manuskript.
3: Nichts anderes heißt Misere doch. André, lateinisch, Not, Elend, unglücklicher Zustand. Du baust unnötige Gegensätze zwischen uns auf.
4: Ach so.
3: Weiterhin werde ich also den späteren erbärmlichen Versuch einer Ehe und die miserable Vaterschaft ausführlich darlegen.

0: Kai?
1: Mensch, ich weiß gar nicht, was... Also, es tut mir einfach super, super leid. Jonas lässt auch grüßen.
0: Mhm.
1: Auch, dass ich mich jetzt erst nach einem halben Jahr melde. Ich wusste einfach nicht, was ich sagen sollte.
0: Mhm.
1: Siehst du da noch irgendwas? Also, ich kann mir das gar nicht vorstellen.
0: Nichts mehr sehe ich, Caro. Gar nichts.
1: Wie ist denn dieser Psycho überhaupt ins Studio gekommen? Alles wegen dem Knüppel da auf dem Kopf.
0: Ja, Sehzentrum schwer verletzt. Sag mal, willst du Mittwoch mitkommen?
1: Ja, klar. Wohin denn?
0: Ich gehe einkaufen. Ich brauche neue Klamotten und es wäre schön, wenn du mir hilfst. Du hast doch immer so einen guten Geschmack.
1: Oh, super gerne.
0: Ja, vielleicht kann ich das dann im Podcast einsetzen. Wenn du das aufnimmst und dann kann ich Ausschnitte davon einspielen. Also, weil die Leute ja wissen wollen, was ich jetzt mache.
1: Kelly, Mittwoch, dann nehmen wir eigentlich auf.
0: Ach so.
1: Nein, das machen wir auf jeden Fall. Jonas wollte eh mal einen Mixer mit Tim machen.
0: Tim von Tragische Taten und Tequila?
1: Genau, den haben wir auf der Convention letztes Jahr getroffen.
0: Ja.
1: Ei, Tequila in die. Na, und dann machen die beiden eben den Killerkoch aus Köln.
0: Okay, und kommst du zur Convention dieses Jahr?
1: Wollen wir was zusammen machen?
0: Ja, also wir könnten auch zusammen aufs Podium vielleicht.
1: Ist ja noch 2 Monate hin.
0: Ja. Na gut, ja. Dann Mittwoch 10 Uhr bei mir. Klamotten kaufen?
1: Das machen wir auf jeden Fall.
0: Und ruf bitte an, ja, bis ich abnehme, klingeln lassen. Ich habe die Lesesoftware für SMS noch nicht ganz im Griff.
2: Mhm. Tim, ich freue mich einfach super, dass du heute hier bist. Tim ist der witzigste und netteste und überhaupt...
3: Betrunkenste.
2: Ja, der betrunkenste, netteste.
3: Hatten wir schon.
2: Jedenfalls, der ist Tim. Und Caro ist ja gerade mit Kelly beim Shoppen und das kommt dann nächste Woche.
3: Ist die denn immer noch blind?
2: Ja.
3: Oh, ist ja mega nervig, Mann.
2: Ja.
3: Ich hab da mal geguckt, bei YouTube.
2: Tim.
3: Nee, warte, lass mich ausreden, pass auf.
2: Nee, das kommt jetzt ein bisschen schräg.
3: Nee, pass auf, Jonas. Jetzt naht Hilfe, weil der Tim ist hier.
2: Ach, ja?
3: Ja, Mann, da gibt's diesen Typen, der hatte halt einen Unfall, dem hat's halt auch das Hirn zermatscht.
2: Das Sehzentrum wurde gestört.
3: Ja, na sag ich doch. Der konnte auch nicht mehr gucken, sonst würde ich das ja hier nicht einfach so erzählen. So.
2: Ja.
3: Und dann ist dieser Typ, ich sage nur, the staircase lässt grüßen, ne? Volle Kanone die Treppe runtergefallen. So, buh, und dann liegt der da und dann hat sich das Gehirn einfach wieder von selbst zurechtgeruckelt. Alter, einfach so. Mhm. Ja, doch, Mann! Wunder! Ich hatte auch mal so einen Laptop, ne? Ich wollte das Ding schon schrotten und dann ist mir das runtergefallen und bing! Ist einfach wieder hochgefahren.
2: Als wäre nichts.
3: Ja!
2: Kelly ist aber kein schrammeliges Laptop.
3: Ich sag ja auch, dass der Typ die Treppe runtergefallen ist und danach hat...
2: Alter, das führt hier nicht weiter!
3: Komm mal klar, Mann.
2: Ja. Lass mal die letzten Worte vorlesen. Ihr habt uns da ja so viel geschickt.
3: Ja, dann fang du mit den Kommentaren an.
2: Wir haben jetzt auch extra eine letzte Worte-Musik. Es geht los.
3: Letzte Worte. Chilpi16 hat auf Instagram geschrieben, wehe, ihr seid nicht nett zu meinem Leguan. What?
2: Ich mag das hier. Ein Bier bitte, schreibt Promille 10 auf Mastodon.
3: Sehr sympathisch, der Promille 10. Ihr hättet mich auch mal besuchen können, ohne dass ich tot bin. Wow.
2: Das ist definitiv ein Steinpilz, das erkennst du hier an den Lamellen.
3: Das schaffst du noch, das ist dunkelgelb, gib Gas, Alter, was habt ihr denn für kranke Fans?
2: Ja, nur die Besten. Und Frella Paris hat uns eine Sprachnachricht aufgenommen mit einem echten Haiku. Oder zwei.
4: Wenn du sagst, du siehst nichts, Kelly, das kann ich mir nicht vorstellen.
0: Aber das nicht mitschneiden.
4: Hä? Wieso? Das wollen die Leute doch hören.
0: Ach so, ja. Ja, okay. Also, wenn du die Augen zumachst, ja, und dann noch die Hände davor legst, was siehst du dann?
4: So grau blinkende Punkte. Und die Umrisse vom Fensterrahmen?
0: Ja, so ähnlich, nur ohne Fensterrahmen.
4: Aber was machst du denn jetzt?
0: Naja, ich bin Podcasterin, Caro. Das ist doch den Leuten egal, ob ich sie sehe.
5: Konzentrier dich auf Pullover.
4: Klar. Welche Farben?
0: Dunkelgrün und rot, aber kein bläuliches Grün, bitte. Eher Richtung Waldgrün.
4: Und jedes Rot? Das hier ist irgendwie nett.
0: Was für ein Rot?
4: Das geht von knallrot unten bis Bordeaux am Kragen. Und die Wolle sieht durchgefärbt aus. Aber eben fein gestrickt, dass es nicht hippiemäßig ist oder so.
0: Ja.
6: Das Rauschen der Gespräche zieht tragend letzte Kreise. Dann Stille.
7: Boah, heavy. Alter, wer war das?
2: Frella Paris.
7: Wo ist der zweite Einspieler?
2: Der kommt bestimmt später, ich lass das mal laufen. Dann jetzt etwas super duper Besonderes. Fanfare.
7: Fanfare! Wir haben hier ein richtiges Päckchen.
2: Wow.
7: Mit braunem, billigen Klebeband. Sehr liebevoll.
2: Jetzt machen wir ein Original-Unboxing von unserem Paket.
7: So.
2: Danke, danke, danke, danke, danke, danke.
7: Psst. Hörst du das Ticken? Was ist das für ein Ticken?
2: Genau. Das gefährliche Ticken.
7: Nein, hör auf, Scheiße. Scheiße, lass den Scheiß. Nein, nein, nein, lass mich zuerst hier raus. Stopp, nicht auf. Ich meine es ernst, Alter, was machst du?
2: Guck, guck. Tim. Da ist es. Dein gefährliches Ticken. Frisch aus dem Schwarzwald. Eine echte Kuckucksuhr.
7: Oh, Alter, so geil.
2: Die hängen wir hier jetzt sofort im Studio auf.
7: Ich will den Kuckuck sehen. Zeig mir den Kuckuck.
2: Du hattest offiziell Schiss vor einer Kuckucksuhr.
7: Alter, als ob. Hör auf, Mann. Ich hab halt nur ein bisschen Spannung reinbringen wollen. So.
2: Ja, glaub ich dir.
7: Jetzt ist es gleich drei. Jetzt kommt der Kuckuck. Jetzt kommt der Kuckuck.

0: Geblendet von des Lebens Schärfe verstummt der Kuckuck. Ohr, Mund, Auge. Nichts.
1: Möchtest du noch einen Tee, Caro?
2: Nein, danke, Kelly. Keinen Tee. Ich wusste nur einfach nicht, wem ich das erzählen kann. Mir geht es gleich wieder. Naja, vielleicht nicht gleich.
1: Ja, ein Taschentuch.
2: Danke. Wenn ich nicht bei dir gewesen wäre, das hätte ich sein können.
1: Ja, ein Glück, dass du mit mir beim Shoppen warst.
2: Aber Jonas, ich will mal in den Arm genommen werden.
1: Ja, na komm, Caro.
3: Weißt du, was ich echt gut an dir finde?
1: Nein.
3: Also, bei dir ist das einfach egal, ob ich gerade fettige Haare habe oder wie ich sitze, wenn wir reden. Oder ob ich die Indivien mit der Hand in den Mund reinschiebe oder so. Also echt, no judgment.
1: Du weißt aber schon, dass das nicht freiwillig ist, ne?
3: Ja, ich meine ja nur, Indivien sind immer so unhandlich.
1: Ja. Caro, bist du schon verhört worden?
3: Andauernd. Aber ich kann denen ja auch nichts sagen. Was soll ich denn sagen?
1: Na, alles, woran du dich erinnern kannst. Alle Abläufe. Mit wem du gesprochen hast, mit wem du in Kontakt bist.
3: Ja, allein schon die ganzen DMs. Und die werten die alle aus.
1: Also bei meinen Messages kam da gar nichts bei rum anscheinend.
3: Hoffentlich werden die bald gefasst. Ich meine, du bist doch eine echte Journalistin. Kelly, ein Investigativ-Podcast. Wir müssen das machen.
1: Ja, ein Gedanke.
3: Ja, wir verfolgen die. Wir recherchieren. Wir fangen den Mörder. Wir verfolgen den Prozess bis zum Urteil.
1: Ich weiß nicht, dazu fehlt mir die Kraft.
3: Aber dann wehren wir uns gegen den Angreifer. Dann tun wir was.
1: Also ich will einfach nur meine beknackte Lesesoftware endlich besser handhaben können.
3: Wir machen eine Kombi. Investigativ und Selbstkritik. Mhm. Und wir nennen ihn Mörder sind blöd.
1: Caro, nur mal ein Hinweis. Wenn die Haare fettig sind, riecht man auch oft insgesamt nicht so gut.
3: Oh.
0: Mein Sohn steht in der grell blitzenden Werkstatt. Seinem alten Ziel, ein Ritter zu werden, ist er mit der Schweißmaske und dem zugehörigen Schild nahe gekommen. Am Ende seines Schwertes fliegen Funken, hell wie eine kaltblaue Sonne. Während er Stunde um Stunde zu seiner und meiner und zur Sicherheit anderer Personen, die ich nicht kenne, seltsame Gebilde zusammenschweißt. Kamerahalterungen, Türschlossverbesserungen, die schwarzen Umrisse zucken über die gekalkten Wände. Das Schweißen hatte ich ihm beigebracht. Weil die Windspiele, mit denen wir angefangen hatten, begannen in Skulpturen auszuufern. Erst Röhren aus Bronze kalibrieren für unterschiedliche Tonhöhen, geschmirgelt, gebohrt für die Aufhängungen. Erst die pentatonischen Tonfolgen, dann unsere eigenen. Bis der wundersamste Zusammenklang gefunden war und wir den passenden Obstbaum suchten. Der 70-jährige Apfel in A7 über mehrere Oktaven. Der steile kleine Bosskopf, ein flottes A-Dur. Die Birne in B-Moll. Wir erzählten einander, welche Bäume wie klangen, wenn der Wind sich drehte. Tauno stand horchend mitten im Garten und plante was für die Walnuss. Vielleicht gar nicht aus Metall, vielleicht aus Holz. Das war aber vorher, vor den alles verschlingenden Podcasts.
4: Mörder sind blöd!
3: Leute, wir sind wieder da.
5: Ihr wolltet, dass wir da sind? Wir sind da.
3: Dann erzähl du doch mal, wie wir jetzt weitermachen.
5: Gerne, Caro. Also, in den letzten Monaten und Wochen haben wir eure Nachrichten natürlich auch gelesen und ihr habt echt viele Fragen.
6: Ja, und viele haben auch einfach nur dir alles Gute gewünscht oder uns ihr Beileid ausgedrückt und so.
5: Ja, das war krass, das zu merken, also dass ihr das so mitfühlt.
6: Ja, und wie viele ihr seid.
5: Und viele wollen natürlich auch wissen, ob ich jetzt wieder gucken kann. Und die Antwort ist, nein, kurz gesagt.
6: Und wir reden jetzt mal über was anderes.
5: So, stell dir mal vor, du bist tot.
6: Darf ich dann nicht mehr reden?
5: Also, was willst du, was sich die Leute dann danach über dich erzählen?
6: Na, im besten Fall, dass ich, ja, lustig bin, war. Und dass ich super elegant auf Barstühle raufrutschen konnte und auch ziemlich gut wieder runter und. Wie viel muss ich noch?
5: Jedenfalls willst du nicht, dass, wenn du tot bist, die Leute über dich sagen, dass du aber leider ganz langsam gestorben bist und dann noch jemand seine verkackten Initialen in dich reingeritzt hat.
6: Igitt.
5: Eben.
6: Dann schon lieber, was ich für schöne letzte Worte hatte, mit Wolken und Kuckucken und so.
5: Ja, zum Beispiel.
6: Genau. Und deswegen machen wir jetzt was anderes.
5: Einen True-Life-Podcast.
6: Schluss mit der Fetischisierung von Gewaltverbrechen.
5: Yep. Und das werden wir beweisen.
6: Und wir kriegen zusammen raus, wer dieser Podcast-Mörder ist.
5: Das wäre ja wohl gelacht, wenn wir alle zusammen das nicht schaffen.
6: Denn
4: Mörder sind blöd.
6: Kommen wir jetzt zu unserer Investigation.
5: Genau. Ich darf über meine Vernehmung nicht sprechen. Du?
6: Auch nicht.
5: Ich bin auch nicht sicher, ob die Bullen dieselbe Verbindung geknüpft haben wie wir. Aber wir finden das nun mal verdächtig, dass da immer PodcasterInnen dran glauben müssen.
6: Kelly, kannst du das Geräusch, das auf den Audios ist, nicht identifizieren? Das, als sich da jemand angeschlichen hat, kurz vor den Morden. Hör doch mal.
5: Weißt du, wie ein Stieglitz aussieht?
6: Nein.
5: Wenn du also im Busch einen Stieglitz siehst, kannst du mir nicht sagen, dass du einen Stieglitz gesehen hast, weil du nicht weißt, dass er so heißt.
6: Nee, ich würde Piepmatz sagen.
5: Ja, und wenn er vor dir säße, würdest du vielleicht noch Piepmatz mit zum Teil rotem Kopf und gelb-schwarzen Flügeln sagen.
6: Hey, das spielen wir auf der Bühne auf der Convention vor. Da kommen doch bestimmt 2000 Leute in die Hallen.
5: Wie interaktiv von uns.
6: Ja, und da müssen wir was gegen machen, dass wir ungeschützt sind. Und wir können auch zusammen was machen.
5: Ja, weil wir viele sind. Mit euch zusammen, da sind wir richtig viele. Schickt uns bitte, bitte eure Gedanken. Die könnt ihr auch gerne bei Insta, TikTok oder Facebook in die Kommentare schreiben.
6: Oder YouTube.
5: Ja, oder ihr DMt uns. Und kommt zu der True Crime Convention.
6: Wir brauchen euer Schwarmwissen. Wir nehmen jeden Hinweis.
5: Hinweis? Hinweis worauf?
6: Auf das Geräusch.
4: Das Geräusch.
7: Das Geräusch.
4: Das Geräusch.
7: Das Geräusch.
8: Hallo, bist du da? Ich
7: hab
8: dir die Röhren für die Windspiele.
9: Nein, Mama.
8: Die wollen wir doch zu Ende bauen.
9: Nicht reinkommen. Nein.
8: Was?
10: Au! Oh nein, ich will das nicht mehr. Mann, was ist denn das für eine Scheiße?
9: Ja, es tut mir so leid. Oh Mann, warum fasst du denn auch einfach so die Klinke an?
10: Geht's eigentlich noch bei dir? Hast du die Klinke unter Strom gesetzt?
9: Ich hab doch gesagt, dass du klopfen sollst. Dann hätte ich das ausgeschaltet, ist doch klar.
10: Ich habe geklopft.
9: Ja. Aber ich hab nicht komm rein gesagt, oder?
10: Dauno.
9: Wenn man nicht mindestens so viel Zeit nach dem Klopfen lässt, dass der andere auch Nein sagen kann, ist egal, ob man klopft.
10: Du hast recht.
9: Ah ja?
10: Ja, eigentlich weiß ich das.
9: Und wieso machst du es dann trotzdem, wenn du es eigentlich weißt?
10: Weil
9: was?
10: Das geht nicht, wenn du wahnsinnig wirst.
9: Das ist jetzt echt diskriminierend gegen Menschen mit psychischen Erkrankungen, ist ja klar, ne? Das ist auch manchmal erblich, so Erkrankungen. Könnte ich von dir geerbt haben. Oder von deinem Vater. Über den wir nie reden.
10: Ich frag mich halt langsam, ob du nicht Hilfe brauchst. Ich sehe dich immer kleiner inmitten deiner Maschinen. Dein Radius verkleinert sich immer mehr. Jetzt bist du nur noch in deinem Zimmer bewaffnet bis an die Zähne. Wo soll denn das enden?
9: Ich sag dir, wo das endet. Im Scheinwerferlicht. Weil ich nämlich, dein Sohn, von dem du nix hältst, mit Kelly und Caro zusammen bei der CrimeCon auf die Bühne komme, vielleicht. Als Sicherheitsberater.
10: Das verbiete ich.
9: Ja? Dann viel Spaß dabei. Ach ja, und wenn du dich langweilst und mich überwachen willst, die ganze Sache gibt's auch im Livestream zu gucken. Für Hunderte, Tausende von Leuten. Diesen Kinderkram hier kannst du auch wieder mitnehmen.
0: Nacht atmet euch in die Gesichter. Ihr haltet die Luft an.

0: kommen.
1: Soll ich wieder zumachen?
0: Ja, bitte.
1: Mach ich. Die Mails von diesem Tauno finde ich echt sass.
0: Irgendwie, ja, wahrscheinlich nett gemeint, aber so creepy.
1: Jugendlich enthusiastisch.
0: Ist das ein Stalker?
1: Aber vielleicht wären so ein paar Sicherheitsvorkehrungen auch nicht falsch für unser Studio.
0: Soll ich ihm antworten?
2: Hi, Caro und Kelly. Ausrufezeichen, Ausrufezeichen. Nee, ein Ausrufezeichen reicht voll. Ich freue mich auf Samstag und bringe dann meinen Kram, mein Werkzeug, so, zur Montage von den Kameras mit in die Meta-Westfalstraße. Wie besprochen wären das 3 WLAN-fähige Außenkameras mit Halterungen. Dann könnt ihr die von überall abrufen mit Human Silhouetten-Detektoren und die Tischalarme mit Direktverbindung zu polizeilichen Notdiensten. Leg ich euch noch oben drauf. Weil wenn ihr dann was Komisches hört oder da sogar schon jemand im Raum ist, dann ist eure Hilfe nur ein Knopfdruck weit entfernt. Natürlich könnt ihr meine Nummer da auch mit drauf programmieren, wenn euch ein zusätzlicher Schutz... Oh nee, Junge, das ist dann bestimmt zu viel. Das kommt wieder raus. Das kostet nichts, wenn euch das zu teuer ist. Echt, ich will einfach nur weiter euren Podcast hören. Lachsmiley mit Zwinker oder ohne? Schmunzelsmiley ohne Zwinker. Bis dann, Tauno. PS, es ist so krass, dass ich eine Gästekarte für die Convention vor euch kriege. Ich feiere das voll. Ausrufezeichen, Ausrufezeichen, Ausrufezeichen.
3: Mörder sind blöd!
4: Hallo, hallo, Leute! Was ist das hier?
5: Barbara! Ist dein Buch!
4: Wow!
5: Lass mich mal weg!
6: Erzählen, was da rund um die Ermittlungen zu den Podcast-Morden bei uns gerade läuft.
7: Mhm. Ja, und dann erzähle ich, wie meine Vernehmung so läuft und so.
6: Ja, genau. Und natürlich spielen wir dann auch das Geräusch nochmal ein.
7: Mhm. Also.
8: Tauno war immer so ein intensives Kind. Seine Hingabe und Beschäftigung mit Details, mit strukturellen Zusammenhängen, unvergleichlich. Er hat selten etwas gewollt. Jedenfalls nicht so wie jetzt. Vielleicht mal Kirschsaft mit Selta. Umso schmerzlicher sein Wunsch, einer von diesen Leuten da zu sein. Wie er da sitzt seit einer Stunde. Der Livestream ging los, noch niemand auf der Bühne, niemand im Publikum. Nur er sitzt da in der ersten Reihe. Kerzengerade.
7: Also, wir haben gedacht, bevor wir zu dem heißen Fall der Podcast-Morde kommen, positionieren wir uns jetzt doch zu dem Killerkoch aus Köln. Da reden ja jetzt alle drüber.
6: Yep.
7: Weil, das ist ja irgendwie nie zu Ende erzählt worden.
6: Ha.
7: Weil
6: Spooky.
7: Immer vorher die Erzählenden sterben. Und ihr hier in der Halle 5, aber auch die Leute, die jetzt zu Hause den Livestream angucken. Ihr verdient doch das Ende der Geschichte.
6: Yes.
7: Genau, also, der Killerkoch aus Köln hat in seiner Küche 4 Sous-Chefs und 2 Putzkräfte gemeuchelt und ist später während seiner Verhaftung von der Polizei erschossen worden.
6: Solche Taten laufen unter dem Begriff erweiterter Suizid.
7: Das finden wir definitiv richtig blöd.
6: Oh ja.
7: Das Leben,
8: auf
7: das
8: gar
7: wir
8: gar
7: haben, gehört uns. Wir dürfen darüber
8: von nee.
7: Wir selbst. Nicht
8: nee,
7: du,
8: auf gar keinen
7: nicht
8: Fall.
7: Du,
8: nicht du. Das gibt's ja wohl nicht.
7: Du bestimmst darüber, wie lange mein Leben ist. Du bestimmst darüber, wie lange dein Leben ist. Wo waren wir stehen geblieben?
6: Tauno, bitte komm doch mal auf die Bühne.
9: Ich?
6: Ja, du hast in unserem Studio einige Sicherheitsfeatures installiert.
7: Stimmt,
6: ja.
7: Danke dafür.
6: Ja.
7: Ja, setz dich dahin.

0: Nachbarn. Ja, da gibt es ja auch Unterschiede, welche Maßnahmen in welchem Fall geeignet sind.
1: Ja.
2: Naja, bei uns geht es darum, dass wir gefahrlos im Studio arbeiten können, abgeschirmt von diesem schrecklichen Attentäter.
1: Attentäter?
0: Ja.
1: Das hört sich so negativ an.
2: Ja, das ist Absicht.
1: Als hätte der sich nichts dabei gedacht. Oder die...
0: Taune, das, was Sabrina, Melli, Jonas und den anderen widerfahren ist, ist durch nichts zu rechtfertigen.
3: Die liebe Sabrina, die sanfte Melli und jetzt hart beseitigte Jonas haben unvergleichliche Leiden in die Welt getrötet, als sei es Unterhaltung. Sie haben uns erschüttert und beängstigt.
2: Wer sind Sie? Caro, wer ist das?
4: Mama!
0: Das ist Taunus Mutter.
3: Sie haben die Welt im Dunkel getaucht und sind deswegen selber ins Licht gegangen.
2: Hören Sie mal, Frau Hafer!
3: Schon wieder soll ich zuhören. Euch ist nicht zu helfen. Poetische Hinweise versteht ihr nicht. Tickende Kuckucksuhren versteht ihr nicht. Eure Trauer um eure Nächsten dauert 5 Minuten.
2: Bitte kommen Sie doch zu uns auf die Bühne.
0: Echt?
2: Wir wollen doch Dialog. Lassen Sie uns miteinander sprechen. Kommen Sie.
0: Ja, bitte, setzen Sie sich doch. Können wir die 4 aufmachen? Danke.
5: Zahnarzt. 1, 2, 3, 4.
1: Natürlich kommt gerade jetzt meine Mutter dazu.
5: Hallo.
0: Hallo. Wie heißen Sie denn?
1: Sie heißt Irene Hafer.
2: Hi. Also, wir sind mit Mörder sind blöd angetreten, weil wir die Fetischisierung von Gewaltverbrechen in Frage stellen wollen.
0: Ja, wir wollen ja gerade dagegen halten.
5: Macht ihr aber nicht. Ihr erzählt die Geschichten nur schneller und höhnischer.
1: Ich fand das andere besser. Mehr Details und so.
0: Irene, bei uns geht's ja nicht nur um die blutigen Taten, es geht um den gesellschaftlichen Kontext.
5: Aha. Und warum nehmt ihr immer noch Morde, um über den gesellschaftlichen Kontext zu reden?
2: Na gut, dieser Punkt ist tatsächlich relevant, finde ich auch.
0: Ja, warum?
1: Weil es sonst totenlangweilig ist.
2: Na, Langeweile, das ist vielleicht auch mal eine Art Ohnmacht.
0: Das ist super düster, Kelly. Das würde ja bedeuten, dass wir nur von Morden hören wollen, weil sie irgendwie noch besser zu handeln sind als zum Beispiel die Klimakrise oder die Auferstehung der weltweiten Oligarchien.
2: Na, könnte doch sein, Caro.
5: Aber ein Irrläufer. Ihr kostet die Menschen noch zusätzlich Kraft.
1: Also mich nicht.
5: Ihr rettet die Welt nicht mit Horror. Ihr schürt nur Angst.
2: True Crime wird ja vor allem von Frauen gehört. Aber es ist doch so, dass die Opfer sich mit Täterverhalten und gefährlichen Situationen schon auseinandersetzen, ehe es zu ihnen kommt. Wie zum Beispiel in dieser Dirty John-Geschichte.
0: Oh mein Gott! Mhm. Wo der die Stieftochter auf dem Parkplatz umbringen wollte und sie hat das nur verhindert, weil sie ihm die Augen ausgestochen hat?
1: Genau, ja. Und das hat die von so einem Zombie-Film. Also, dass sie in die Augen stechen soll.
0: Und nicht irgendwie versuchen, den nur runterzuschubsen, was sowieso nicht geklappt hätte. So krass, die Frau.
2: Ja, könnte man Vorbereitung nennen.
0: Gut, dass sie ihm keinen Knoblauch ins Gesicht gehalten hat stattdessen.
5: Also... True Crime, aber auch Horrorfilme sind auch gesundheitsgefährdend, weil das Gehirn die Stresslevel ansteigen lässt, als sei die Gefahr tatsächlich da. Und dann geraten Leute in einen permanenten Erregungszustand. Das Gehirn produziert ein Übermaß an Cortisol. Das ist sehr ermüdend. Oder, Tauno? Manche schlittern in eine Depression oder gehen gar nicht mehr raus. Und Angst schwächt.
1: Okay, apropos totenlangweilig. Soll das jetzt der neue Podcast sein? Meine Mutter labert über Gehirne. Also das wäre für mich auf jeden Fall so ein Ausknips-Moment.
5: Dafür bin ich nicht hergekommen.
0: Gut, dann kommen wir jetzt zu was anderem.
5: Ich will eine Geschichte zu Ende erzählen.
2: Welche Geschichte?
5: Ich verspreche dir, dass es für dich nicht langweilig wird, Tauno.
1: Was ist denn das für eine Geschichte?
5: Das fängt in unserem Garten an. Vor dem Einfamilienhaus, in dem wir damals gewohnt
6: haben. Da gab es Blitzlichtgewitter, unser Garten voller Fotografen, Kameraleuten. Alles überstrahlt, weiß glitzernder Raureif begrenzt die schwarzen Maulwurfshaufen des letzten Herbstes. Im gefrorenen Gras der Birnbaum, sein Umriss wie ein Scherenschnitt gegen das grelle Leuchten der Scheinwerfer. Die lauten Rufe gegen die Einfachverglasung unseres Wohnzimmerfensters. Die Eisblumen, Der perfekte Rahmen für mein monochromes Gesicht. Fischäugige Objektive hinter dem Jägerzaun glotzen zu mir. Einmal, nur kurz, trete ich an das Fenster, um zu sehen. Da werde ich von allen für immer gesehen. Geschossen. Und ein Titel, der so unerträglich viele Ks enthielt, dass er unvergesslich war. Die kalten Krokodilstränen der Killerbraut aus Köln. Da hatte ich Tauno schon in mir, als schwimmendes kleines Gewächs. Warum habe ich ihm das nicht beigebracht, wie gefährlich das Blitzlichtgewitter ist? Auch wenn es jetzt nur noch ein Handy in der Hand der Content-Creatorin ist.
4: Halt! Nein!
6: Und das Bild von den Krokodilstränen wurde schnell ersetzt durch dasjenige, das danach kam.
4: Vorbei!
6: Mir hat mein Flehen nichts genützt. Als mein Mann in den schwarz-weißen Garten rannte mit der blutbefleckten Schürze, Bienen entgegen, die Arme vorgestreckt für die Verhaftung, weiter wartend, trotz meiner Umklammerung,
4: nicht,
6: bis wir beide gefällt wurden. Seine Bauchhöhle, sein Herz, mein Knie, das weiße Gras von unserem roten Blut getränkt. Ich hätte gedacht, das Ende einer Hetzjagd sähe so aus. Es war aber nur das Ende meines Mannes. Für mich war es die Fanfare, die die Meute zur Jagd rief. Eine Jagd, die ich lief mit einem Kind und einem Bein, bis die Jäger eine andere Fährte aufnahmen.
2: Also, Sie wollten ja anscheinend lange mit niemandem über das Geschehene sprechen.
5: Das mache ich nur für dich, Tauno.
1: Oh, da wird mir vieles klar. Wenn ich der Sohn von dem Killerkoch aus Köln bin, das ist so krass. Das ist wie so eine Anziehung. Das ist ja vielleicht genetisch, weil da doch auch also Trauma der einen Generation an die nächsten weitergegeben wird. Und also wenn du dann noch mit mir schwanger warst und die dich dann so über den Haufen geschossen haben.
5: Erk und ich haben in Witterschlick bei Bonn gelebt, Tauno, nicht Köln.
1: Mein Gott, ich werde so dermaßen viel Therapie brauchen.
0: Was denken Sie denn, Frau Hafer? Vermuten Sie einen Zusammenhang zwischen den Taten der Vergangenheit und den Anschlägen jetzt?
1: Epigenetik. Genau. So heißt das. Also so heißt das, wenn so Sachen, die aber nicht das Aussehen sind, sondern eben das, was man erlebt hat. Ja, wenn das irgendwie dann in dem nächsten Kind weiterlebt. Epigenetik. Und ich meine, Mama. Oh. Ey, Wetten, du hast deswegen diese Knieprothese? Nicht wegen einem Autounfall?
5: Tauno, das können wir auch später.
2: Frau Hafer? Es war doch aber schon so, dass die Anschläge immer mit den Podcast-Berichten über ihren verstorbenen Mann zusammengetroffen sind.
5: Das würde ich den Ermittlungsbehörden überlassen, da zu den richtigen Schlüssen zu kommen. Ach, Kelly.
2: Naja, diese Häufung von Zufällen macht es sehr unwahrscheinlich, dass es keinen Zusammenhang gibt.
1: Mama, weißt du aus, Mama?
2: Kann ich mir mal bitte die Hände waschen gehen?
0: Jetzt?
2: Die Toilette ist am Westeingang, links. Die Metalltür mit dem Milchglas.
5: Danke.
7: Das war doch das Geräusch!
2: Caro,
5: das ist der Stieglitz.
0: Hm?
5: Ruf die Polizei.
4: Ja!
0: Der
4: ja,
0: Stieglitz?
4: Das war das Geräusch!
1: Das war kein Stieglitz, ey. Das ist die Knieprothese von meiner Mutter, wenn sie mal wieder zur Wartung muss.
0: Oh.
1: Mama!
0: Frau Hafer, legen Sie die Pistole weg.
5: Gut.
1: Du kannst mich nicht erschießen. Wir sind durch ein biologisches Band miteinander verbunden, das nicht getrennt werden kann.
5: Möchte noch jemand letzte Worte sagen? In letzten Worten seid ihr doch ganz groß.
1: Und Kelly hat eine Behinderung. Die darfst du auch nicht erschießen, das ist feige.
2: Ja, und blöd für mich.
5: Tja. Oh. Ich hab echt bessere letzte Worte einfallen lassen.
8: Ihr seid jetzt einfach mal für 5 Minuten ruhig. Man kann sich ja selber nicht beim Denken.
0: Stopp! Das haut doch alles hinten und vorne nicht hin. Gucken Sie sich mal das Publikum an. Wollen Sie die alle mit den übrig gebliebenen 4 Kugeln erledigen?
8: Für dich und mich reicht's.
0: Ja, aber was soll denn das? Sie ballern alle ab und dann ist das Stück zu Ende, weil niemand mehr lebt und was sagen kann?
8: Der Abspann kommt ja auch noch.
0: Ach nee, das geht gar nicht. Dafür haben wir doch jetzt nicht so lange gearbeitet, damit nachher alle tot sind. Kelly.
5: Was?
0: Jetzt hör sofort auf, tot zu sein.
9: Die Atemverstehung.
5: Können wir die Atemverstehung verstehen?
0: Ja, Nico, blendest du mal bitte die Atmo weg? Ja, ja, und die Halle auch. Wir brauchen einen kleineren Raum. Danke.
9: Oh, dann will ich auch nicht mehr tot sein.
1: Meine eigene Mutter. Wer macht sowas?
2: Sie, Frau Hafer, Sie wollten das Böse auslöschen und jetzt sehen Sie sich mal an.
5: Immerhin bin ich keine blöde Mörderin. Find ich irgendwie gut, dass das eurer Grundthese widerspricht. Also astreines Motiv, interessanter Charakter, if I say so myself, paar Rätsel, Gedichte.
0: Ja, aber die Storyline ist völlig aus dem Ruder gelaufen. Wir sind doch intelligente Leute, uns fällt doch ein besseres Ende ein.
1: Ist Papa dann nicht mehr tot?
5: Das ist hier keine Vater-Sohn-Geschichte.
0: Sie können ja auch weiter die Mörderin sein.
5: Aber nicht mit dieser an den Haaren herbeigezogenen Knie-Story.
0: Ja, aber obwohl, das ist doch ganz schön mit dem Geräusch und so.
2: Ja, aber natürlich werden die Taten damit psychologisiert.
5: Eben.
2: Ja.
5: Es reicht doch, wenn ich das Böse ausradieren will.
2: Ja, ein moralischer Grund.
5: Ja, nicht immer diese Psychologisierung und diese persönliche Betroffenheit.
1: Ja, aber da ist doch immer dieses Geräusch gewesen. Wozu war das denn sonst da?
0: Ja, das war einfach nur für den Whodunit, wer wem was getan hat und so. Agatha Christie wäre stolz auf uns.
5: Das brauchen wir jetzt nicht mehr, klar?
2: Okay. Nico, wir setzen noch mal ein, wenn Irene auf die Bühne kommt, ja? Kannst du bitte das Publikum und die Halle wieder einblenden? Danke.
10: Ihr rettet die Welt nicht mit Horror. Ihr schürt nur Angst. Und Angst schwächt.
1: Es muss doch auch mal wieder was Neues passieren. Immer die alten Geschichten. Aber jetzt, die Podcast-Morde und ihr wart dabei.
2: Aber wir wollen nicht dabei sein.
5: Aber ihr werdet dabei sein.
2: Was?
5: Ihr seid nicht zu retten.
10: Eure These ist nicht zu retten. True Crime ist nicht reformierbar.
2: Also das ist jetzt sehr undifferenziert.
1: Mama, was ist in den Windspielröhren?
5: Was, Rotomir?
10: Guck mal, die hauen doch jetzt alle ab, Tauno, geh mit.
1: Ich möchte die letzten Worte sprechen, die wir noch nicht veröffentlicht haben.
5: Ja. Ich verstehe. Dann soll das unser aller Ende sein. Musik!

0: und schenkt euch nochmal ein. Wie tragisch, auch das Kind so klein.
1: Das arme Kind.
0: Wie kompliziert die Zeugin sei. Und jetzt
2: Prost auf die Mörderin, den Killer. Auch euer Blut, das will er.
1: 3, 2, 1.
0: Und jetzt.

0: 香，traurig.
1: Dass das so ausgehen musste. Radikal und null psychologisch.
0: Hätte aber auch anders ausgehen können.
1: Ja, wir hätten auch alle überleben können.
0: Das ist jetzt aus ihren schönen Windspielen geworden. Eine Trümmerwüste.
1: Es hätte alles so anders sein können.
0: Ja, alle wären noch am Leben.
1: Irene wäre nicht so wütend.
0: Sie wäre auch nicht verfolgt worden damals.
1: Genau. Und wir würden uns einfach nur so treffen.
0: Und über Rhabarberkuchen reden oder über A Cappella-Gesänge. Und unsere Pläne für Umverteilung und nachhaltigen Städtebau.
1: Und danach würden wir auch singen.
0: Und neue Städte bauen.
1: Niemandem wäre dabei langweilig.
0: Wir wären glücklich.
1: Naja, meinst du?
2: Nein. Aber wir wären nicht morbide und gewalttätig.
3: Mörder sind blöd. Ein Kriminalhörspiel von Dunja Anassus.
1: Wir wären nicht verzweifelt.
0: Nein. Und wir wären eine Generation, die nicht die letzte wäre.
1: Und noch nicht mal die vorvorletzte.
0: Wir würden unsere Leben neu gestalten.
4: Müsste ich dann immer noch tot sein und Tano heißen?
1: Nein. Und die ganzen Leute, die zur Convention gekommen sind, auch nicht.
0: Und wir würden alle irgendwann an Altersschwäche sterben.
1: Aber das wäre noch sehr lange hin.
0: Du könntest dann heißen, wie du willst. Und ich würde Jansu heißen oder Keo oder Amira Pauletta Pollmann. Und du, Kelly?
1: Amina Mirai. Und du, Tauno, wie willst du heißen?
4: Benjamin Rajaipur. Und du?
5: Ich würde dann Winnie Böwe heißen, bevor jemand fragt, ob ich weiterhin Irene heißen will. Und ihr so?
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11: 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Wenn Sie Mörder sind blöd nochmal hören wollen, dann finden Sie das Stück in ARD Sounds in Nothing Serious, dem Hörspielkanal für alle, die Komödien, Satire, Dramedy oder Roadmovies lieben. In der kommenden Woche geht es dann um Einsamkeit und ums Loslassen. Der Nachmittag des Herrn Andemar, so heißt das Hörspiel, basierend auf einem Roman von Marguerite Duras. Und darin geht es um genau diesen Herrn Andemar, einen 87-jährigen alten Mann, der vor dem Haus sitzt, in das seine Tochter Valerie bald einziehen wird. Es ist heiß, Spätsommer und Herr Andemar wartet geduldig auf den Bauunternehmer Michel Arc. Der, so stellt sich schnell heraus, verspätet sich aber enorm. Stattdessen kommt dessen Ehefrau und sie macht Herrn Andemar nicht nur Vorwürfe, sondern offenbart dem alten Mann auch eine bisher unbekannte Seite seiner Tochter.
12: Wieso kaufen Sie so viel Land und noch mehr Grundstücke, ohne genau hinzusehen?
13: Valerie möchte das ganze Dorf haben.
12: Seit langem?
13: Seit einigen Monaten.
12: Das wird ihr nicht gelingen.
13: Nein, das wird ihr nicht gelingen. Aber das ist es, was Valerie möchte.
12: Ach, Valerie. Valerie. Ich erinnere mich, als wäre es gestern gewesen. Die Möbelwagen blieben die ganze Nacht über auf dem Dorfplatz. Wir waren schon vor ihnen da. Niemand hat sie vorher hier gesehen. Und am nächsten Morgen, als ich zum Fenster hinausschaute, bist du ich oft hinunter auf den Platz. Es ging schon gegen Mittag. Da habe ich Valerie gesehen. Es war gerade vor Schulschluss. Ich erinnere mich. Ich erwartete meine Kinder aus der Schule. Valerie betrat den Platz. Ich war sicher die allererste im Dorf, die sie gesehen hat. Wie alt war sie damals, Valerie?
13: 17.
12: Das stimmt, ja. Ich habe schon Angst gehabt, ich hätte es vergessen. So ging sie also über den Platz, wie ich sagte. Zwei Männer, sie haben Valerie erst nach mir erblickt, blieben stehen und drehten sich nach ihr um. Sie ging weiter, der Platz ist groß. Sie ging weiter über den Platz, quer über den Platz. Sie ging und ging, ihre Tochter, Herr Ondemar.
13: Und kümmerte sich nicht um die Blicke?
12: Wenn Sie wüssten.
11: Das Stück schafft es, dass man die ganze Zeit das Gefühl hat, man sitzt neben Herrn Ondemar auf der Bank und wartet mit ihm, nimmt wahr, was er wahrnimmt und was er denkt. Und es macht neugierig, weil Michael Arcs Ehefrau verzweifelte Signale aussendet, die auf eine andere Version der Geschichte hinzudeuten scheinen. Dieses stimmungsvolle Hörspiel gibt's schon ab kommender Woche Freitag in ARD Sounds im Hörspielspeicher oder am Sonntag in der Hörspielzeit auf SR Kultur, wie immer ab 17.04 Uhr. Ich bin Marie Kriebelbauer und ich hoffe, Sie lassen noch Ihren Abend ausklingen und sind auch beim nächsten Mal wieder dabei. Tschüss!
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14: 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Hallo und guten Abend. Wir machen eine Reise durchs Mittelmeer und beginnen auf Korsika bei Imo Vrini gemeinsam mit Sting und den Terre d'Oro.

Die Korsen Imovrini hier gemeinsam mit Sting und Terre d'Oro, Fields of Gold im Original. Imovrini, das sind die Brüder Bernardini und die Gesangstradition, gerade auf Korsika und auch auf Sardinien, die ist besonders groß bei den Männern. Imovrini hier mit Terre Corsa, das Album, daraus der Song Imagini.

a Filetta mit a Montagnera. Filetta, das ist der Farn. Und diese Vokalgruppe zählt neben Imovrini, den Mufflons, zu den bekanntesten Vertretern der korsischen Polyphonie, einer Tradition von mehrstimmigen Gesängen, die ja fast in Vergessenheit geraten war. L'Arpeggiata, das Ensemble von Christina Pluha, jetzt mit dem korsischen Gesangsensemble Barbara Fortuna. Und dem Lied Maria, Sopra la Carpinese, von Maxime Merlandi. La Carpinese, ein Volkslied aus Apulien, ein Lied der Hirten von Carpino.

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Giramondo, ebenfalls aus Korsika. Übrigens 1993 durch den Zusammenschluss von Mitgliedern der Ensembles wie Imo Frini und Affiletta zusammengekommen. Wobei die Band traditionelle korsische Polyphonie eben mit modernen mediterranen Einflüssen verbunden hat. Wie hier, Giramondo.

Mit Elena Ledda sind wir auf Sardinien angekommen, Rosa Irisolza. Die Tenoris Di Bitti sind wohl eine der berühmtesten traditionellen Vokalgruppen aus Sardinien. Sie praktizieren den sogenannten Canto a Tenore, eine jahrtausendalte archaische Form des polyphonen Gesangs, die von der UNESCO als immaterielles Kulturerbe ausgezeichnet worden ist. Diese Musik zeichnet sich durch recht rauen, obertonreichen Klang aus, der oftmals Laute der Natur nachahmt.

Angelo Branduardi mit seinem berühmten Wasserflow La Pulce d'Acqua, Voyage Musik der Welten SR Kultur. Die italienische Singer-Songwriterin Laura Pausini hat einen Song komponiert für einen Film und ist dafür sogar Oscar-nominiert worden. 2021 IOC. Zu dem Film La Vita Davanti a Sé. Du hast das Leben vor dir. Da geht es um eine Holocaust-Überlebende, Madame Rosa, so heißt sie, die in der italienischen Hafenstadt Bari lebt, sich um die Kinder von Prostituierten kümmert. Und eines Tages wird ihr der Straßenjunge Momo zugewiesen. Ein Immigrant aus dem Senegal, der sie eigentlich bestohlen hat. Trotz anfänglicher Schwierigkeiten wird aus beiden eine große Freundschaft, große Freunde. Hier ist IOC, Laura Pausini.

0: Der wunderbare Polo Conte. Via con me. 89 ist er inzwischen, hat sich in seine Heimatstadt Asti im Piemont zurückgezogen. Azzurro.
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1: 19 Uhr. In Großbritannien wird über einen schnellen Rücktritt von Premierminister Starmer spekuliert. Wie mehrere britische Medien berichten, könnte er möglicherweise schon morgen sein Amt niederlegen. Ein Regierungsvertreter wies dies zurück. Der Druck auf Starmer hatte sich zuletzt deutlich erhöht, als sein parteiinterner Rivale Burnham einen Sitz im Parlament gewann. Das ermöglicht ihm formal eine Kandidatur um den Vorsitz der Labour-Partei und das damit verknüpfte Amt des Regierungschefs. In der Schweiz laufen Gespräche zwischen den USA und dem Iran über ein Ende des Krieges. Nach Angaben von Katar, das als Vermittler teilnimmt, sitzen Vertreter beider Länder in einem Luxushotel bei Luzern zusammen. Zentrale Themen sind das iranische Atomprogramm und eine Waffenruhe im Libanon. Auch die Frage, wie es mit der Straße von Hormus weitergeht, dürfte ein Knackpunkt sein. An einem möglichen Militäreinsatz dort könnte sich auch die Bundeswehr beteiligen. Gabor Hallas berichtet.
2: Dafür braucht es ein Mandat des Bundestages und ob das noch vor der Sommerpause komme, sei völlig offen, sagt Boris Pistorius, der Bundesverteidigungsminister, im ARD-Bericht aus Berlin. Denn er wisse nicht, wohin die Verhandlungen zwischen Iran und USA führten und was das internationale Mandat sei. Skeptisch äußert sich auch SPD-Fraktionsvize Siemtje Möller. Sie könne nicht erkennen, ob sich eine stabile Situation und eine Waffenruhe einstelle, um überhaupt über ein Bundeswehrmandat entscheiden zu können.
1: Ein Waldbrand bei Kaiserslautern hat einen längeren Feuerwehreinsatz ausgelöst. Nach einem SWR-Bericht wurde das Feuer bereits gestern gemeldet. Betroffen waren rund 1000 Quadratmeter Waldfläche. Die Löscharbeiten dauerten laut SWR bis heute Mittag an. Die Brandursache ist noch unklar. In der Fußgängerzone in Dudweiler werden morgen die Sommerstraßen eröffnet. In den nächsten 3 Wochen wird nach Angaben der Stadt Saarbrücken auf den gesperrten Straßen ein breites Programm angeboten. Anwohnern und lokalen Initiativen soll so Platz für gemeinsame Aktivitäten, Bewegung und Erholung geboten werden. Alba Berlin ist deutscher Basketballmeister. Die Berliner gewannen in der Finalserie das entscheidende 5. Spiel beim FC Bayern München mit 84-81. Alba Berlin ist damit zum 12. Mal deutscher Basketballmeister. Das waren die Nachrichten mit Linda Grothold. 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Das Wetter: am Abend und in der Nacht sind einzelne kräftige Hitzegewitter mit Sturmböen von bis zu 80 Stundenkilometern möglich. Die Temperaturen sinken nicht unter 17 Grad. Auch morgen wieder sehr heiß, bei bis zu 37 Grad, ab dem Abend wieder Hitzegewitter möglich. Die weiteren Aussichten: weiter viel Sonne und sehr heiß, bei bis zu 39 Grad. Die Zeit: es ist 19.03 Uhr.
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3: Mit Maria Gutierrez und Vince sind auf unserer Mittelmeerreise in Griechenland angelangt. Beim berühmtesten griechischen Musiker überhaupt, Mikis Theodorakis. 2021 mit 96 Jahren gestorben. Gilt er als Volksheld und wurde auf Kreta beigesetzt. Hier ist vielleicht auch seine berühmteste Musik, Sorbas Tanz aus dem Ballett Alexis Sorbas. Und hier dirigiert noch Mikis Theodorakis.

hier Mikis Theodorakis und Maria Faranturi noch gemeinsam. Maria Faranturi, The Daily Telegraph nennt sie People's Colors, Le Monde Jean Baez of the Mediterranean, also eine der ganz großen griechischen Sängerinnen. Und sie sagt über Theodorakis Lieder, sie können das, was Wasser können, was Licht kann, was Luft, Erde, Feuer können. Seine Lieder vermögen ein Grundbedürfnis zu stillen, das uns zusammen mit Schlaf, Nahrung, Kleidung immer wieder Mensch sein lässt. Maria Faranturi.

Haris Alexiou singt über den Winter, verschafft ein bisschen Kühlung an diesem heißen Sonntag. Voyage Musik der Welten, SR Kultur. Haris Alexiou noch einmal mit meiner eigenen Fremden. Übrigens, man kann sie im Stream sehen als Großmutter Haris in der griechischen Fernsehserie Maestro in Blue.

Eleftheria Avanitaki mit ihrem Lied über Sappho, die berühmte griechische Dichterin der Antike. Eleftheria Avanitaki ist im Rembetiko zu Hause. Das ist eine griechische Musiktradition mit, ja, bei ihr hört man es nicht, aber eigentlich fast ungeschliffenem Gesang. Der spiegelt eine Tradition wider, die in turbulenten Zeiten in den großen Häfen Griechenlands, Piräus, Syros, im Umfeld der berüchtigten Viertel der griechischen Unterwelt entstand. Hier nun Vincenzo Capizzuto mit Tres Sirenas.

Pavlos Pavlidis, Omo Femera. Voyage Musik der Welten, SR Kultur geht zu Ende mit sephardischen Liedern Susi Esta Montagna und dann Anna Lema, Una Noche Mas. Und ich wünsche Ihnen jetzt heute am längsten Tag Sommersonnenwende und kalendarischer Sommeranfang. Man will es kaum glauben bei den Temperaturen. Einen ganz schönen Sonntagabend. Wenn Sie mögen, mit SR Kultur, da folgt gleich nach den 20 Uhr Nachrichten ein Konzert mit dem Saarländischen Staatsorchester. Einen schönen Abend wünscht Ihnen Maria Gutierrez.

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1: 20 Uhr. Bundesverteidigungsminister Pistorius hat sich zurückhaltend über einen Einsatz der Bundeswehr in der Straße von Hormus geäußert. Der SPD-Politiker sagte in der ARD-Sendung Bericht aus Berlin, er gehe nicht davon aus, dass im Bundestag eine schnelle Entscheidung über ein entsprechendes Mandat fällt. Vieles hänge davon ab, wie die Verhandlungen zwischen den USA und dem Iran in der Schweiz liefen und was für eine Form von Waffenstillstand am Ende dabei herauskomme. Mehrere Gewerkschaften kritisieren die Reformvorschläge der Rentenkommission. Verdi-Chef Wernicke sprach von einem Schritt in die falsche Richtung. So gehe ein höheres Renteneintrittsalter an der Lebenswirklichkeit der arbeitenden Menschen vorbei. Die IG Metall kritisierte vor allem die vorgeschlagene Abschaffung der abschlagsfreien Rente nach 45 Versicherungsjahren. Der Zentralrat der Juden hat Beschlüsse der Linken zum Nahostkonflikt scharf kritisiert. Der Präsident des Zentralrats Schuster warf der Partei in der Zeitung Welt vor, dem wachsenden Antisemitismus Vorschub zu leisten. Für Jüdinnen und Juden mache sie sich damit unwählbar. Die Linke hatte auf ihrem Bundesparteitag in Potsdam beschlossen, den Krieg Israels im Gazastreifen als Völkermord zu bezeichnen. Die Frauen des 1. FC Saarbrücken haben den Aufstieg in die 2. Fußball-Bundesliga verpasst. Das Team von Trainer Diane gewann das Relegationsrückspiel bei Hertha BSC zwar mit 3:2, das Hinspiel im Saarbrücker Ludwigsparkstadion hatten die FCS-Frauen allerdings 1:4 verloren. SR-Reporter Uli Haug.
2: 4.200 Zuschauer, darunter 150 FCS-Fans, sahen im ausverkauften Hertha-Amateurstadion nur Sekunden nach dem Anstoß das 1:0 für die Berliner Frauen. Die Saarbrückerinnen steckten aber nicht auf, nach 12 Minuten der Ausgleich. Die FCS-Frauen sind in der ersten Halbzeit die bessere Mannschaft, doch nach der 1:4 Niederlage im Hinspiel fehlten schnelle Tore, um Hertha unter Druck setzen zu können und doch noch ein Aufstiegsmärchen zu schreiben.
1: Im Landkreis St. Wendel entstehen bald 2 neue Freiluft-Fitnessanlagen. Eine davon soll nach Angaben des Kreises in der Gemeinde Namborn gebaut werden, die andere in Obertal. Die neuen Anlagen sollen modern und barrierearm gestaltet werden. Die Kosten für das Projekt schätzt der Landkreis auf 565.000 Euro. Das waren die Nachrichten mit Linda Grothold. 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Das Wetter: am Abend und in der Nacht sind einzelne kräftige Hitzegewitter mit Sturmböen möglich. Die Temperaturen sinken nicht unter 17 Grad. Auch morgen wieder sehr heiß bei bis zu 37 Grad, ab dem Abend wieder Hitzegewitter möglich. Die weiteren Aussichten: weiter viel Sonne und heiß bei bis zu 39 Grad. Die Zeit: es ist gleich 20.03 Uhr.
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3: Hallo, einen schönen Abend wünsche ich Ihnen. Ich bin Gabi Sawasch, begrüße Sie. Heute Abend haben wir nochmal den vollen Sinfonieorchester-Sound hier in Musik aus der Region mit einem der beiden Profi-Orchester, die wir hier im Saarland haben, neben der Deutschen Radiophilharmonie, das Saarländische Staatsorchester. Und zwar mit dem 6. Sinfoniekonzert von Ende März und einem Stargast, dem russischen Trompeter Sergei Nakaryakov, der auf mich immer so wirkt, als käme er von einem anderen Planeten, was er nämlich auf seinem Instrument vollbringt. Das ist so unfassbar virtuos und mühelos, als wäre Trompete spielen das Einfachste der Welt. Zu Gast war er mit einem der Trompetenkonzerte überhaupt, dem Haydn-Konzert, das ja sehr bekannt ist, auch gerne gespielt wird. Und zur Einstimmung hatten Sébastien Rouland, der Generalmusikdirektor, und das Staatsorchester auch eine Haydn-Sinfonie programmiert in der Trompetenkonzertonat S-Dur, die eher selten gespielt wird. Die trägt den Beinamen Merkur. Da gibt's aber eigentlich zu dieser Sinfonie zumindest keinen offiziellen Zusammenhang, vielleicht eine Verwechslung. In der 50. werden nämlich die Anfangssätze gerne auch als Ouvertüre zur Marionettenoper Philemon und Bussy verwendet. Und der dort erste auftretende Charakter, der ist Merkur. Also vielleicht war der Beiname auch für diese Sinfonie eigentlich gedacht. Also keinerlei Zusammenhang und wohl auch kein verkaufsfördernder Effekt, sagt ein Musikwissenschaftler in seiner Analyse. Er meint, die Benennung hat der Sinfonie nicht einmal zu größerer Popularität verholfen, ungeachtet so mancher schöner Details, die sich auch in ihr finden. Sie verkörpert mehr einen kammermusikalischen Typus, gibt sich weniger dramatisch. Ich finde persönlich das Urteil etwas zu harsch. Ich finde, sie ist durchaus erfindungsreich, schwungvoll und unterhaltsam. Macht Spaß zu hören in dieser Live-Fassung mit dem Saarländischen Staatsorchester und Sébastien Roland vom 22. und 23. März dieses Jahres.

spritzig, immer wieder überraschend, klassisch durch und durch diese seltener gehörte 43. Sinfonie von Joseph Haydn mit dem Beinamen Merkur. Warum dieser Beiname, das bleibt bis heute ein Rätsel. Auf jeden Fall seltener zu hören als andere. Schön, dass das Saarländische Staatsorchester sie aufs Programm gesetzt hat. Zum Einstieg in dieses 6. Sinfoniekonzert Ende März mit Sébastien Roulant und dem Saarländischen Staatsorchester. Und das war der schöne rote Teppich fürs Trompetenkonzert von Haydn in derselben Tonart S-Dur mit dem russischen Trompeter Sergei Nakaryakov. Ein absolutes Ausnahmetalent auf seinem Instrument und das schon seit Jahrzehnten. Kein Zufall, dass er auch gerne der Paganini der Trompete genannt wird. Ich finde, das Label passt auch nach wie vor. Er spielt Jazz und Klassik, Trompete oder Flügelhorn, alles überirdisch gut. Und dieses Haydn-Trompetenkonzert, das spielt er wahrscheinlich auch nachts, wenn man ihn mitten aus dem Schlaf reißt. Das hat er schon hunderte Male gespielt in den letzten Jahren. Hier mal wieder eine astreine Performance live in der Saarbrücker Kongresshalle mit dem Saarländischen Staatsorchester und Sébastien Roulant.

Mit dem Klavier sei er nicht so recht warm geworden, hat Sergej Nakarjakow mal im Gespräch erzählt. Dafür umso mehr mit der Trompete, sein Herzensinstrument seit vielen Jahrzehnten. Er gehört zweifelsohne zu den besten Trompetern der Welt und war Stargast hier bei uns im Saarland am 22. und 23. März beim Saarländischen Staatsorchester mit Chef Sebastian Roulin. Haydns Trompeten Konzert Es-Dur hat er gespielt, eines der Repertoirewerke überhaupt. Unglaublich perfekt, da gibt's nichts zu beanstanden. Aber wenn Sie jetzt die Zugabe hören, dann wissen Sie, da geht noch mehr. Eigentlich ist Sergej Nakarjakow das normale Trompetenrepertoire nämlich nicht schwer genug. Er lässt sich gerne von seinem Vater alles Mögliche bearbeiten, was dann irrwitzig virtuos rüberkommt. Hier zum Beispiel der Finalsatz aus dem Mendelssohn D-Moll-Violinkonzert. Da legt er gegenüber den Geigern noch eine ordentliche Temposchippe drauf und umspielt noch mit zusätzlichen Verzierungen. Ganz großes Kino hier.

Ich habe es Ihnen versprochen, Sergei Nakarikow ist echt irre auf seinem Instrument. Unfassbar brillant, was er da rauslockt aus seiner Trompete. Er liebt Akrobatik und liefert fast schon kaltschnäuzig. Das Publikum in der Kongresshalle war begeistert, Sie hören es, von seiner Performance des Finalsatzes aus Mendelssohns D-Moll-Violinkonzert. Ende März hat er es hier gespielt mit dem Saarländischen Staatsorchester und Generalmusikdirektor Sebastian Rolland. Das haben wir heute Abend nochmal für Sie zum Nachhören hier in Musik aus der Region auf SR Kultur. Nach der Pause gab es Musik des 20. Jahrhunderts mit ganz anderem Background, nämlich mitten im Zweiten Weltkrieg entstanden. Da haben die russischen Künstler schon lange vorher unter Stalins Schreckensherrschaft gelitten, neben Dmitri Schostakowitsch auch Sergei Prokofjew. Und die Befreiung, die konnten sie sich nur vorstellen zwischen den Zeilen in der Musik. Die 5. Sinfonie in B-Dur ist eine der wichtigsten von Prokofjew. Es gibt einen epischen Kopfsatz, der aber ganz zart startet wie so ein Lichtstreif am Horizont. Erinnert ein bisschen an Filmmusik und auch an Romeo und Julia. Die Bedrohung des Krieges, die kommt aber aus der Tiefe hoch und immer wieder durch. Dann haben wir ein koboldhaftes, zum Teil verspieltes Scherzo, das auch sehr an Romeo und Julia erinnert. Einen lyrischen langsamen Satz à la Tschaikowski und ein tänzerisches, groteskes Finale mit ironischen Spitzen. Ganz typisch Prokofjew. Ja, also noch einmal Sebastian Rolland und das Saarländische Staatsorchester mit der 5. Sinfonie B-Dur Opus 100 von Sergei Prokofjew.

0: Da haben wir zum Schluss ein ausgelassenes, scheinbar jubilierendes Finale. Damit endet diese 5. Sinfonie in B-Dur von Sergei Prokofjew, eine seiner bekanntesten und beliebtesten, versehen mit der symbolischen Zahl Opus 100, kurz vor Ende des Zweiten Weltkriegs geschrieben. Da war viel los auf der Bühne der Kongresshalle, große Besetzung für diese Sinfonie, in der unglaublich viel drinsteckt, viele schnelle Noten, aber auch viele kammermusikalische Aspekte. Eine der, finde ich, besten von Prokofjew, die so richtig mitreißt mit diesem Finale. Und das hat, Sie hören es auch beim Publikum, geklappt. Am 22. und 23. März dieses Jahres gab es die Live-Fassung in der Kongresshalle im 6. Sinfoniekonzert der Saison mit dem Saarländischen Staatsorchester und Sébastien Roulant. Immer wieder Romy und Julia-Momente, quirlige, verspielte, aber auch das düstere Schreckensszenario des Krieges. Alles hat seinen Platz, auch romantische Momente. Und das war Musik aus der Region für heute hier auf SR Kultur. Ich wünsche Ihnen einen schönen Sonntagabend mit Couleur und eine gute Woche. Das Konzert des Staatsorchesters können Sie in Kürze auch nochmal bei uns auf srkultur.de nachhören oder in ARD Sounds. Nächsten Sonntagabend feiern wir mit den Kollegen des SWR den 100. Geburtstag von einem der ganz großen zeitgenössischen Komponisten, Hans-Werner Henze, hier ab 20.03 Uhr. Ich bin Gabi Sawasch. Machen Sie es gut. Tschüss.
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1: 23 Uhr. Die Nachrichten. Die Verhandlungen zwischen den USA und dem Iran in der Schweiz sind unterbrochen. Die Delegation Teherans verließ das Hotel auf dem Bürgenstock bei Luzern, wo die Gespräche stattfanden. Dabei handelte es sich offenbar um eine Reaktion auf eine neue Drohung von US-Präsident Trump. Mehrere Medien berichten aber über laufende Bemühungen, um eine Fortsetzung der Gespräche zu erreichen. Trump hatte in seinem Online-Netzwerk den Iran aufgefordert, die Hisbollah im Libanon umgehend davon abzuhalten, weiter Unruhe zu stiften. Ansonsten könnte es neue Angriffe auf den Iran geben. Zum Auftakt des Treffens hat US-Vizepräsident Vance noch von einer Annäherung an den Iran gesprochen. Vance nimmt zusammen mit dem Sondergesandten Witkoff und Trumps Schwiegersohn Kushner teil. Für den Iran verhandeln der iranische Parlamentspräsident Ghalibaf und Außenminister Araghchi. Als Vermittler nehmen auch Delegationen aus Pakistan und Katar teil. Bundesverteidigungsminister Pistorius hat sich zurückhaltend zu einem baldigen Bundestagsbeschluss für einen Bundeswehreinsatz in der Straße von Hormuz gezeigt. Ob der Bundestag noch vor der Sommerpause im Juli einen Entschluss fasse, sei völlig offen, sagte Pistorius im ARD-Fernsehen. Voraussetzung sei ein stabiler Waffenstillstand zwischen den USA und dem Iran. Ob die Verhandlungen in der Schweiz dazu führten, sei aber unklar, betonte der SPD-Politiker. Ein internationaler Rahmen sei durch die Seerechtskonvention der Vereinten Nationen aber gegeben. Die Bundesregierung hat zugesagt, ein Minenjagdboot und ein Versorgungsschiff für einen internationalen Einsatz in der Straße von Hormuz zur Verfügung zu stellen. Beide Schiffe wurden bereits in das östliche Mittelmeer verlegt. Ein Mandat für den Einsatz muss der Bundestag erteilen. Die Diskussion über die bekannt gewordenen Empfehlungen der Rentenkommission geht weiter. Die Gewerkschaften Verdi und IG Metall kritisierten die vorgeschlagene Anhebung des Renteneintrittsalters. Sollte das Niveau der Alterssicherung gesenkt oder die abschlagsfreie Rente nach 45 Versicherungsjahren abgeschafft werden, werde dies in der Metall- und Elektroindustrie Ablehnung hervorrufen, hieß es von der IG Metall. Der Sozialverband Deutschland bemängelte, die Chance sei vertan worden, alle Beschäftigten in die gesetzliche Rentenversicherung einzubeziehen. Der Präsident des Deutschen Instituts für Wirtschaftsforschung, Fratscher, bewertete die Vorschläge als richtig, aber zu vorsichtig. Es fehle Mut und Konsequenz. Die Fraktionsvorsitzende der Grünen im Bundestag, Hasselmann, beklagte eine fehlende Stabilisierung des Rentenniveaus, lobte aber die geplante Stärkung der Kapitaldeckung der Alterssicherung. Die Empfehlungen der von der Bundesregierung eingesetzten Kommission sehen zum Beispiel vor, die abschlagsfreie Rente mit 63 abzuschaffen. Ein weiterer Baustein ist eine Kapitalrente. Bundesarbeitsministerin Baas, SPD, sprach von einem Gesamtkunstwerk, das nun diskutiert werden müsse. Bundeskanzler Merz will zur Entlastung der Kommunen mehrere Sozialprogramme prüfen lassen. Man müsse schauen, ob diese Gesetze noch den Zweck erfüllten, den sie eigentlich mal erfüllen sollten, sagte Merz während des Tags der offenen Tür der Bundesregierung in Berlin. Konkret benannte der CDU-Politiker die Gesetze für Unterhaltsvorschuss, Jugendhilfe und die Eingliederungshilfe für Menschen mit Behinderung. Merz sagte, es gebe in den Bereichen eine Kostenexplosion für die Kommunen. Er äußerte sich optimistisch, in den kommenden Tagen eine Einigung mit den Ländern zu erzielen. Sozialverbände kritisieren mögliche Einsparungen in den von Merz benannten Bereichen. Sie erklärten mehrfach, dass die Kostensteigerungen nicht auf die Gesetze an sich zurückzuführen seien und warnten vor den gesellschaftlichen Folgen von Kürzungen. Bei der Fußball-Weltmeisterschaft hat Spanien mit 4:0 gegen Saudi-Arabien gewonnen. Das Spiel fand in Atlanta statt. Anschließend standen sich in Los Angeles, Belgien und der Iran gegenüber. Die Partie endete 0:0. Das Wetter. In der Nacht teils wolkig, teils klar, im Norden meist trocken, über der Mitte und dem Süden abklingende Schauer und Gewitter. Tiefstemperaturen im Norden 16 bis 10 Grad, sonst 22 bis 15 Grad. Am Tag heiter, zeitweise wolkig, im Norden trocken, in der Südhälfte örtlich erneut, teils kräftige Schauer und Gewitter mit lokaler Unwettergefahr, 24 bis 38 Grad. Das waren die Nachrichten.
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2: Herzlich willkommen. Das Festival Theater der Welt scheint seinem Namen schon jetzt gerecht zu werden. Eindrücke von den Vorstellungen am Wochenende hier bei Fazit. Und zum Ende des Shanghai Filmfestivals fragen wir, wie China die Filmproduktion im eigenen Land pusht. Und wir erinnern an eine wichtige Stimme aus dem Balkan. Die kroatische Schriftstellerin Slavenka Drakulic ist gestorben. Eine mutige Intellektuelle, der es immer um die europäische Verständigung ging und Beobachterin des Internationalen Kriegsverbrechertribunals für das ehemalige Jugoslawien in Den Haag.
3: Je mehr man sich damit beschäftigt, darüber liest, den Leuten zuhört, desto mehr stellt man fest, dass sie ganz gewöhnlich sind. Was dann geschieht, ist ein eigenartiges Zusammenspiel zwischen dem Charakter eines Menschen und einer Situation. Mehr wissen wir aber nicht darüber. Die Moral des Buches ist, ja, es sind gewöhnliche Leute wie wir. Das heißt, wären wir in einer ähnlichen Lage, könnten wir unter Umständen ähnlich handeln. Anders gesagt, wir wissen nicht, wozu wir fähig sind.
2: Slavenka Drakulic bei der Verleihung des Leipziger Buchpreises zur europäischen Verständigung 2005. Geehrt wurde sie damals für ihr Buch Keiner war dabei, über die Kriegsverbrechen auf dem Balkan. Eine Journalistin und Schriftstellerin, die in den 1980er Jahren mit feministischen Themen an die Öffentlichkeit ging, während des Jugoslawienkrieges dann auch für internationale Tageszeitungen schrieb, unter anderem die Süddeutsche. Jetzt ist Slavenka Drakulic im Alter von 77 Jahren gestorben. Herbert Orlinger hat drei Bücher von ihr bei Schollnai verlegt. Mit ihm konnte ich vor der Sendung sprechen. Guten Abend, Herr Orlinger.
4: Guten Abend.
2: Sie haben die Arbeit von Slavenka Drakulic über eine sehr lange Zeit begleitet und beobachtet. Keiner war dabei, ist ja auch bei Ihnen im Verlag erschienen. Was war die Stärke dieses Buchs?
4: Ich glaube, man muss einmal sich vergegenwärtigen, was Slavenka Drakulic während der 90er Jahre in Kroatien, aber auch für das gesamte ehemalige Jugoslawien geleistet hat. Sie hat gemeinsam mit anderen Autorinnen und Schriftstellerinnen, darunter die fast gleichaltrige Dubravka Ukresic, einen Ton in die Auseinandersetzung gebracht, der völlig unerhört war bis dahin. Nämlich sie hat sich nicht vereinnahmen lassen von irgendwelchen politischen und auch schriftstellerischen Lobbygruppen, sondern sie ist einen eigenen Weg gegangen. Und diese Eigenständigkeit und diese enorme Energie und dieser altmodische Zug zur Aufklärung, zu sagen, was ist, das ist ihr eigen gewesen. Und das hat sie am stärksten, glaube ich, in diesem enorm intensiven Buch, die Beobachtung dieser Kriegsverbrechen, der Prozesse, die dann in Den Haag stattgefunden haben, niedergelegt und hat sich in allen Formen der Publizistik, also auch im Hörspiel, aber auch in Zeitungsartikeln und letztlich in diesem Buch, das wir gemeinsam gemacht haben, niedergeschlagen. Und das war eine Monsterleistung. Man muss sich immer das vorstellen, was sie über Monate und Jahre in Den Haag sich anhören musste. Es ist vieles, klingt heute schon vergangen, aber das war eine ganz wichtige Aufgabe, die sie übernommen hat und an der sie nie gezweifelt hat, dass es notwendig ist, die zu leisten.
2: Also eine journalistische Arbeit wie viele andere auch. Was machte ihr Schreiben als Journalistin oder als Schriftstellerin aus?
4: Sie nahm sich einfach kein Blatt vor den Mund. Sie hat das, wie sie es empfunden hat, sie hat die an Fakten orientiert, ganz klar Stellung bezogen. Auch gegen die sehr, sehr stark nationalistisch geprägte kroatische Politik damals. Und wenn man sich vorstellt, dass in den 90er Jahren Franjo Tudjman, der Präsident, übermächtig gewesen ist und wenn im Auftrag von Tudjman andere, die Slawenka mit als Hexe bezeichnet wurde, dann war das eigentlich eine Form, sie war zum Abschuss freigegeben. Und man darf nie vergessen, dass in Kroatien und in Serbien natürlich noch viel stärker diese Auseinandersetzung wirklich bis aufs Blut geführt wurde. Und Slawenka war für sie was überhaupt keine Frage, dass man immer bei der Sache bleiben muss und das endlich nach so vielen Jahren und Jahrzehnten der Unterdrückung, muss man sagen, die Wahrheit ans Licht kommen muss, auch wenn es unbequem ist und auch wenn die Aggression damals zweifellos von den Serben ausgegangen ist, aber man kann nicht Gleiches mit Gleiches zurückzahlen. Mhm. Und da war sie stilistisch und von ihrer unheimlichen Expressivität, glaube ich, einzigartig und man kann das gar nicht hoch genug einschätzen.
2: Sie hat dann bei Ihnen im Verlag ja noch zwei andere Bücher veröffentlicht, die dann mit dem Krieg später auch nichts mehr zu tun hatten. Haben Sie mir erzählt, zum einen ein Buch über Frida Kahlo, zum anderen aber auch ein Buch über eine Organspende und das wiederum hatte mit Ihrem eigenen Leben zu tun.
4: Naja, die beiden Bücher kann man, glaube ich, nicht unabhängig voneinander sehen. Frida Kahlo war sicherlich eine Art Role Model für Sie auch, weil die Slawenka das. Sie hat kein Geheimnis daraus gemacht. Sie war halt das auch nicht an die große Glocke gehängt. Sie war Dialysepatientin über Jahrzehnte hinweg und ist, glaube ich, 3 oder 4 Mal in der Woche musste sie zur Dialyse gehen, um weiterleben zu können. Und in einem Prozess, den sie hat dann in Amerika ein Stipendium, hat sie sich auf die Suche nach einer Spenderniere gemacht. Mit einer, da gibt es eine, die Gruppe, die Organe auftut und Spender sucht. Und sie hat tatsächlich dann eine Niere bekommen von einer unbekannten Spenderin, einer Amerikanerin, einer sogenannten Altruistic Donor. Und sie hat wieder den Usancen letztlich herausgefunden, wer das war, mit Hilfe der Organisation, die diese Niere ihr organisiert hat. Und sie hat mit dieser Spenderin eine lange, lange Auseinandersetzung, ein langes Gespräch geführt, was sie, eine junge Frau mit 3 Kindern, dazu bewegt hat, einer vollkommen fremden Person, in dem Fall dieser Slawenka, ein Organ zu spenden, das sie möglicherweise in Zukunft auch ihren eigenen Kindern hätte spenden müssen. Und es ging um Leben und Tod. Hätte Slawenka diese Niere nicht rechtzeitig bekommen, wäre sie mit einer Niere, aber das hatte sie schon nicht weniger, wäre sie eigentlich zum Tod verurteilt gewesen. Und das war eine lebensnotwendige und sie hat sich mit dem auseinandergesetzt, weil sie wissen wollte, welche Beweggründe jemand hat, um einer wildfremden Person ein lebenswichtiges Organ zu spenden. Ja. Frida Kahlo als auch Leidende, das Leben lang, wie man weiß, hat sie in Romanform, das ist keine Sachbiografie, sondern ist eine Romanbiografie, das Buch über die Frida Kahlo, das sehr erfolgreich gewesen ist bei uns dann auch und auch viele Besprechungen bekommen hat und, glaube ich, zum Werk von Slavika Drakulic dazugehört, ganz wichtig. Ja.
2: Herr Orlinger, auf Fotos hat sie etwas unglaublich Waches, Kämpferisches, würde ich auch sagen, aber auch Offenherziges. Wie haben Sie sie denn als Mensch erlebt?
4: Herr Slawenka, aber ich habe Slawenka und Richard Schwarz, ihren Mann, in diesem wunderbaren Haus in Sobinjak an der slowenisch-kroatischen Grenze mal im Sommer besuchen dürfen. Es war unglaublich, mit welcher Energie, die Slawenka ins Tagwerk gegangen ist. Sie war wirklich von der Früh bis am Abend unterwegs mit tausenden Ideen. Aber Ideen sind nicht Ideen geblieben, sondern sie hat sich auch in die Tat umgesetzt. Also ich kann mich erinnern an diesen wunderschönen Sommer mal in Sauvignac, da haben wir in der Früh gearbeitet an der Übersetzung des Buches, das die wunderbare Babi Ankowiak übersetzt hat. Dann sind wir zum Mittag auf den Markt gefahren nach Rijeka und am Abend gab es ein riesiges in Montovun, ein Filmfestival, wo viele ex-jugoslawische Filmemacher, die in Amerika waren, zurückgekommen sind und Slawenka hat den ganzen Abend moderiert mit, meiner Erinnerung, waren es 10 oder 12 unterschiedliche Regisseure, die ganz ein unterschiedliches Werk haben und mit denen konnte sie jedes Mal, sie kannte ihr Werk, sie kannte die Filme und sie hat mit denen gesprochen, als ob sie nichts anderes zu tun hätte als Filme schauen, um sich mit dem Werk der Regisseure auseinanderzusetzen. Also ich war ein Quell dauernder dauerndes Engagement aus und dauernde politische Beschäftigung. Und dann war es auch eher das Netzwerk, das Slavenka Drakulic wirklich über ganz Europa ausgebreitet hat. Man darf nie vergessen, sie hat in Stockholm gelebt, sie hat in Zagreb gelebt, sie hat in einem Sommerhaus im Sauvignac und natürlich auch in Wien. Und dann war sie auch wahnsinnig viel unterwegs. Immer mit im Hinterkopf diese Dialyseangelegenheit, die man permanent, ja, die man nicht auslassen darf. Sie war ein Paradebeispiel einer europäischen Intellektuellen, die sich für alles interessierte und die aber eine, für sie war immer das Um und Auf, dass man diese Gefahr oder dieses Ex-Jugoslawien, das war ja ein Anliegen, das zu, nach Europa zu bringen, zu Gehör zu bringen und aber nie zu vergessen, wie labil die Situation über die Jahrzehnte nach den Kriegen, Balkankriegen, nach wie vor geblieben ist und nach wie vor gefährlich ist.
2: Der Verleger Herbert Orlinger über die jetzt verstorbene Autorin Slavenka Drakulic. Vielen Dank, Herr Orlinger, für das Gespräch.
4: Gern geschehen und schönen Abend.
2: Und das sind Norah Jones und John Legend mit Summertime Blues.

0: Insider bezeichnen es auch schon mal als Wanderzirkus, das Festival Theater der Welt. Alle drei Jahre gastiert dieses größte Bühnenfestival in Deutschland in einer anderen Stadt. Diesmal ist es Chemnitz. Über den Auftakt haben wir hier bei Fazit am Donnerstag ja berichtet. Unsere Theaterredakteurin Susanne Burkhardt konnte die ersten Produktionen des Wochenendes sehen. Insgesamt gibt es ja 33 Stücke in knapp drei Wochen zu sehen, ausgewählt von 9 Kuratorinnen und Kuratoren aus allen Kontinenten. Also ein wirklich dichtes Programm, und dass es nicht nur dicht ist, sondern auch extrem vielfältig, das hat sich bereits in den vergangenen Tagen abgezeichnet.
1: Es ist ein Bild, das auf deutschen Theaterbühnen eigentlich tabu ist. Ein schwarzer Schauspieler spielt einen dressierten Affen. Der Südafrikaner Tony Miyambo zeigt in Chemnitz, wie das gehen kann.
2: Ladies and Gentlemen.
1: Seit 15 Jahren spielt Miyambo dieses eine Stück weltweit, Kafkas Ape, eine Adaption des Kafka-Werks Bericht für eine Akademie. Darin beschreibt ein Affe, wie er aus Tansania nach Südafrika entführt wurde und sich unfreiwillig anpasst als Überlebensstrategie.
2: It was so easy to imitate you people.
1: Das Chemnitzer Publikum reagiert offen und begeistert und lässt sich mitreißen von der Selbstermächtigung des Darstellers, von der Kraft seiner Worte und seinem körperlichen Spiel. Miyambo hat in den vergangenen Jahren die Erfahrung gemacht, dass das nicht immer so ist.
3: Es gibt Momente, wo die Figur mit dem Publikum interagiert. Und da ist das europäische Publikum etwas ängstlicher und zurückhaltender als das in Südafrika.
1: In Chemnitz ist davon nichts zu spüren. Die Begeisterung für diesen klugen und anregenden Abend über Stereotype, über Rassismus und Kolonialismus steckt an. So sehr, dass der Darsteller unter Standing Ovations am Ende die Bühne weinend und gerührt verlässt. Ähnlich mitreißend ist der Abend Family Triangle aus Taiwan. Es geht um drei Menschen mit Kinderwunsch und ein progressives Familienmodell. Ein Bruder soll Samen spenden, die Schwester will eine damit befruchtete Eizelle ihrer Partnerin austragen. Eine Familienanwältin erklärt auf der Bühne die rechtlichen Rahmenbedingungen.
4: Und in Taiwan gibt es dafür halt keine Gesetze.
1: Auch das Publikum darf Fragen stellen.
5: So, what would you say? Who would be the parent?
4: Die Frage war, wer sind die Eltern?
6: It's my surname!
7: The winner gets a man-made rights!
1: Poetisch, sinnlich, spielerisch und ganz unpädagogisch, so nähert sich der Abend dann der komplizierten Dreiecksbeziehung und hinterlässt ein angeregt freudiges Publikum. Überhaupt die Chemnitzer, viel wird geschwärmt von der Freundlichkeit und Offenheit. Die japanische Choreografin Yoko Ando zum Beispiel arbeitet schon seit dem Kulturhauptstadtjahr mit vor allem älteren Chemnitzer BürgerInnen zusammen.
8: It was quite shock to see the people. Because they are so nice.
1: Sie zeigt sich überrascht, wie ehrlich die Chemnitzerinnen seien, so klar und neugierig, sagt Yoko Ando. Gerade probt sie mit japanischen und deutschen Laien und Profis ihre Performance Körper zu Körper. Die ist zu erleben am 3. und 4. Juli.
8: They are so lovely and they are so nasty and pure. And also they have a curiosity also. That's why I'm so happy to meet them.
1: Im Spinnbau, einer der Spielstätten von Theater der Welt, gab es dann am Samstagabend die einzige Uraufführung dieses Festivals. Luftmasse, so der Titel der neuen Produktion des deutsch-chinesischen Theaterkollektivs Paper Tiger Theater Studio.
9: Wird es einen vierten Weltkrieg geben?
1: Ausgehend von Alfred Döblins Roman Meere, Berge und Giganten. Eine düstere Prophezeiung einer Welt am Abgrund zwischen Atomkrieg und Klimakrise.
9: Bevölkerungswachstum, Ressourcenkrisen, außer Kontrolle geratene
1: Technologie. Döblin nahm in seinem Science-Fiction aus den 1920er Jahren den Aufstieg Chinas und die daraus folgende Bedrohung für die westlich dominierte Weltordnung bereits vorweg.
9: Ja, also an dieser Stelle brauchen wir wohl noch etwas mehr zu trinken.
1: Gegen die düsteren Aussichten wird Schnaps gereicht.
9: Gute Schnaps helfen gegen den Schrecken.
1: Regisseur Tian Gebing, der seit 7 Jahren in Berlin lebt und arbeitet, hat eine Idee seines Freundes und Künstlers Ai Weiwei aufgegriffen und mit Asche gearbeitet. Los geht's auf dem Vorplatz einer Industriehalle. Hier wurde der Umriss einer riesigen Rakete aus schwarzem Gestein gelegt. 5 PerformerInnen tanzen, singen. Dazwischen erklärt der Regisseur Döblins Schreckensszenario. Später dann geht's drin weiter mit einer etwas willkürlich wirkenden Mischung aus Geisterbeschwörung, geopolitischem Quiz und Vortragsabend.
10: Ich habe ein bisschen gehört, dass die Leute aus Chemnitz, die Fremden nicht so willkommen heißen.
1: Ein Abend, der mit der Idee endet, 200.000 Chinesen nach Chemnitz zu bringen.
10: Könnt ihr euch überhaupt vorstellen, wenn 200.000 Chinesen hierher kommen?
1: Dann seien die Straßen nicht mehr so leer und die Straßenbahnen würden öfter fahren. Einige der anwesenden Chemnitzer sind einverstanden. Und was gab es sonst zu sehen bei diesem Auftakt? Figurentheater aus Chile und Singapur und ein seltsam hermetisch-musikalischer Abend aus Kanada. Die Bandbreite der Arbeiten auf diesem Festival ist so groß, wie seine Kuratorinnen unterschiedlich sind. Srishti Ray aus Indien nennt das Geschichten, die alle verbinden.
11: Und wenn man sie alle zusammenfügt, ergibt sich das Bild einer Welt, in der wir alle leben und in der wir versuchen zu verstehen, wer wir sind, während sich so vieles so schnell verändert.
12: Understand who we are in this very, very complicated, ever-changing world.
1: Und was, wenn am 5. Juli das Festival zu Ende geht und die Gelder nicht mehr so üppig fließen? Frage an den Co-Intendanten des Festivals, Christoph Dietrich.
13: Dieses Gefühl, diese Entwicklung, nach vorn zu schauen, bei allen geopolitischen Bedrückungen, die wir haben, oder auch bei den kommunalpolitischen, dass wir das nicht aufgeben und es schaffen, eine positive Zukunft zu denken. Das ist die große Lehre aus diesen beiden Jahren und die geben wir nicht her.
1: Noch aber läuft das Festival. In der Hartmann-Fabrik kann man für einen Moment düstere Prophezeiung vergessen und an eine positive Zukunft denken.
14: And have you seen that the kids can speak into the microphone at the front if you come around?
1: Dort entsteht eine Papierwelt, gebastelt von fröhlich vertieften Kindern und dem Team des australischen Polyglot Theater, begleitet von live erzeugter Musik. Ein Mikro lädt ein, eigene Sounds einzuspeisen, die dann im Loop in den Soundtrack aufgenommen werden. Ich kann nicht widerstehen. Und als mein Eulenruf dann im Raum erschallt, da fühle ich mich für einen Moment sehr glücklich und hoffnungsvoll. Theater kann eben auch das mit manchmal ganz einfachen Mitteln verzaubern.
0: Eindrücke vom ersten Wochenende beim Festival Theater der Welt in Chemnitz von Susanne Burkhardt.

0: I knew it, I knew you, Taylor Swift hier bei Fazit in dieser Sonntagnacht. Für mindestens 8 Jahre müssen Bundespräsident Steinmeier und seine Nachfolger oder seine Nachfolgerin in ein neues Bundespräsidialamt. Schloss Bellevue wird saniert. Über die Kunstausstellung kurz vor der Schließung haben wir hier bei Fazit ja auch schon berichtet. Das Ausweichquartier lohnt aber auch einen genaueren Blick. Es wurde nämlich neu gebaut, direkt gegenüber vom Kanzleramt, und zwar von den Architekten Sauerbruch-Hatten, die unter anderem für ihre ganz besonderen farbigen Fassaden bekannt sind. Unser Architekturkritiker Nikolaus Bernau ist live zugeschaltet. Nikolaus, was ist das denn für ein Gebäude? Das sieht ja erstmal wie so ein ganz normaler Bürokomplex aus.
1: Naja, es ist ein ganz normaler Bürokomplex. Also das Bundespräsidialamt ist ja vor allem einmal zuerst eine große Verwaltung, und dann gibt es außerdem in dem Haus eben auch noch die Repräsentationsräume. Und da ist es wirklich sehr faszinierend, was in dem Entwurf von Sauerbruch und Hatten geleistet wurde. Das ist ein sehr, sehr bunt möchte ich nicht sagen. Es ist ein sehr farbiger Bau und fällt wirklich in dieser sehr grauen Umgebung des Hauptbahnhofs, des Berliner Hauptbahnhofs, sehr, sehr auf, schon alleine durch seine Farbe. Das sind ganz schmale Streifen aus Keramik, so halbrunde Stäbe, die aneinandergesetzt sind und mit Farbflächen überspielt werden. Und das ist eine ziemlich faszinierende Lösung, weil sie zum Beispiel den ziemlich massiven Zaun, der eben dieses ganze Gelände abgrenzen muss, einfach aus Sicherheitsgründen, locker überspielt. Und auch locker überspielt, dass es sich eben tatsächlich um eine Rasterfassade handelt. Das sieht man im Grunde genommen nur abends, wenn nämlich die Fenster hell sind und eben diese Keramikfassade dann vollständig überspielen oder unsichtbar machen. Und das Spannende ist dabei, das ist ja eigentlich ein Holzbau. Das sind eigentlich Module, sind Kisten, wie mir der Architekt Matthias Sauerbruch gesagt hat, die Kisten, die aufeinandergestellt wurden und die selber sozusagen ein Raster aus sich herausbilden, was von der Fassade überspielt wird und das trotzdem bemerkenswert transparent ist. Man kann ganz schön so beim Seiteneingang vor allem sehen, durch den Seiteneingang, durch die Halle durch, bis in diesen ganz großen, oder na, leider nicht ganz großen, aber bis in diesen sehr schönen Garteninnenhof. Mhm. Und das ist schon eine phänomenale Leistung.
0: Ja, jetzt sprechen wir, Nikolaus, über diesen Interimsbau ja auch deshalb, weil sich da die Frage nach der Repräsentation schon stellt. Ein Bundespräsident ist ja der höchste Repräsentant im Land und hat ständig Empfänge. Braucht es dafür nicht auch dann eine entsprechende Architektur?
1: Ja, also es gibt halt diese große Tradition der bundesdeutschen Repräsentationsarchitektur, betont zurückhaltend zu sein in den Formen, sich vor allem mal auf Materialien, auf Räume zu konzentrieren, auf die Zusammenfügung von Räumen, ganz wichtig auch auf das Licht. Und genau diese Tradition übernimmt auch das neue Bundespräsidialamt, wie mir der Architekt Matthias Sauerbruch auch gesagt hat, dass er das
2: ganz
1: toll findet.
2: Das Ganze ja auch ein Holzhaus ist, was ja nicht gerade ungewöhnlich ist, also selbst für normale, in Anführungszeichen normale Verwaltungsgebäude, sind die Abmessungen der Räumlichkeiten natürlich nicht vergleichbar mit einem Schloss, sondern das ist eher ein normaler Verwaltungsbau. Und das gilt auch für die Räumlichkeiten des Bundespräsidenten, also die nicht repräsentativen Räumlichkeiten. Ich persönlich finde das sehr sympathisch, weil es ist ja sozusagen der erste Diener des Staates, wenn man so möchte. Und das wird da auch gelebt. Es gibt überhaupt gar keinen Überfluss, keinen Prunk, irgendwelche, sagen wir mal, Besonderheiten, sondern es gibt einfach gut funktionierende, wie ich hoffe, Büroräume und halt die notwendigen Einrichtungen, die damit dann auch so verbunden sind.
0: Ja, also man spürt dieses Gebäude, das soll später eben dann auch für normale Büronutzung gebraucht werden. Nikolaus, diese Bescheidenheit, du hast ja schon diese bundesrepublikanische Tradition erwähnt, aber trifft die denn auch auf dieses Schloss Bellevue zu, das jetzt so lange saniert wird?
1: Also es trifft zweifellos auch auf das Schloss Bellevue zu. Das ist ja so ein etwas ausgetrockneter Spätklassizismus, der seit den 1980er Jahren da installiert wurde. Man muss dazu im Hintergrund wissen, das Schloss Bellevue wurde im Zweiten Weltkrieg schwer beschädigt, nach dem Krieg ganz, ganz schnell wieder aufgebaut. Und dann kam da immer so eine irgendwie Schlossatmosphäre rein. Aber das ist eigentlich keine besonders interessante Gestaltung, die da drin war, die eben vor allem sich dadurch ausgezeichnet hat, möglichst wenig Gestaltung zu haben. Und da unterscheidet sich übrigens jetzt das neue Bundespräsidialamt durchaus von Schloss Bellevue. Da ist wirklich auch ein Gestaltungsanspruch drin. Und die Vorstellung mit Kargheit, wenn man so will, mit zurückhaltenden Formen, mit diesem schönen sichtbaren Holz, eben auch eine Atmosphäre zu erzeugen. Ich denke, trotzdem ist es ein bisschen zu zurückhaltend geworden. Also ich habe mir so vorgestellt, wenn in diesem winzigen Speisesaal, der dort angeboten ist, das ist eigentlich ein etwas größeres Foyerraum, wenn da Donald Trump reinkommt und man muss jetzt erstmal Donald Trump in diesem Raum klar machen, dass die Bundesrepublik sich nicht alles von ihm gefallen lässt. Das kann ich mir erstmal gar nicht vorstellen. Und da wird man zweifellos noch auf andere Repräsentationsräume ausweichen müssen. Es wird bereits darüber debattiert, Räume in Schloss Charlottenburg zu nehmen. Die sind allerdings alle museal auch gleichzeitig genutzt und sind eben auch sehr, ja, monarchisch. Ja, die sind wieder zu prachtvoll im Grunde genommen. Es gibt Schloss Meseberg, das ist der bisherige Sitz der Bundesregierung im Brandenburger Umland, wäre auch eine Möglichkeit, aber da wird zweifellos noch was zu suchen sein, weil so einfach, wie die Republik sich dort darstellt, ist sie dann doch eigentlich nicht.
0: Nikolaus Berner über das neu geplante Interims-Bundespräsidialamt, das wenig Repräsentation zeigt oder auf wenig Repräsentation ausgelegt ist. Vielen Dank, Nikolaus.
1: War eine Freude.

0: Und wir beamen uns jetzt nach Shanghai, an die Stadt über dem Meer, wenn man die chinesischen Schriftzeichen wörtlich übersetzt. Wir könnten aber auch von der Stadt des Kinos sprechen, denn in Shanghai sind gerade die 28. internationalen Filmfestspiele zu Ende gegangen. Wie in Berlin, Cannes oder Venedig gab es da auch einen Wettbewerb mit internationalen Premieren und Weltpremieren. Und für Fazit dabei war unsere Filmkritikerin Anke Lewicke, die dem Festival übrigens die deutschsprachigen Filme vorschlägt. Anke, dieses Festival eröffnet einem ja auch so ein Fenster in die chinesische Filmproduktion. Für uns gefühlt weit weg, aber in Sachen Umsatz und Zahl der Kinoleinwände ist ja auch ein riesiges Land. Hat China Hollywood ja längst den Rang abgelaufen? Hat das Festival die ganze Bandbreite des Filmschaffens gezeigt?
1: Naja, es zeigt ja mal 400 Filme und da ist wirklich alles dabei. Internationales Arthouse-Kino, neue große chinesische Produktion. Natürlich gibt es auch Retrospektiven. Also es ist alles da und es ist wirklich ein großes Publikumsfestival. Also die Kinotickets sind ratzfass ausverkauft und sobald die Kinotür aufgeht, wird losgerannt, weil alle wollen möglichst einen guten Platz haben. Und man kann wirklich sagen, dieser Slogan, das Kino als Fenster zur Welt, das funktioniert hier wirklich so. Also es gibt das große Bedürfnis, Geschichten aus anderen Ländern zu sehen und zu erfahren über das Kino, wie in diesen Ländern gelebt, gearbeitet, geliebt wird. Und neben den Vorführungen gibt es dann auch eben immer so noch Interviews mit den Filmschaffenden und da gibt es wirklich unheimlich viele Fragen. Das sind technische, inhaltliche. Manchmal gibt es aber auch endlose Meinungsbekundungen. Also das Mitteilungsbedürfnis ist unheimlich groß, aber ich sollte vielleicht auch noch sagen, die Ticketzahl ist dieses Jahr nicht ganz so groß, weil aufgrund der Spannungen zwischen China und Japan hat die chinesische Regierung verordnet, dass keine japanischen Filme in diesem Jahr laufen dürfen. Und japanisches Kino ist eigentlich ziemlich populär hier. Also es gibt schon eine kleine Einsatzbuße.
0: Das heißt, eine direkte Einflussnahme durch die chinesische Regierung. Wie greift die denn sonst auf das Kinogeschäft ein?
1: Naja, um die Zensur weiß man ja. Also alle Filme, die ins Kino kommen, brauchen das sogenannte Drachensiegel, das zu Beginn eines Films immer mit so einem Tusch eingeblendet wird. Und gleichzeitig ist Kino natürlich auch ein Prestigeprojekt. Also auch in dieser Industrie will man zu den Top-Playern auf dem Markt gehören. Also da gibt es einerseits den staatlichen Plan der 100.000 Leinwände. Also die meisten der Kinos befinden sich in Shopping-Malls, werden neue gebaut, müssen die Betreiber Kinos mit einplanen.
0: Aha.
1: Und Stand Juni 2026 gibt es mittlerweile wirklich schon 93.000 Leinwände. Und es ist auch so, dass Erfolge von staatlicher Hand gelenkt werden können. Also letztes Jahr gab es ja diesen sensationellen Zuwachs von 22%. Über 7,42 Milliarden Dollar wurden an der Kinokasse eingespielt. Und das war vor allen Dingen der chinesische 3D-Animationsfilm Naja 2. Der hat 2 Milliarden hier gemacht. Und dann zeichnete sich irgendwann ab, dass dieser Film allein schon mit den chinesischen Publikumszahlen der erfolgreichste Film aller Zeiten werden könnte, also Animationsfilm. Und dann ist man da hingegangen, hat diesen Film in fast allen Kinos gezeigt, die Leinwände blockiert, man konnte nichts anderes mehr sehen und jetzt ist Naja der weltweite Spitzenreiter in Sachen Animation.
0: Ja, Wahnsinn. Das heißt, China, die chinesische Regierung, die greift da auf das Kulturgeschehen oder sagen wir mal die Filmbranche eben so ein, dass das, ja, man könnte vermutlich sagen, auch eben wirklich ein Konkurrenzunterfangen ist zu Europa und den USA.
1: Ja, man stellt sich auf und man hat ja technisch auch schon, was Animation betrifft, kann man wirklich mit Hollywood mithalten. Am Anfang hat man sich vielleicht noch ein bisschen Schützenhilfe geholt, sich das alles so erklären lassen. Die können wirklich

0: noch so Sätze sagt wie, ich bin der Meister meines Schicksals. Also das finde ich schon ganz bemerkenswert, was das dann auch Geschichten sind. Also es braucht immer eine soziale und eine kulturelle Anbindung.
1: Wie sieht's denn mit dem chinesischen Autorenfilm aus?
0: Ja, das ist vielleicht der lachende Dritte in diesem Jahr, weil gerade wartet man noch auf zwei große Animationsfilme, die im Juli anlaufen sollen. Da redet man schon vom dritten Weltkrieg der Animation, weil vielleicht kannibalisiert man sich gegenseitig. Aber es gibt hier so einen kleinen Low-Budget-Film, Dear You. Und da geht es auch wieder um eine kulturelle Anbindung. Und zwar geht er auf die Briefe zurück, die chinesische Auswanderer früher in die Heimat zurückgeschickt haben. Und die waren immer mit Geldüberweisungen verbunden. Und jetzt fragt sich in diesem Film ein Enkel auf einmal, wer war eigentlich mein Großvater, der dann damals nach Thailand gegangen ist. Also da wird so eine verschüttete Geschichte wieder aufgegraben und damit entdeckt man vielleicht auch eine größere Geschichte. Dann ist der Film noch in einem regionalen Dialekt gedreht. Also so lernt man sein Land auch noch einmal anders kennen. Das finde ich schon ganz spannend. Und die Region, in der der Film gedreht wurde, die ist jetzt ein beliebtes Reiseziel geworden. Also ja. Es gibt auch diese kleinen Arthouse-Hits noch zu entdecken, wo die Chinesen dann auch gerne reingehen.
1: Welche Rolle spielt denn die Stadt Shanghai? Ist ja sicher kein Zufall, dass dieses Festival dort stattfindet.
0: Na ja, gut, wenn man jetzt durch Shanghai läuft, entlang des Bundes, diese tolle Uferpromenade mit den Art Deco-Bauten, das ist ja schon eine eindrückliche Filmkulisse. Dann gibt es noch alte Kinopaläste aus den 1920er, 1930er Jahren, in dem auch die Filme des Festivals laufen. Das alte Paramount Hotel wird noch betrieben, in dem es Charlie Chaplin während seines Besuches in den 1930er Jahren abgestiegen. Also auf Schritt und Tritt begegnet man eigentlich in Shanghai der großen Kinogeschichte und Shanghai galt damals auch als das Hollywood Südostasiens und es gibt wirklich auch eine schöne Kinogeschichte. Das waren damals viele Studios, viele Filme, in denen Frauen eine Hauptrolle gespielt haben. Es ging um deren soziale Nöte und die waren dann trotzdem die Leinwandgöttin und diese Filme, als auch die Studios, sind während des zweiten Sino-Japanischen Krieges eben zerstört worden. Aber trotzdem lebt diese Filmgeschichte dann doch auch durch das Kinofestival weiter und man bemüht sich auch noch eben wirklich Klassiker aus dieser Zeit zu restaurieren.
1: Danke dir, Anke.
0: Aber gerne.

0: An Verbrechen des Totalitarismus zu erinnern, sie gar aufzuarbeiten, das ist in Russland unter Putin nicht erwünscht. Die Historiker- und Menschenrechtsorganisation Memorial, die das seit dem Auseinanderbrechen der Sowjetunion tut, ist in Russland mittlerweile als extremistisch verboten und auch das städtische Moskauer Gulag-Museum musste wegen fadenscheiniger Begründungen schließen und nennt sich inzwischen Museum des Gedächtnisses. Nicht mehr an die Verbrechen der Sowjetunion wird dort erinnert, sondern die Verbrechen der Nazis. Gesine Dornblüt über die neue Dauerausstellung, die morgen pünktlich zum 85. Jahrestag des Überfalls der Wehrmacht auf die Sowjetunion eröffnet wird.
1: Laut einer Mitteilung der Moskauer Stadtverwaltung soll es im neuen Museum des Gedächtnisses darum gehen, die Erinnerung an die Opfer des, so wörtlich, Genozids am sowjetischen Volk während des Großen Vaterländischen Krieges zu wahren. Dieser Anspruch sei von vornherein verlogen, sagt Irina Scherbakowa von der mit dem Friedensnobelpreis ausgezeichneten und in Russland verbotenen Bürgerrechtsorganisation Memorial. Natürlich hätten die deutschen Nazis einen Vernichtungskrieg gegen die Völker der

0: Sowjetunion geführt.
1: Belarussische Dörfer, Partisanengebiete, also Menschen, die beschuldigt worden waren, dass sie also Widerstand geleistet haben, also sind natürlich brutal ermordet. Deutsche Besatzung war in der Sowjetunion eine schreckliche Besatzung, in der Tat. Ja. Aber das ist natürlich ein Missbrauch vom Holocaust-Thema schon wieder.
0: Denn Genozid, so umstritten der Begriff sei, setze eine ethnisch begründete Massenvernichtung voraus, erläutert Scherbakowa. Die habe es aber durch die Deutschen in der Sowjetunion nur in Bezug auf Juden und Sinti und Roma gegeben. Der sowjetische Staat habe das nicht berücksichtigt und alle Opfergruppen einfach als Sowjetbürger betitelt. Der sogenannte Genozid am sowjetischen Volk, dem nun ein ganzes Museum gewidmet wird, ist in den vergangenen Jahren zu einem festen Bestandteil der Manipulation von Geschichte geworden. Wer ihn in Frage stellt, dem drohen bis zu 5 Jahre Haft. In diesem Jahr beging Russland auch erstmals einen offiziellen Gedenktag für die Opfer. Außenminister Sergei Lavrov verlas eine Erklärung. Wir werden weiter entschieden die historische Wahrheit verteidigen. Und wir werden allen Versuchen entgegentreten, die Nazi-Verbrecher und ihre Helfershelfer reinzuwaschen, sowie die international anerkannten Ergebnisse des Zweiten Weltkriegs zu revidieren. Die Erinnerung an die Millionen Opfer des Genozids am sowjetischen Volk zu wahren, ist unsere heilige Pflicht. Irina Scherbakowa von der Organisation Memorial glaubt, dass es Wladimir Putin darum geht, den Mythos der Sowjetunion als Siegervolk zu stärken. Als Siegervolk, das den anderen Völkern, Balten, Polen, den Deutschen und auch den Menschen in Russland Frieden gebracht habe, nicht aber Leid. Dass Europäer gerade in den ehemals von der Sowjetunion besetzten Ländern, Ukrainer, Litauer, Esten, Letten, das anders sehen, könne Putin nicht zulassen. Auch gehe es darum, den Krieg gegen die Ukraine zu legitimieren.
1: Wir kämpfen gegen diesen Westen. Sie waren schon immer gegen uns. Damals, wie damals, müssen wir uns auch jetzt schützen von diesem Westen. Dort sind ja die ehemaligen oder die heutigen Nazis. Und natürlich auch in Polen und natürlich auch in den baltischen Ländern und überall. Also das spielt eine große Rolle.
0: In dem neuen Museum sollen historische Gegenstände gezeigt werden. Ein Waggon, in dem die Deutschen ihre Opfer in Todeslager transportierten zum Beispiel, oder das rekonstruierte Zimmer eines Bewohners von Leningrad während der Blockade durch die Deutschen. Besucher sollen familiäre Erinnerungen in ein Multimedia-Archiv hochladen können. Die Direktorin Natalia Kalaschnikova hat in verschiedenen Museen gearbeitet und sie hat Musiker begleitet, die für russische Soldaten an der Front gespielt haben. Irina Scherbakowa erwartet Kitsch und ganz sicher keine wissenschaftliche Aufarbeitung dessen, was wirklich in den von der Wehrmacht besetzten Gebieten passiert ist. Denn aufzuarbeiten hieße, auch die Verbrechen des sowjetischen Staates zu beleuchten. Es habe Verbrechen gegeben, die den Namen Genozid verdienen, sagt Scherbakowa, das seien die Deportation von Krimtataren, Wolgadeutschen, Tschetschenen und anderen Volksgruppen durch die Sowjetunion gewesen. Eben das, woran das Gulag-Museum erinnert hat, bevor es geschlossen wurde. Die Exponate wurden nach Aussagen ehemaliger Mitarbeiter in den vergangenen Monaten zum größten Teil abgeräumt, teils weggeworfen.
1: Es wird immer weniger zugelassen, aber vieles, was gemacht worden ist, bleibt, das kann man nicht austilgen. Und es gibt einen Teil der Gesellschaft, der diese Erinnerung hütet.
0: Geschichte einfach zu tilgen, funktioniert nur bedingt.
2: Gesine Dornblüt über das ehemalige Gulag-Museum in Moskau, das inzwischen Museum des Gedächtnisses heißt. Wir kommen hier bei Fazit zur Kulturpresseschau. Arno Orzesek hat die Feuilletons von morgen Montag, den 22. Juni, gelesen.
3: Mit Blick auf die Fußball-WM bekennt Friedrich Küppersbusch in der Tageszeitung: Die ganze Veranstaltung ist irre, hat mich aber schon am Haken. Andererseits gibt es Menschen, die sich genau dagegen wehren, dass die WM sie an den Haken nimmt und sie womöglich sogar ins Mitfiebern mit den Nagelsmännern geraten. Mit solchen Menschen befassen sich in der Frankfurter Allgemeinen Zeitung Sabanur Schema und Meron Mendel in ihrer Kolumne »Muslimisch-jüdisches Abendbrot«. Die Anklage in unserem Freundeskreis lautet: Wie könnt ihr euch auf eine WM in den USA freuen, wenn dort Menschen auf der Straße von ICE getötet werden? Bekanntlich sind Linke immer gut darin, passende Gründe für ihre schlechte Laune zu finden. Für uns sind genau diese Schreckensbilder und Videos aus Minnesota, Chicago, Los Angeles vielmehr eine Erinnerung daran, worauf wir in diesem Land noch stolz sein können. Eine Erinnerung daran, dass in Deutschland der Regierungschef nicht in einem rechtsfreien Raum agiert und die Bürger nicht der reinen Willkür der Mächtigen ausgeliefert sind. Auch als Fußballignoranten wünschen wir der deutschen Elf, den WM-Pokal nach Berlin zu holen. Aber selbst wenn dieser Wunsch nicht in Erfüllung gehen sollte, bleiben uns genügend Gründe, deutsche Patrioten zu sein. Wasser in den schwarz-rot-goldenen Wein gießt unterdessen die Süddeutsche Zeitung, unabhängig von der Fußball-WM. Die Faschismusdebatte ist keine linke Nebelkerze, behaupten der Soziologe Stefan Lessenich und der Historiker Sven Reichert. Das Autorenduo hält den Begriff Rechtspopulismus für zu schwach, um die gegenwärtige Verrohung und die Ausgrenzungsfantasien zu kennzeichnen. Und erklärt, gesellschaftliche Desintegrationsprozesse sind oft die Voraussetzung für faschistische Radikalisierungen, Nährboden für politische Dramatisierungen und Simplifizierungen. Und ohne die Echoräume der sozialen Medien, ohne die neuen Affektregime, ohne Männlichkeitsfeier und Frauenhass, ohne den fortschreitenden Umbau der internationalen Ordnung, wird man den heutigen Faschismus nicht verstehen können. Passend dazu der Artikel »Sorge dich nicht, kämpfe« von Claudius Seidel, ebenfalls in der SZ. Friedrich Merz versprach, die AfD zu halbieren. Sie hat sich verdoppelt. Kann es sein, dass es die falsche Strategie war, dauernd Verständnis für Rechtswähler und ihre Nöte zu zeigen? Fragt die Unterzeile. Und Seidel antwortet, indem er Björn Höcke ins Spiel bringt. Höcke ist noch immer überzeugt, dass die Amerikaner das ganze Weltgeschehen steuern und dass Deutschland sich nur behaupten könne, wenn es eine Achse mit Russland und Japan schaffe. Es ist alles so böse, so verkappt antisemitisch und paranoid, dass man meint, dass Höcke von sich selbst überfordert und darüber depressiv geworden ist. Was ihn ja nicht harmlos macht. Er ist der sogenannte Vordenker einer Partei, in der es doch angeblich so viele anständige Menschen gibt. Beides geht nicht. Man kann nicht anständig sein und sich zu Höcke bekennen. Man kann kein respektabler Bürger sein und sich dann Putin unterwerfen. Man kann nicht auf den Bankrott Deutschlands hinarbeiten und dafür Anerkennung erwarten. Das müsste jetzt die Botschaft von Kanzler Merz und der Union sein. Claudius Seidel in der SZ. Steuern wir jetzt noch in ruhigeres Wasser. Unter dem Titel »Was das Herz hüpfen lässt«, schwärmt Markus Ladek in der Frankfurter Rundschau von Helene Fischers aktuellem 360-Grad-Stadionkonzert. Fischer hat ein hochentwickeltes Gespür für die Wünsche ihres Publikums und eine schiere Größe als musikbetriebliches Phänomen erlangt. Das gestattet ihr den Einsatz kostspieligster Mittel, weil die Leute in Massen kommen und das sehen und erleben wollen. Das ist gut. Auch beseelt sie ein bewundernswerter Mut, sich auf akrobatische Wagnisse einzulassen, und sie besitzt die Fairness, obwohl die unterstützende Band offiziell nicht groß hervorgekehrt wird, ausdrücklich deren Mitglieder zu benennen. Man möchte wetten, dass der Erfolg der Zugnummer Helene Fischer sie selig vereint und sie ein guter Boss ist. In der FAZ wiederum fasziniert Eckart Nickel das Übermenschliche in Helene Fischers Bühnenerscheinung. Er nennt sie eine Wiedergängerin der Tochter des Zeus. Bleibt uns nur, Ihnen ganz profan eine gute Woche zu wünschen.
2: Das war die Kulturpresseschau von Arno Orzesek und das war Fazit, die Kultur vom Tage. Ich bin Marietta Schwarz. Danke fürs Zuhören.

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1: 0 Uhr. Neue Drohungen von US-Präsident Trump belasten die Verhandlungen zwischen den USA und dem Iran. Nach iranischen Medienberichten hat die Delegation aus Teheran den Ort der Verhandlungen mit der US-Seite in der Schweiz verlassen. Zuvor hatte Trump dem Iran mit neuen Angriffen gedroht, sollte die pro-iranische Hisbollah-Miliz im Libanon weiter Israel attackieren. Verteidigungsminister Pistorius reist heute nach Litauen, um sich die erste Übung der dort stationierten Panzerbrigade 45 der Bundeswehr anzusehen. An der NATO-Übung nehmen insgesamt 2.900 Soldaten teil, davon 2.300 aus Deutschland. Benjamin Großkopf für SR Info.
2: Freedom Shield, also Schild der Freiheit, so heißt die große Übung. Der Truppenübungsplatz Pabrade liegt unweit der Grenze zu Belarus. Das Land gilt als enger Verbündeter Russlands. Deswegen darf die Übung auch als Zeichen an Moskau verstanden werden. Trainiert werden soll unter anderem der Kampf mit und gegen Drohnen. Mehr als 300 davon sind im Einsatz. Im Verbund mit herkömmlichen Waffensystemen wie Panzern soll möglichst realistisch werden, wie ein Gefecht an der NATO-Ostflanke aussehen könnte. Das Kommando hat die neue Litauen-Brigade der Bundeswehr. Sie wird gerade aufgebaut, soll bis Ende kommenden Jahres fast 5000 Soldatinnen und Soldaten umfassen, die sich freiwillig dauerhaft in Litauen stationieren lassen.
1: In Großbritannien wird über einen schnellen Rücktritt vom Premierminister Starmer spekuliert. Wie mehrere britische Medien berichten, könnte er möglicherweise schon heute sein Amt niederlegen. Ein Regierungsvertreter wies dies zurück. Der Druck auf Starmer hatte sich zuletzt deutlich erhöht, als sein parteiinterner Rivale Burnham einen Sitz im Parlament gewann. Das ermöglicht ihm formal eine Kandidatur um den Vorsitz der Labour-Partei und das damit verknüpfte Amt des Regierungschefs. In St. Louis ist ein 69-jähriger Mann aufgrund der starken Hitze in seinem Auto gestorben. Wie die Polizei mitteilte, konnte der Mann von Rettungskräften nicht mehr wiederbelebt werden, nachdem er leblos in seinem Auto gefunden worden war. Als Todesursache gilt eine Vorerkrankung zusammen mit der starken Hitze. Bei der Fußball-WM ist Favorit Belgien auch im zweiten Spiel nicht über ein Unentschieden hinausgekommen. Belgien und der Iran trennten sich 0:0. Zuvor hatte Spanien sein zweites Gruppenspiel mit 4:0 gegen Saudi-Arabien gewonnen. Das Wetter. In der Nacht sind einzelne kräftige Hitzegewitter mit Sturmböen möglich. Die Temperaturen sinken nicht unter 17 Grad. Auch tagsüber wieder sehr heiß, bei bis zu 37 Grad. Ab dem Abend wieder Hitzegewitter möglich. Die weiteren Aussichten: weiter viel Sonne und heiß bei bis zu 39 Grad. Und das waren die Nachrichten mit Vidu Wittekind. 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
3: Grad 0.
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5: Mit Sven Knapper am Mikrofon. Guten Abend und herzlich willkommen. Wir starten wie üblich mit Aufnahmen aus den Archiven des Mitteldeutschen Rundfunks in die neue Woche. Bis zu den 2 Uhr Nachrichten unterhalten uns das MDR-Sinfonieorchester, das Gewandhausquartett, der Geiger Friedemann Eichhorn, der Pianist Rolf-Dieter Ahrens und der MDR-Rundfunkchor. Das Sinfonieorchester des MDR eröffnet mit einer Ouvertüre. Die dazugehörige Theatermusik ist verschollen. König Enzio von Richard Wagner dirigiert June Merkel.

Das war die Ouvertüre zum Trauerspiel König Enzio von Richard Wagner mit dem MDR-Sinfonieorchester unter der Leitung von June Merkel. Wien, 1789, Karl Ditters von Dittersdorf veröffentlicht 6 Streichquartette, darunter folgendes in A-Dur, vorgestellt vom Gewandhausquartett, einem der ersten Berufsquartette der Welt.

Das 1808 gegründete Gewandhausquartett interpretierte das Streichquartett Nummer 6 in A-Dur von Karl Ditters von Dittersdorf im ARD-Nachtkonzert. Zum Begräbnis Norbert Burgmüllers komponierte Felix Mendelssohn Bartholdy den Trauermarsch in A-Moll Opus 103. Burgmüller war ein Komponist aus Düsseldorf, der im Alter von nur 26 Jahren verstarb. Er spielt das MDR-Sinfonieorchester unter Bruno Weil.

Das MDR-Sinfonieorchester unter der Leitung von Bruno Weil hörten wir mit dem Trauermarsch in A-Moll, Opus 103 von Felix Mendelssohn Bartholdy. Hier ist das ARD-Nachtkonzert, präsentiert von BR Klassik mit Kammermusik von Franz Liszt. Das Grand Duo Concertant für Violine und Klavier bieten Friedemann Eichhorn und Rolf-Dieter Ahrens.

Franz Liszt schrieb dieses Grand Duo Concertant, vorgestellt vom Geiger Friedemann Eichhorn und dem Pianisten Rolf-Dieter Ahrens. Der Engländer Ray Vaughan Williams nimmt uns vor den 2 Uhr Nachrichten noch mit aufs Meer. Dazu erklingt seine Sea Symphony mit der Sopranistin Geraldine McGreevy, dem Bariton Tommy Hakala, dem MDR-Rundfunkchor und dem MDR-Sinfonieorchester.

Das war A Sea Symphony, komponiert von Ray Vaughan Williams. Geraldine McGreevy und der Bariton Tommy Hakala wurden umrahmt vom MDR-Rundfunkchor und dem MDR-Sinfonieorchester. Die Leitung hatte Howard Amen. In den vergangenen beiden Stunden brachten wir Aufnahmen aus den Archiven des Mitteldeutschen Rundfunks. Nach den 2 Uhr Nachrichten geht's weiter mit Musik von Antonio Rossetti, Nikolai Rimsky-Korsakow und Karl Philipp Emanuel Bach.

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1: Um 2 Uhr mit Milad Kupay. In der Schweiz ist die Verhandlungsrunde zwischen den USA und dem Iran über ein Kriegsende kurz nach ihrem Beginn unterbrochen worden. Die iranische Delegation verließ das Hotel, wo die Gespräche stattfanden, aus Protest gegen neue Drohungen von US-Präsident Trump. Aus der Nachrichtenredaktion Jonas Valentin Weber.
2: Trump hatte die iranische Führung aufgefordert, dafür zu sorgen, dass die Hisbollah-Miliz im Libanon so wörtlich keinen Ärger mehr macht. Er bezeichnete die Hisbollah als hochbezahlte Stellvertreter des Irans und warnte vor neuen US-Angriffen auf die Islamische Republik. Laut einem US-Diplomaten soll aber weiter verhandelt werden. Aus dem Umfeld der iranischen Delegation war Ähnliches zu hören. Und auch US-Vizepräsident Vance hatte zum Auftakt davon gesprochen, dass beide Seiten sich angenähert hätten.
1: Die Gewerkschaften kritisieren die Reformvorschläge der Rentenkommission. Verdi-Chef Wernicke sprach von einem Schritt in die falsche Richtung. So gehe ein höheres Renteneintrittsalter an der Lebenswirklichkeit der arbeitenden Menschen vorbei. Die Rentenkommission regt zum Beispiel an, das Eintrittsalter an die durchschnittliche Lebenserwartung zu koppeln. Zudem sollen auch Selbstständige und Beamte in die gesetzliche Versicherung einzahlen. Die Deutsche Krankenhausgesellschaft warnt angesichts der Sparpläne der Regierung im Gesundheitswesen vor weitreichenden Folgen für viele Kliniken in Deutschland. Verbandschef Gass sagte dem Redaktionsnetzwerk Deutschland, durch das Sparpaket sei die Existenz der Hälfte aller Krankenhäuser bedroht. Aus der Nachrichtenredaktion Torben Müller.
3: Gass wird in dem Interview deutlich. Würden die Pläne von Gesundheitsministerin Waken unverändert kommen, müsste jede zweite Klinik akut mit der Pleite rechnen. Das würde gleichzeitig bedeuten, dass etwa 140.000 Beschäftigte keinen Job mehr hätten. Experten gehen laut Gass in einer aktuellen Studie davon aus, dass die Erlöse der Krankenhäuser im kommenden Jahr als Folge der Sparpläne um 8% sinken. Viele Kliniken, die im Rahmen der Reform eigentlich erhalten oder umgewandelt werden sollten, würden vorher aufgeben müssen.
1: Bei der Fußball-Weltmeisterschaft wartet Belgien weiter einen Sieg. Gegen den Iran kam das Team nicht über ein 0:0 hinaus. Vor dem Anpfiff hatten vor dem Stadion in Los Angeles sowohl Anhänger als auch Gegner des iranischen Regimes demonstriert. Auch im Stadion kam es zu Protesten. Vorher hatte Spanien den ersten Erfolg gefeiert, der Mitfavorit auf den WM-Titel gewann mit 4:0 gegen Saudi-Arabien. Im Spiel zwischen Uruguay und Kap Verde steht es kurz vor Schluss 2:2. Das waren die Nachrichten. Und das Wetter in Deutschland. Im Norden trocken, in der Mitte und im Süden Schauer und Gewitter. Tiefstwerte 22 bis 10 Grad. Tagsüber heiter bis wolkig, 22 bis 38 Grad. Es ist 2:03 Uhr.
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4: Mit Sven Knappe am Mikrofon, herzlich willkommen. Bis zu den 4 Nachrichten hören wir schelmische Orchesterklänge von Richard Strauss, Kammermusik von George Enescu, eine Orgelsonate von Karl Philipp Emanuel Bach, ein Tongemälde von Nikolai Rimsky-Korsakow und zu Beginn ein Viola-Konzert eines alten Bekannten im Nachtkonzert. Antonio Rossetti alias Anton Rösler aus dem